0: Infantino gewaltig unter Druck. Denn eine Fußball-WM ohne Spanien, Frankreich, England oder auch Deutschland zum Beispiel eigentlich nicht vorstellbar. Die 55 Mitgliedsverbände, also auch der DFB, lehnen den Verkauf von Beteiligungsrechten an Weltmeisterschaften an private Investoren einstimmig ab. Die Drohung betrifft neben der Männer-WM 2030 auch die Frauen-WM im kommenden Sommer in Brasilien. David Riemer, Sportredaktion.
1: Mittlerweile hat sich auch der für Nord- und Mittelamerika sowie die Karibik zuständige Kontinentalverband CONCACAF gegen die Pläne Infantinos ausgesprochen.
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3: Hallo auf die Straßen. Aktuell liegen uns keine Meldungen vor. Ihr habt freie Fahrt. In 30 Minuten gibt es hier das nächste Update. Kommt gut und sicher an euer Ziel.
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3: In Emmelshausen sind es aktuell 16 Grad, in Bad Ems haben wir 18 und in Andernach messen wir 19 Grad. In der Nacht sinkt das Thermometer auf milde 15 Grad. So wird das Wetter morgen. Bis zum Morgen regnet es noch, dann wird es zunehmend heiter, bei anfangs 15 Grad. Im Laufe des Tages steigt das Thermometer auf angenehm warme 27 Grad an.
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1: So Leute, und wenn man jetzt von einer Band hört, die sich Zebrakopf nennt, da denkt man jetzt nicht unbedingt, dass da was Gutes bei rumkommt, oder?
2: Stimmt.

0: Genau, der Name der Jungs aus Orange County, der ist tatsächlich aus einer Hip-Hop-Filmkomödie aus 1992 gemopst. Und die Jungs verbinden, ja, so ähnlich wie Linkin Park eigentlich, Rock mit Hip-Hop.
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0: Hier sind Zebrahead mit Smoke Signals from Church.
1: Jetzt.
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1: Ich bin Uli Reitinger. US-Präsident Trump schreibt auf seiner Plattform Truth Social von einem monumentalen Schritt hin zu dauerhaftem Frieden und Sicherheit in Nahost. Der von den USA initiierte Friedensrat hat laut Trump eine Vereinbarung zur vollständigen Entwaffnung der islamistischen Hamas im Gazastreifen erzielt. Im Gegenzug würden die israelischen Streitkräfte nach Abschluss der Entwaffnung abziehen. Außerdem soll eine internationale Stabilisierungstruppe mit einer neuen palästinensischen Polizei zusammenarbeiten, um die Sicherheit zu gewährleisten. In Südeuropa kämpfen Feuerwehrkräfte weiter gegen sich ausbreitende Waldbrände, die von Trockenheit und Wind angefacht werden. Dazu kommt große Hitze. Während sich die Lage an Frankreichs Atlantikküste und in der Region um Madrid deutlich entspannte, rückten Einsatzkräfte auf Kreta und in der Türkei zu neuen Bränden aus.
2: Aufatmen in Westfrankreich. Die Einsatzkräfte halten den riesigen Waldbrand bei Bordeaux weiter in Schach. Die Temperaturen gehen runter. Zehntausende Menschen, die ihr Zuhause vorsichtshalber verlassen mussten, können nun wieder heimkehren. Doch nicht überall wendet sich die Lage zum Guten. Auch an etlichen anderen Orten in Frankreich sind Waldbrände ausgebrochen. Noch deutlich weiter südlich von Bordeaux, in Brignoles etwa, haben auch Superstar George Clooney und seine Familie ihr Haus aus Sicherheitsgründen geräumt. Aus Bordeaux, Rache Sommer.
1: Das Vertrauen der Bürgerinnen und Bürger in den Staat ist auf einen Tiefstand gesunken. Das zeigt eine Bürgerbefragung im Auftrag des Beamtenbunds DBB. 79% der Befragten meinen, der Staat sei angesichts der Fülle seiner Aufgaben und Probleme überfordert.
3: Besonders mit Blick auf die soziale Absicherung und die Rente halten viele Menschen den Staat für überfordert. Fast jeder Fünfte hat aber auch wenig Vertrauen in den Staat, wenn es um Steuern und Finanzen geht. Ausnahme ist die Asyl- und Flüchtlingspolitik. Hier hat das Vertrauen deutlich zugenommen. Experten gehen davon aus, dass die wechselnden Regierungen und die Unzufriedenheit mit der Merz-Regierung Grund für den Vertrauensverlust sind. Fiona Reinhardt, Nachrichtenredaktion.
1: Nach der WM-Boykottdrohung der europäischen Verbände hat FIFA-Präsident Infantino den nächsten Rückschlag hinnehmen müssen. Auch der für Nord- und Mittelamerika sowie die Karibik zuständige Kontinentalverband CONCACAF lehnt die Investorenpläne ab. Gegen die Stimmen der Europäer und aus Nord- und Mittelamerika dürfte es für Infantino schwierig werden, eine Mehrheit zu erreichen.
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4: Auf der A3 zwischen Bad Honnef und Neustadt. In beiden Richtungen, Achtung, Falschfahrer unterwegs. Bitte äußerst vorsichtig fahren und nicht überholen. Gute Fahrt.
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4: In Emmelshausen haben wir aktuell 16 Grad. In Mayen zeigt das Thermometer 20 Grad, während es in Bendorf 19 Grad sind. In der Nacht sinkt das Thermometer auf milde 15 Grad. So wird das Wetter morgen. Bis zum Morgen regnet es noch, dann wird es zunehmend heiter, bei anfangs 15 Grad. Im Laufe des Tages steigt das Thermometer auf angenehm warme 27 Grad an.
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1: Wenn man an die Alben des Jahres denkt, dann kommen einem natürlich sofort die Toten Hosen in den Sinn. Aber unser Geheimtipp heißt The Pretty Reckless. 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

0: haben mit Dear God ein echtes Hammerding rausgehauen und sind in den USA jetzt die erste Rockband mit Sängerinnen, die 7 Singles in Folge auf Platz 1 der Charts hatten.
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2: Hier sind The Pretty Reckless aus dem Knalleralbum Dear God mit About You.
1: Jetzt.

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1: Ich bin Uli Reitinger. Der sogenannte Friedensrat hat laut US-Präsident Trump eine Vereinbarung zur vollständigen Entwaffnung der islamistischen Hamas im Gazastreifen erzielt. Das sei ein monumentaler Schritt hin zu dauerhaftem Frieden und Sicherheit, schreibt Trump auf seiner Plattform Truth Social.
2: Die Hamas hatte eine Abgabe ihrer Waffen bisher strikt abgelehnt. Aber nun werden nach den Worten Trumps nicht nur die Hamas, sondern alle islamistischen Gruppen im Gazastreifen entwaffnet. Eine internationale Stabilisierungstruppe soll in Kooperation mit der palästinensischen Polizei die Sicherheit der Bewohner gewährleisten. Und Israel muss nicht länger Terroranschläge aus dem Gazastreifen befürchten, wenn alles gut geht. Israel soll im Gegenzug alle israelischen Streitkräfte abziehen nach der Entwaffnung. Aus den USA, Tina Eck.
1: Bundeskanzler Merz droht schon wieder neuer Ärger. Die Ministerpräsidenten von Sachsen, Sachsen-Anhalt und Thüringen lehnen die geplante Abschaffung der Rente nach 45 Beitragsjahren ab. Kretschmer, Schulze und Vogt fordern, die besonderen Realitäten im Osten zu berücksichtigen. Damit stellen sie sich gegen einen wichtigen Teil der geplanten Rentenreform der Bundesregierung und provozieren einen Konflikt mit Kanzler Merz. In Südeuropa kämpfen Feuerwehrkräfte weiter gegen sich ausbreitende Waldbrände, die von Trockenheit und Wind angefacht werden. Dazu kommt große Hitze. Während sich die Lage an Frankreichs Atlantikküste und in der Region um Madrid deutlich entspannte, rückten Einsatzkräfte auf Kreta und in der Türkei zu neuen Bränden aus.
3: Besonders betroffen ist die auch bei Touristen beliebte Provinz Antalya. Dort kämpfen die Einsatzkräfte gegen 3 verschiedene Waldbrände. Vor allem der starke Wind erschwert die Löscharbeiten. Touristen sind aber vorerst nicht in Gefahr. Auch in den nächsten Tagen soll es windig bleiben. Zudem ist es heiß und trocken. Der Forstminister mahnte, die Bevölkerung müsse unter den Umständen besonders vorsichtig sein. Dem Minister zufolge entsteht ein Großteil der Brände nicht im Wald, sondern springt auf ihn über. Aus Istanbul, Miriam Schmidt.
1: Die 40-Grad-Marke ist gestern gleich an mehreren Orten in Deutschland geknackt worden. Den höchsten Wert meldet der Deutsche Wetterdienst mit 40,5 Grad aus Bernburg an der Saale in Sachsen-Anhalt. Dahinter folgen 40,4 Grad im bayerischen Kitzingen und 40,2 Grad in Ohlsbach in Baden-Württemberg. Damit wurde in den 3 Bundesländern ein neuer Hitzerekord für den Juli aufgestellt.
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4: Hallo auf die Straßen. Aktuell liegen uns keine Meldungen vor. Ihr habt freie Fahrt. In 30 Minuten gibt es hier das nächste Update. Kommt gut und sicher an euer Ziel.
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4: In Andernach zeigt das Thermometer 19 Grad. In Lahnstein ist es mit 18 Grad etwas kühler. Neuwied meldet ebenfalls 19 Grad. In der Nacht sinkt das Thermometer auf milde 15 Grad. So wird das Wetter morgen. Bis zum Morgen regnet es noch, dann wird es zunehmend heiter, bei anfangs 15 Grad. Im Laufe des Tages steigt das Thermometer auf angenehm warme 27 Grad an.
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Marketing-Experten sagen, die nächsten 3 Sekunden entscheiden, ob du dranbleibst oder nicht. Und, hat's funktioniert? Dann gleich weiter so. Metallica.

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1: So Leute, jetzt wird's emotional, denn Fury in the Slaughterhouse haben eine neue Hymne.

0: geht's um die Grenzen materieller Werte und gerade natürlich in der Welt, wie wir sie heute haben, um die unersetzbare Kraft der Liebe.
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2: Hier sind die Furies mit Fix This Crack.
1: Jetzt.

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1: Ich bin Uli Reitinger. Der von den USA initiierte Friedensrat hat laut US-Präsident Trump eine Vereinbarung zur vollständigen Entwaffnung der islamistischen Hamas im Gazastreifen erzielt. Die israelischen Streitkräfte würden nach Abschluss der Entwaffnung abziehen, schrieb Trump auf Truth Social. Das sei ein monumentaler Schritt hin zu dauerhaftem Frieden. Die Hamas soll laut US-Kreisen der Entwaffnung und Entmilitarisierung des Gazastreifens zugestimmt haben. Eine internationale Stabilisierungstruppe soll in Zukunft gemeinsam mit einer neuen palästinensischen Polizei für Sicherheit sorgen. Das Leben in Deutschland hat sich im Juli wieder stärker verteuert. Die Verbraucherpreise lagen um 2,8% über dem Niveau des Vorjahresmonats. Das zeigen erste Schätzungen des Statistischen Bundesamts.
2: Der Tankrabatt ist ausgelaufen. Der Iran-Krieg treibt die Preise an den Ölmärkten aber weiterhin nach oben. Entsprechend müssen Autofahrer an der Tankstelle wieder tiefer in die Tasche greifen. Und auch die Lebensmittelpreise sind im Juli leicht angestiegen. Für Dienstleistungen wie Restaurantbesuche oder Reisen mussten die Menschen fast 3% mehr ausgeben. Besserung ist laut den Experten nicht in Sicht. Deswegen gehen sie davon aus, dass die Europäische Zentralbank den Leitzins zum zweiten Mal in diesem Jahr anheben wird, um so die Inflation einzudämmen. Fiona Reinhardt, Nachrichtenredaktion.
1: In Südeuropa kämpfen Feuerwehrkräfte weiter gegen sich ausbreitende Waldbrände, die von Trockenheit und Wind angefacht werden. Dazu kommt große Hitze. Während sich die Lage an Frankreichs Atlantikküste und in der Region um Madrid deutlich entspannte, rückten Einsatzkräfte auf Kreta und in der Türkei zu neuen Bränden aus.
3: Dichte Rauchschwaden der Waldbrände auf Kreta und in der Türkei ziehen kilometerweit über das Mittelmeer. Auf Kreta mussten mehr als 8000 Urlauber ihre Hotels und Ferienunterkünfte verlassen und in Sicherheit gebracht werden. Orkanartige Winde machen den Einsatz der Feuerwehr zum Kampf gegen die Naturgewalten. Erst zum Wochenende soll der Wind nachlassen. Aus Athen, Takis Zafos.
1: Nach der WM-Boykottdrohung von Europa lehnt auch der für Nord- und Mittelamerika sowie die Karibik zuständige Kontinentalverband CONCACAF die Investorenpläne von FIFA-Boss Infantino ab. Gegen die Stimmen der Europäer und aus Nord- und Mittelamerika dürfte es für Infantino schwierig werden, seine Pläne durchzubekommen.
4: Und jetzt für euch das Südwesten-Update. Natalia Nürnberger. Die Inflationsrate in Hessen ist erstmals seit März wieder gestiegen. Die Landesstatistiker führen das vor allem auf deutlich höhere Preise für Kraftstoffe und Heizöl zurück. Die Gründe würden vor allem am Krieg im Iran sowie dem Auslaufen der Steuersenkung liegen. Das RKI meldet in Baden-Württemberg einen Höchststand an Hitzetoten. Demnach waren es mit 1870 Menschen so viele wie seit einem Jahrzehnt nicht. Die Hitze beeinflusste auch die Lage auf den Straßen. Wegen der hohen Temperaturen gab es laut dem ADAC zuletzt deutlich mehr Autopannen.
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5: Hier steht ihr aktuell am längsten. Auf der A3 Richtung Köln. Zwischen Neustadt und Bad Honnef gibt es 2 Kilometer Stau. Ebenfalls Richtung Köln liegen zwischen Neustadt und dem Rastplatz Hambitz Reifenteile auf der Fahrbahn. Außerdem steht ein Fahrzeug auf dem Standstreifen. Gute Fahrt.
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5: In Lahnstein zeigt das Thermometer 18 Grad, genauso wie in Neuwied. Etwas wärmer ist es in Andernach mit 19 Grad. Und so wird das Wetter heute. Es erwartet euch ein Tag mit Wolken und Regen, das Ganze bei sommerlichen 32 Grad.
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6: Hallo, einen schönen guten Morgen zusammen. Hallo, liebe Rockbuddies. Es ist kurz nach 5 am Freitag, den 31. Juli. Gerade ist dieser wunderbare Sweet Spot des Tages, an dem ich mich ausführlichst mit meinem Kollegen Philipp Engelhardt austauschen kann, der ja gerade auf dem Wacken-Festival ist. Und jetzt ist gerade dieser schöne Moment, wo er noch nicht schlafen gegangen ist und ich schon aufgestanden bin. Wir haben uns also ein bisschen ausgetauscht und ich kann euch sagen, Leute, es gibt die ein oder andere Wacken-Geschichte, die ich heute euch unbedingt um die Ohren hauen muss. Mein Name ist Philipp Stammer, ich vertrete auch heute noch einmal die Morning Rock Show. Eggers und Engelhardt lassen sich entschuldigen. Wir versuchen einfach ganz normal in diesen Tag zu starten. Und das geht wunderbar mit Metallica. Hier sind sie, The Unforgiven.

0: Einen schönen guten Morgen zusammen. Es geht rein in einen frischen Tag, in einen frischen Freitag und hier kommt das kleine Update, was heute wichtig sein könnte. Zum einen ist der 31. Juli, das ist immer Stichtag für die Steuererklärung. Heute gibt es also die letzte Chance, die Steuererklärung für das Jahr 2025 abzugeben. Wettertechnisch machen wir heute eine kleine Hitzepause. Ja, wird hier und da warm, aber nicht mehr so heiß wie in den letzten Tagen. Heiß diskutiert wird heute sicherlich gesellschaftlich der Beef zwischen FIFA und UEFA. Die FIFA will ja unter anderem die Weltmeisterrechte privatisieren, also die Rechte an der Weltmeisterschaft. Dafür soll ein neues Unternehmen gegründet werden und dann kommt Money, Money, Money und ganz viele private Investoren können sich in den Fußball einkaufen. Das sorgt für Furore, sorgt für Widerstand und jetzt sogar so doll, dass die UEFA, also der Fußballverband, der vor allem für Europa zuständig ist, das boykottieren will. Und zwar geschlossen. Ein Szenario, was daraus entstehen könnte, sollte sich dieser Beef weiterentwickeln und es kommt zur nächsten Weltmeisterschaft, dass Europa sagt, wir kommen nicht. Und zwar keiner von uns. Und Hand aufs Herz, eine Weltmeisterschaft ohne europäische Mannschaften? Weiß ich nicht, ob das so cool ist. Der Beef scheint weiter zu eskalieren. Wir bleiben natürlich für euch dran. Ansonsten wird es heute ein Freitag wie du und ich. Ich hoffe mit möglichst wenig Arbeit, viel Freizeit, vielen Freunden und natürlich einfach einem schönen Tag heute.
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0: Iggy Pop, um kurz nach 5, 79 Jahre jung und immer noch auf den Bühnen dieser Welt unterwegs. Vor kurzem hat er übrigens beim Mosswood Meltdown Punk Festival in Kalifornien ordentlich die Hütte abgerissen. Und das war ziemlich geil, seine Show. Hat Fans und auch vor allem Kritiker absolut begeistert, was der Mann da auf der Bühne gemacht hat. Hut ab vor dem 79-jährigen Iggy Pop, der immer noch Bühnen abreißt. Hier sind Royal Republic, hier ist Baby.
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1: Und wir schauen jetzt hier auf die drei größten Rockalben aus dem Jahr 1981.
0: Platz 3.
1: Wir starten mit Journey und Escape. Mit Hits wie Don't Stop Believin' wurde dieses Album ein Meilenstein des Arena-Rocks.
0: Platz 2.
1: Und weiter geht's hier mit einer Platte, wo sich Mick Jagger und Keith Richards anscheinend nicht immer so ganz einig waren. Aber gut, ist ja am Ende egal, erfolgreich war sie trotzdem. The Rolling Stones mit Tattoo You.

0: Platz 1.
1: Aber nicht zu schlagen im Jahr 1981. Dann AC/DC mit For Those About to Rock. Der Nachfolger von Back in Black hielt die Band auf ihrem absoluten Zenit. Das goldene Cover mit diesem Kanonenmotiv ist natürlich bis heute legendär.
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10: Fabian Wernberger. Bei einer körperlichen Auseinandersetzung am Schlossrondell in Koblenz sind zwei Männer verletzt worden. Nach ersten Erkenntnissen der Polizei sollen die Beteiligten im Verlauf des Streits auch Glasflaschen eingesetzt haben und erlitten Schnittverletzungen. Beide wurden nach der Erstversorgung durch den Rettungsdienst in Krankenhäuser gebracht. Mehrere Passanten hatten versucht, die Männer zu trennen. Dabei wurde ein Zeuge leicht an der Hand verletzt. Zudem prüft die Polizei eine weitere leichte Verletzung eines Jugendlichen. Gegen die Männer wurde ein Strafverfahren wegen des Verdachts der gefährlichen Körperverletzung eingeleitet. Die Polizei ermittelt zu den Hintergründen der Tat und bittet Zeugen um Informationen. Und außerdem aktuell im Südwesten. Die Inflationsrate in Hessen ist erstmals seit März wieder gestiegen. Die Landesstatistiker berichten im Vergleich zum Vorjahr von einem Plus von 2,7%. Der Anstieg sei vor allem auf deutlich höhere Preise für Kraftstoffe und Heizöl zurückzuführen. Die Gründe würden insbesondere am Krieg im Iran sowie dem Auslaufen der Steuersenkung liegen. Das RKI meldet in Baden-Württemberg einen Höchststand an Hitzetoten. Demnach waren es mit 1870 so viele wie seit einem Jahrzehnt nicht. Mehr Hitzetote gab es in diesem Jahr bislang nur in Nordrhein-Westfalen. Hier waren es 2270. Die Hitze beeinflusst auch die Lage auf den Straßen. Wegen der hohen Temperaturen gab es laut dem ADAC deutlich mehr Autopannen. Gründe waren defekte Batterien, aber auch kaputte Klimaanlagen. Der Kompressor müsse laut den Experten besonders bei Hitze deutlich mehr leisten.
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11: Auf der A3 Richtung Frankfurt zwischen Dietz und Limburg Nord gibt es 1 Kilometer Stau wegen einer ungesicherten Unfallstelle. Rechnet mit mindestens 14 Minuten Zeitverlust. Gute Fahrt.
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11: In Boppard zeigt das Thermometer derzeit 20 Grad. Etwas kühler ist es in Emmelshausen mit 15 Grad, während in Bad Ems aktuell 17 Grad gemessen werden. Und so wird das Wetter heute. Es erwartet euch ein Tag mit Wolken und Regen, das Ganze bei sommerlichen 32 Grad.
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13: Einen schönen guten Morgen zusammen. Um kurz nach 5:30. Leute, wir reden von Van Halen, wir reden von Placebo, wir reden über die Red Hot Chili Peppers, Billy Idol, Guns N' Roses, Måneskin. Und das sind nur die Lieder, die jetzt hier vor 6 Uhr noch passieren werden im Programm. Ich glaube, das ist doch ein Wachmacher, oder? Heute Morgen am Freitag, ich bin Philipp Stammer, vertrete heute Eggers und Engelhardt noch einmal, weil die Jungs in dieser Woche noch irgendwie was anderes zu tun haben. Wer weiß in der Sommerzeit schon, wo alle Kollegen sind. Wisst ihr das? Ich weiß es auch nicht immer. Also, großartige Mucke, richtig viel davon. Ich schlage vor, weniger quatschen, dann passt mehr Mucke rein. Wir fangen jetzt damit an. Hier sind Van Halen.

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1: Einen schönen guten Morgen zusammen. Es ist 2026, das haben die meisten mittlerweile mitgekriegt. Aber findet ihr nicht auch, dass 2026 irgendwie das Jahr der Geburtstage ist? Also zum einen haben wir alle natürlich in diesem Jahr Geburtstag, das meine ich nicht. Es ist ein Jahr der runden Geburtstage, damit hätte ich anfangen sollen. Schönen guten Morgen zusammen, Leute. Ich trinke gleich nochmal einen Schluck Kaffee durch die Augen und dann klappt das mit dem Moderieren auch wieder besser. Worauf ich hinaus wollte ist, Placebo, die haben wir gerade gehört, die feiern in diesem Jahr ihr 30-jähriges Bandbestehen. Und weil die das haben, haben sie ihr Debütalbum überarbeitet und neu rausgebracht. Heißt Placebo Recreated, kam jetzt letzten Monat raus und das ist das Ende der Moderation. Oh Gott, Leute. Ich lege mich nochmal hin. Bis gleich, okay?

Beck mit Loser um knapp 20 Minuten vor 6. Eine gute Nachricht zum Start in diesen Freitag. Leute, es gibt endlich Weihnachtsdekos in Baumärkten zu kaufen. Jawohl, die ersten Baumarktabteilungen, Gartenabteilungen glänzen mit 60 cm Kunsttannen und was sonst noch alles dazugehört. Endlich, wer kam gestern bei 40 Grad nicht auf die Idee, sich einen Weihnachtsbaum zu kaufen, oder? Hier sind die Red Hot Chili Peppers, hier ist Danny California.

uns in der Redaktion war es mal jemandem zu laut. Wegen AC/DC. Sabine fand, so geht das nicht. Wir fanden schon. Sabine arbeitet jetzt bei einem anderen Sender. Und wir hier.

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3: Ich bin Dirk Zeitler. Der von den USA initiierte sogenannte Friedensrat hat laut US-Präsident Trump eine Vereinbarung zur vollständigen Entwaffnung der islamistischen Hamas im Gazastreifen erzielt. Das sei ein monumentaler Schritt hin zu dauerhaftem Frieden und Sicherheit, schrieb Trump auf seiner Plattform Truth Social.
4: Die Hamas hatte eine Abgabe ihrer Waffen bisher strikt abgelehnt, aber nun werden nach den Worten Trumps nicht nur die Hamas, sondern alle islamistischen Gruppen im Gazastreifen entwaffnet. Eine internationale Stabilisierungstruppe soll in Kooperation mit der palästinensischen Polizei die Sicherheit der Bewohner gewährleisten. Und Israel muss nicht länger Terroranschläge aus dem Gazastreifen befürchten, wenn alles gut geht. Israel soll im Gegenzug alle israelischen Streitkräfte abziehen nach der Entwaffnung. Aus den USA, Tina Eck.
3: Wirtschaftsministerin Reiche drängt auf weitere Reformen, um die deutsche Wirtschaft wieder auf Kurs zu bringen. Wir müssen das Reformpaket, was vor dem Sommer beschlossen wurde, unbedingt umsetzen. Das ist ein erster Anfang, sagte Reiche.
5: Reiche holt zum Rundumschlag aus, es ist wie eine Rede zur Lage der Nation. Das Reformpaket, von dem Reiche spricht, ist riesig. Es beinhaltet eine Rentenreform, Maßnahmen zum Bürokratieabbau, eine Entlastung der Steuerzahler und die Förderung von Zukunftsbranchen. Und trotzdem sagt Reiche, das reicht nicht für ein selbsttragendes Wachstum. Denn die Unternehmen stehen weiter unter massivem Druck. Aus Berlin, Uli Rattinger.
3: Deutschland schwitzt. Der deutsche Wetterdienst verzeichnete gestern Temperaturen über 40 Grad. Es gab mehrere Länderrekorde für den Juli, aber keinen neuen bundesweiten Hitzehöchstwert. Den höchsten vorläufigen Wert meldete der deutsche Wetterdienst mit 40,5 Grad aus Bernburg an der Saale in Sachsen-Anhalt. Nach der WM-Boykottdrohung der europäischen Verbände hat FIFA-Präsident Infantino den nächsten Rückschlag hinnehmen müssen. Auch der für Nord- und Mittelamerika sowie die Karibik zuständige Kontinentalverband CONCACAF lehnt die Investorenpläne ab. Damit positionieren sich auch die drei WM-Gastgeber USA, Mexiko und Kanada gegen Infantino, der den 211 Mitgliedsverbänden Einnahmen in vierfacher Höhe in Aussicht gestellt hat. Gegen die Stimmen der Europäer und aus Nord- und Mittelamerika dürfte es für Infantino schwierig werden, eine Mehrheit zu erreichen.
6: Und jetzt für euch das Südwesten-Update mit Talia Nürnberger. Die Inflationsrate in Hessen ist erstmals seit März wieder gestiegen. Die Landesstatistiker führen das vor allem auf deutlich höhere Preise für Kraftstoffe und Heizöl zurück. Die Gründe würden vor allem am Krieg im Iran sowie dem Auslaufen der Steuersenkung liegen. Das RKI meldet in Baden-Württemberg einen Höchststand an Hitzetoten. Demnach waren es mit 1870 Menschen so viele wie seit einem Jahrzehnt nicht. Die Hitze beeinflusste auch die Lage auf den Straßen. Wegen der hohen Temperaturen gab es laut dem ADAC zuletzt deutlich mehr Autopannen.
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7: Hier steht ihr aktuell am längsten. Auf der A3 Richtung Frankfurt ist die Fahrbahn zwischen Dietz und Limburg Nord nach einem Unfall voll gesperrt. Zwischen Montabaur und Limburg Nord gibt es 3 Kilometer Stau. Ihr müsst mit mindestens einer Stunde Zeitverlust rechnen. Gute Fahrt.
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7: In Neuwied sind es aktuell 18 Grad. In Bad Ems und Koblenz messen wir jeweils 17 Grad. Und so wird das Wetter heute. Es erwartet euch ein Tag mit Wolken und Regen. Das Ganze bei sommerlichen 32 Grad.
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8: Schönen guten Morgen. Hallo, liebe Rockbuddies. Es ist Freitag, kurz nach 6, 31. Juli. Ich darf heute nochmal meine lieben Kollegen Eggers und Engelhardt vertreten. Ich bin Philipp Stammer und ich fahre um 2 Uhr ungefähr los zur Arbeit. Ungefähr. Ne, ich habe eine gute Strecke, die ich mit dem Auto noch zurücklegen muss und da muss man dann eben frühzeitig losfahren. Heute muss ich extra früh aufstehen, weil ich doch noch 2 Wildschweinkeulen mariniert habe. Heute Abend kommen meine Freunde vorbei, es gibt ein bisschen Mampf und das muss vorbereitet werden. Jetzt habe ich aber leider mit Senf, Knoblauch und Pfeffer mariniert. Bedeutet, meine Hände riechen extrem nach Senf und Knoblauch. Und das begleitet leider auch jeden Schluck Kaffee aus der Tasse, wenn ich mir meine eigenen Finger recht nah an die Nase führe. Ist nicht schön, Leute. Das ist aber mein Elend heute. Ich hatte erst überlegt, Hackbraten zu machen, aber den gibt's ja schon im Radio. Hier ist Meatloaf, zu Deutsch Hackbraten mit I'd do anything for love.

Leute, darf ich euch ein bisschen was aus der Büchse der Pandora erzählen? Ein bisschen aus dem Nähkästchen plaudern? Ein paar Senderinterna verraten? Ja, oder das ist doch das geile Zeug, das wir brauchen zum Wachwerden. Es ist hier unter uns Moderatoren Ehrensache, dass wenn wir eine Sendung vertreten, und das mache ich ja zum Beispiel jetzt heute auch nochmal, vertrete ich ja Eggers und Engelhardt, dann ist es Ehrensache, dass man versuchen muss, den Sieger bei 60 Second Spezial zu finden. Das, ich weiß nicht warum, das ist so ein interner Contest, der wird selten ausgesprochen, ist aber immer da. Und ja, auch in mir ist dieses Bedürfnis da. Das heißt, wir haben heute um 7:15 noch einmal die Möglichkeit, bei einer weiteren Runde 60 Second Spezial uns hier den Thron zu erklimmen. Und zwar ihr und auch ich so ein bisschen. 60 Sekunden kriegt ihr von mir um 7:15 Zeit, mir so viele Fragen wie nur irgendwie möglich richtig zu beantworten, schafft in dieser und in der nächsten Woche kein Rockbuddy mehr richtige Antworten als ihr, dann bekommt ihr eine Kreuzfahrt geschenkt. Und zwar im Wert von 2.500 €. Es geht in Kiel los, entweder am 19. oder am 26. September. Und dann geht's in Richtung norwegische Fjorde. Und selbstverständlich könnt ihr auch jemanden mitnehmen. Also, holt euch die Infos bei uns auf der Homepage, da findet ihr auch die Teilnahmebedingungen. Und dann treffen wir uns hier 7:10 und holen uns endlich diesen Thron.

0: Bon Jovi mit Runaway um genau 6:15 und das könnte heute der Song des Tages für unseren Lieblingskollegen Philipp Engelhardt werden, denn vielleicht versucht er auch wegzulaufen. Wir hatten ihm gestern eine Aufgabe gestellt, er sollte von 30 Rockbuddies auf dem Wacken-Festival Final Countdown von Europe singen lassen, weil die da gestern Abend aufgetreten sind. Ich kann euch sagen, es gibt Ärger im Paradies, denn ob er diese Aufgabe jetzt wirklich erfüllt hat, ob er das richtig gemacht hat, das müssen wir heute gemeinsam in dieser kleinen Sendung klären. Er hat es nicht so gemacht, wie wir es ihm vorgeschrieben haben. Ob es Sanktionen oder Strafen überhaupt geben muss, das werden wir heute in dieser Sendung klären. Jetzt gibt's erstmal Mucke von Jet. Hier ist Are You Gonna Be My Girl?
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11: Ich bin Stefan Weinert von der katholischen Kirche. Der Typ war hart drauf, als junger Mann ein Frauenheld und Raufbold. Im Krieg zerschmettert ihm eine Kugel das rechte Bein. Lazarett, monatelanges Krankenlager und Umdenken. Ein Jahr lebt er als Einsiedler, unternimmt eine Wallfahrt ins Heilige Land und gründet dann mit einigen Freunden einen neuen Orden, die Gesellschaft Jesu, den Jesuitenorden. Als Ignatius von Loyola, so heißt er nämlich, als der auf den Tag genau vor 470 Jahren stirbt, hat der Orden schon 1000 Mitglieder in der ganzen Welt. Ein Macher, gleichzeitig ein tief frommer Mensch. Ein Zitat, das ihm zugeschrieben wird: In allen Angelegenheiten handle, wie wenn du alles und Gott nichts täte. Vertraue, als wenn du nichts und Gott alles täte. Also nicht sich zurücklehnen und auf Gottes oder wessen gute Gaben auch immer warten, sondern selbst anpacken und sich dabei trotzdem bewusst sein, ohne Gott geht's nicht. Ist das auch eure Haltung, euer Glaube? Warum? Oder warum nicht?
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12: Fabian Wernberger. Bei einer körperlichen Auseinandersetzung am Schlossrondell in Koblenz sind zwei Männer verletzt worden. Nach ersten Erkenntnissen der Polizei sollen die Beteiligten im Verlauf des Streits auch Glasflaschen eingesetzt haben und erlitten Schnittverletzungen. Beide wurden nach der Erstversorgung durch den Rettungsdienst in Krankenhäuser gebracht. Mehrere Passanten hatten versucht, die Männer zu trennen. Dabei wurde ein Zeuge leicht an der Hand verletzt. Zudem prüft die Polizei eine weitere leichte Verletzung eines Jugendlichen. Gegen die Männer wurde ein Strafverfahren wegen des Verdachts der gefährlichen versehentlichen Körperverletzung eingeleitet. Die Polizei ermittelt zu den Hintergründen der Tat und bittet Zeugen um Informationen. Und außerdem aktuell im Südwesten. Die Inflationsrate in Hessen ist erstmals seit März wieder gestiegen. Die Landesstatistiker berichten im Vergleich zum Vorjahr von einem Plus von 2,7%. Der Anstieg sei vor allem auf deutlich höhere Preise für Kraftstoffe und Heizöl zurückzuführen. Die Gründe würden insbesondere am Krieg im Iran sowie dem Auslaufen der Steuersenkung liegen. Das RKI meldet in Baden-Württemberg einen Höchststand an Hitzetoten. Demnach waren es mit 1870 so viele wie seit einem Jahrzehnt nicht. Mehr Hitzetote gab es in diesem Jahr bislang nur in Nordrhein-Westfalen. Hier waren es 2270. Die Hitze beeinflusst auch die Lage auf den Straßen. Wegen der hohen Temperaturen gab es laut dem ADAC deutlich mehr Autopannen. Gründe waren defekte Batterien, aber auch kaputte Klimaanlagen. Der Kompressor müsse laut den Experten besonders bei Hitze deutlich mehr leisten.
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0: Hier steht ihr aktuell am längsten. Auf der A3 Richtung Frankfurt ist die Fahrbahn zwischen Montabaur und Limburg Nord nach einem Unfall voll gesperrt. Der Stau ist 5 Kilometer lang. Ihr verliert mindestens eine Stunde Zeit. Auf der A6 Richtung Mannheim rollt der Verkehr zwischen Kaiserslautern West und dem Dreieck Kaiserslautern nur sehr zäh. Rechnet mit 4 Minuten Verzögerung. Habt eine gute und sichere Fahrt.
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0: In Bad Ems sind es aktuell 17 Grad. In Mendig haben wir 19 Grad. In Hörgrenzhausen messen wir 16 Grad. Und so wird das Wetter heute. Es erwartet euch ein Tag mit Wolken und Regen. Das Ganze bei sommerlichen 32 Grad.
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13: Einen schönen guten Morgen zusammen. Hier ist die Morning Rock Show um kurz nach 6:30 und wir tauchen mal ganz kurz ein ins eigene Gehirn. Denn das ist ja schon ziemlich kurios. Unser Gehirn wird, wenn zwei Sätze aufeinander folgen, immer versuchen, diese beiden Sätze miteinander zu verbinden. Auch wenn die völlig themenfremd sind und eigentlich überhaupt nichts miteinander zu tun haben, dein Grips wird versuchen, hier irgendwie einen Sinn zusammenzukleistern. Ich mache mal ein Beispiel. Gestern musste ein Ostfriese aus dem Wattenmeer gerettet werden, weil er versucht hat, mit dem Fahrrad durchzufahren. Nächste Woche kommt Per Eggers wieder. Zwei völlig eigenständige Aussagen, aber ihr würdet mir wahrscheinlich jetzt vorhalten, ich hätte schlecht über meinen Kollegen geredet. Hab ich gar nicht. Leute, manchmal muss man das Gehirn auch einfach ein bisschen beschäftigen, damit es nicht auf dumme Gedanken kommt. Das geht natürlich mit Musik richtig gut. Hier ist Nirvana, hier ist Come As You Are.

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1: Heute geht's gleich um zwei verrückte Sachen in einem Song. Einmal ein Motorrad auf der Bühne und dann noch um den Hammer A7 Phantom.
2: Also das ist entweder ein schickes, teures Auto, vielleicht eine Waffe oder eine Gitarre.
1: Ja, fast. Es ist ein Synthesizer. Und den hat die Plattenfirma Glenn Tipton von Judas Priest geschickt, damit er den mal ausprobiert. Und als er da dann das erste Mal draufgedrückt hat, da klang das wohl wie, wenn man ordentlich aufs Gaspedal drückt.
2: Und daraus wurde dann der Sound für Turbo Lover, ja?
1: Genau, wurde ihr Signature-Song und hat den Grundstein dafür gelegt, dass Motorräder ja immer wieder rund um Judas Priest ein Riesending sind, in Songs vorkommen und Rob Halford ja immer wieder auch in Regelmäßigkeit mit einer Maschine auf die Bühne gefahren
2: wird. Ja, das war doch so krass, oder? Dass er und Judas Priest 1990 ihre Trennung bekannt gegeben haben und er dann den allerletzten Gig verpasst hat, weil er mit seiner Harley gestürzt ist und bewusstlos war.
1: Ja, das war richtig krass. Zum Glück haben sie ja doch noch wieder zueinander gefunden und Turbo Lover ist ein Klassiker, der immer läuft und es ist offiziell der einzige Song überhaupt auf der ganzen Welt und in der Geschichte, in dem der Hammer A7 Phantom benutzt wurde. Der hat sich nämlich überhaupt nicht durchgesetzt und wurde kurz danach eingemottet.
2: Hier ist der Song über Motorräder, die aber bei Judas Priest irgendwie nur ein Euphemismus sind für Sex, oder?
1: Absolut.
2: Hier ist Turbo Lover.
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0: Um 17:45 Uhr. Einen schönen guten Morgen zusammen. Hallo liebe Rockbuddies. Bitte checkt noch einmal ganz kurz den Kalender, denn die Kreuzfahrt, die ihr hier gleich um kurz nach 7 bei 60 Second Spezial gewinnen könnt, von Kiel aus geht es ja in Richtung norwegische Fjorde. Knapper Wert von 2.500 €. Diese Kreuzfahrt könnt ihr gewinnen, aber da gibt es feste Ablegedaten. Es geht entweder für euch los am 19. September oder am 26. September, also genau eine Woche später. Checkt den Kalender, gerne auch nochmal unsere Homepage durchlesen, da gibt es mehr Infos zu 60 Second Spezial, da stehen auch die Teilnahmebedingungen und dann zocken wir gleich eine Runde. Kurz nach 7, ne? Heute holen wir uns aber den Pott. Ich glaube dran.
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17: Ich bin Dirk Zeitler. Der von den USA initiierte sogenannte Friedensrat hat laut US-Präsident Trump eine Vereinbarung zur vollständigen Entwaffnung der islamistischen Hamas im Gazastreifen erzielt. Das sei ein monumentaler Schritt hin zu dauerhaftem Frieden und Sicherheit, schrieb Trump.
18: Die Hamas hatte eine Abgabe ihrer Waffen bisher strikt abgelehnt, aber nun werden nach den Worten Trumps nicht nur die Hamas, sondern alle islamistischen Gruppen im Gazastreifen entwaffnet. Eine internationale Stabilisierungstruppe soll in Kooperation mit der palästinensischen Polizei die Sicherheit der Bewohner gewährleisten. Und Israel muss nicht länger Terroranschläge aus dem Gazastreifen befürchten, wenn alles gut geht. Israel soll im Gegenzug alle israelischen Streitkräfte abziehen nach der Entwaffnung. Aus den USA, Tina Eck.
17: Heute ist für viele der Tag, an dem sie ihre Steuererklärung abgeben müssen. Experten raten, sich an den Stichtag zu halten, denn es droht mehr als nur eine Mahnung.
19: Wer seine Steuererklärung zu spät abgibt, muss mit einem Zuschlag rechnen. Der beträgt 0,25% der festgesetzten Steuer, mindestens aber 25 Euro pro verspäteten Monat. Außerdem kann das Finanzamt die Steuerschuld schätzen und das fällt erfahrungsgemäß selten zugunsten der Betroffenen aus. Wer die Erklärung zeitnah nachreicht oder aktiv Kontakt mit dem Finanzamt aufnimmt, kann die Zuschläge oft reduzieren oder ganz verhindern. Thomas Bremser, Nachrichtenredaktion.
17: Deutschland schwitzt. Der Wetterdienst verzeichnete gestern Temperaturen über 40 Grad. Es gab mehrere Länderrekorde für den Juli, aber keinen neuen bundesweiten Hitzehöchstwert. Den höchsten vorläufigen Wert meldete der Deutsche Wetterdienst mit 40,5 Grad aus Bernburg an der Saale in Sachsen-Anhalt. Dahinter folgte das bayerische Kitzingen und Ohlsbach in Baden-Württemberg. Nach der WM-Boykottdrohung der europäischen Verbände hat FIFA-Präsident Infantino den nächsten Rückschlag hinnehmen müssen. Auch der für Nord- und Mittelamerika sowie die Karibik zuständige Kontinentalverband lehnt die Investorenpläne ab. Gegen die Stimmen der Europäer und Ost-Nord- und Mittelamerika dürfte es für Infantino schwierig werden, eine Mehrheit zu erreichen.
20: Und jetzt für euch das Südwesten-Update. Natalia Nürnberger. Die Inflationsrate in Hessen ist erstmals seit März wieder gestiegen. Die Landesstatistiker führen das vor allem auf deutlich höhere Preise für Kraftstoffe und Heizöl zurück. Die Gründe würden vor allem am Krieg im Iran sowie dem Auslaufen der Steuersenkung liegen. Das RKI meldet in Baden-Württemberg einen Höchststand an Hitzetoten. Demnach waren es mit 1870 Menschen so viele wie seit einem Jahrzehnt nicht. Die Hitze beeinflusste auch die Lage auf den Straßen. Wegen der hohen Temperaturen gab es laut dem ADAC zuletzt deutlich mehr Autopannen.
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22: Hier steht ihr aktuell am längsten. Auf der A3 Richtung Frankfurt zwischen Dietz und Limburg Nord gibt es eine ungesicherte Unfallstelle auf allen Fahrstreifen. Die Fahrbahn ist vollgesperrt. Zwischen Montabaur und Limburg Nord staut es sich auf 7 Kilometern. Ihr verliert mindestens eine Stunde. Auf der A6 Richtung Mannheim zwischen Kaiserslautern West und dem Dreieck Kaiserslautern gibt es 2 Kilometer Stau. Rechnet mit 17 Minuten Verzögerung. Gute Fahrt.
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22: In Emmelshausen sind es aktuell 16 Grad, in Neuwied haben wir 18 und auch in Hörgrenzhausen messen wir 16 Grad. Und so wird das Wetter heute. Es erwartet euch ein Tag mit Wolken und Regen, das Ganze bei sommerlichen 32 Grad.
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23: Es ist kurz nach 7 am Freitag und ich habe immer noch nicht unseren lieben Rockbuddy, den Patrick, vergessen, der mit mir gestern 60 Second Spezial gespielt hat und auf die Frage, welches Bundesland denn die meisten Einwohner hätte, geantwortet hat: München. Wir wollen überhaupt nicht schlecht reden über Patrick, bitte legt mir das nicht in den Mund. Nee, ich glaube, ich würde noch katastrophalere Antworten geben, wenn ich unter Zeitdruck irgendwas beantworten müsste, was ich eigentlich weiß. Aber der Zeitdruck, der macht es dann eben doch schon schwer. Da muss man auch so ein bisschen Nerven wie Drahtseile haben. Ihr könnt es besser machen. Jetzt gleich, in wenigen Minuten, zocken wir eine Runde 60 Second Spezial. Es geht um eine Kreuzfahrtreise hin zu den norwegischen Fjorden in Kiel. Werdet ihr auf dieses Schiff draufsteigen und dann eine wunderbare Reise machen. Natürlich nehmt ihr euch euren Lieblingsmenschen noch mit. 2,5 Scheine ist die Reise wert. Mehr Infos bei uns auf der Homepage. Da gibt es auch die Teilnahmebedingungen. Leute, meldet euch an. 60 Second Spezial. In wenigen Minuten spielen wir hier eine weitere Runde.

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3: Und genau soweit ist es jetzt, nämlich kurz nach 7. Hallo liebe Rockbuddies, es gibt eine weitere Runde 60 Seconds Spezial. Und ich habe schon gesagt, es ist für mich Ehrensache. Heute ist der letzte Tag meiner Vertretungszeit. Ich muss den Thron hier mit euch gemeinsam irgendwie erklimmen. Und da habe ich mir einen Mann an die Seite geholt, der macht heute vielleicht 30, 40 Punkte. So ein Gefühl habe ich bei Andreas. Schönen guten Morgen, mein Lieber.
4: Ja, guten Morgen. Na, das ist doch ein gutes Gefühl. Dann gucken wir doch mal.
3: Oder du musst jetzt nur noch liefern. Ich habe den schweren Teil der Arbeit habe ich schon gemacht und jetzt ist es eigentlich nur noch an dir.
4: Jo, dann verdrück mal mein Bestes, wa?
3: Komm, wir gucken mal, in welcher Kategorie du heute 30 Punkte machst. Ich schmeiß den Zufallsgenerator an, du sagst einfach Stopp, ja?
4: Jawohl.
1: Ja. Wissensgebiet Film und Fernsehen.
3: Film und Fernsehen. Andreas, ich hoffe, ich trete dir nicht zu nahe, wenn ich behaupte, du gehörst auch noch zur Generation, um 7:45 geht der Film los.
4: So sieht's aus, ganz genau.
3: Das war eigentlich, ich meine, irgendwie war das auch noch eine schöne Zeit, oder? Weil da hat sich die Familie, zumindest war es bei uns so, irgendwie immer versammelt. Das war
4: ja. Richtig, ja, so war es bei uns auch, ganz genau. Das war ja doch ein Ereignis dann, ne?
3: Und dann hat man kurz 10 Minuten Film geguckt, dann 45 Minuten Werbung und dann kam wieder 10 Minuten Film. Das gehörte einfach dazu. Mal gucken, was du dir alles gemerkt hast aus dieser Zeit. Deine 60 Sekunden beginnen, sobald ich die erste Frage vollständig gestellt habe. Andreas macht 75 Punkte jetzt gleich. Pass mal auf. Es geht los. Welche Reality-Show ist nach dem großen Bruder aus George Orwells Roman 1984 benannt?
4: Big Brother.
3: In welcher Stadt spielt der Film Notting Hill?
4: London.
3: Wie heißt die Fee aus Peter Pan?
4: Weiter.
3: Tinkerbell. Welcher deutsche Schauspieler spielte die Hauptrolle in Kein Ohrhasen?
4: Til Schweiger.
3: Zu welcher Filmreihe gehört die Heldin Katniss Everdeen?
4: Weiter.
3: Tribute von Panem. Ja oder nein, der Terminator stammt aus der Zukunft.
4: Ja.
3: Welche Schauspielerin wurde durch den Zauberer von Oz weltberühmt?
4: Weiter.
3: Judy Garland. Bei wie vielen Zwergen lebt Schneewittchen?
4: 7.
3: Wie heißt der deutsche Film über ein außer Kontrolle geratenes Schulexperiment?
4: Die Welle.
3: Welcher Martial Arts Star spielt in Der Mann mit der Todeskralle die Hauptrolle?
4: Weiter.
3: Bruce Lee. Gehört das Superhelden-Team Justice League zu DC oder Marvel?
4: Marvel.
3: DC, ja oder nein? Es gibt Tatortfolgen aus Österreich und der Schweiz.
4: Ja.
3: In welchem Wald leben Winnie Pooh und seine Freunde?
4: Weiß ich nicht. Weiter.
3: 100 Morgenwald. Zu welchem Film gehört der Song It Must Have Been Love von Roxette?
4: Ja, gut.
3: Ja, Pretty Woman wär's gewesen. Ist ja auch ein Kacklied. Nein, das können wir so nicht sagen. Nein, nein, um Gottes Willen. Aber ich meine, ist halt irgendwie auch voll poppig und so. Andreas, bevor ich mich jetzt hier um Kopf und Kragen rede, ich frage mal eben nach, waren es jetzt 39 oder waren es 40?
4: Ich wollte gerade sagen, so war ich ungefähr. Ja?
5: Ja, so ungefähr, es waren jetzt 7 Punkte.
4: Ah, ja, mal, ja.
3: Das ist, ne? Da gibt es Leute, die würden das runden. Wir leider nicht, mein Lieber.
4: Schade.
3: Heute Nachmittag kurz nach 12 oder dann beim lieben Olli um kurz nach 5, dann machst du dann die anderen 33 Punkte. Und dann drücke ich dir die Daumen bei deiner nächsten Chance, ja?
4: Alles klar.
3: Andreas, wir sehen uns 7:45 vom Fernseher. Mach's gut. Ciao.
4: Bis dann. Ciao, ciao.
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0: 10 Minuten nach 7. Meinen schönen guten Morgen zusammen. Hallo liebe Rockbuddies. Es ist Zeit, mal ein bisschen Bilanz zu ziehen. Und zwar über den Arbeitseinsatz von Kollegen Philipp Engelhardt. Wir hatten ihm ja gestern eine Aufgabe gestellt, die er auf dem Wacken-Festival erledigen muss, weil er ja gerade im Rahmen unseres super heißen Liquid Moly Konzertsaumers mit ganz vielen Rockbuddies gemeinsam auf dem Wacken-Festival feiern darf, wollen wir Kollegen natürlich auch ein bisschen Arbeit sehen. Und jetzt hat ihm Rockbuddy Frank gestern eine sehr coole Aufgabe mitgegeben. Er soll von 30 Leuten Final Countdown von Europe singen lassen, weil die da gestern Abend auf der Bühne standen. Und Kollege Engelhardt ist jetzt mittlerweile wach, hat es aus dem Zelt geschafft, ist sich sogar relativ sicher, dass es sein Zelt war und ja, meldet sich jetzt mit einem Ergebnis. Und das werde ich euch vor 8 Uhr noch vorspielen hier. Und dann können wir uns gemeinsam ja Gedanken über Strafen machen bei nicht erfüllten Aufgaben. So viel sei verraten.
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5: Na, was wäre für euch das perfekte Bühnenoutfit für euren Gig? Vielleicht ein T-Shirt, was ihr auf der Stage so richtig geil zerreißen könnt? Oder ja auch immer beliebte, gerade als Schlagzeuger, einfach ein Tanktop, damit man mit seinen Muskeln angeben kann? Oder ihr macht's eben so wie die Red Hot Chili Peppers. Die sind jetzt ja gerade am Anfang ihrer Karriere. Ich nenne es mal immer gerne etwas frei

0: am Anfang ihrer Konzerte ganz ohne Shirt, ganz ohne Hose, sogar ganz ohne Unterhose. Naja, immerhin hatten sie Socken an, ne? Aber nicht an ihren Füßen, sondern halt an ihrem besten Stück. Ich sag mal so, ne? Also solange es sitzt, vielleicht auch bald ein neuer Modetrend, der zurückkommen könnte. Ja gut, für Aufruhr haben die Konzerte damit auf jeden Fall gesorgt und rutscht dann eben doch mal ein bisschen was, dann ist es eben ein unvergessliches Konzert, ne?
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9: Fabian Wernberger. Bei einer körperlichen Auseinandersetzung am Schlossrondell in Koblenz sind zwei Männer verletzt worden. Nach ersten Erkenntnissen der Polizei sollen die Beteiligten im Verlauf des Streits auch Glasflaschen eingesetzt haben und erlitten Schnittverletzungen. Beide wurden nach der Erstversorgung durch den Rettungsdienst in Krankenhäuser gebracht. Mehrere Passanten hatten versucht, die Männer zu trennen. Dabei wurde ein Zeuge leicht an der Hand verletzt. Zudem prüft die Polizei eine weitere leichte Verletzung eines Jugendlichen. Gegen die Männer wurde ein Strafverfahren wegen des Verdachts der gefährlichen Körperverletzung eingeleitet. Die Polizei ermittelt zu den Hintergründen der Tat und bittet Zeugen um Informationen. Und außerdem aktuell im Südwesten. Die Inflationsrate in Hessen ist erstmals seit März wieder gestiegen. Die Landesstatistiker berichten im Vergleich zum Vorjahr von einem Plus von 2,7%. Der Anstieg sei vor allem auf deutlich höhere Preise für Kraftstoffe und Heizöl zurückzuführen. Die Gründe würden insbesondere am Krieg im Iran sowie dem Auslaufen der Steuersenkung liegen. Das RKI meldet in Baden-Württemberg einen Höchststand an Hitzetoten. Demnach waren es mit 1870 so viele wie seit einem Jahrzehnt nicht. Mehr Hitzetote gab es in diesem Jahr bislang nur in Nordrhein-Westfalen. Hier waren es 2270. Die Hitze beeinflusst auch die Lage auf den Straßen. Wegen der hohen Temperaturen gab es laut dem ADAC deutlich mehr Autopannen. Gründe waren defekte Batterien, aber auch kaputte Klimaanlagen. Der Kompressor müsse laut den Experten besonders bei Hitze deutlich mehr leisten.
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10: Hier steht ihr aktuell am längsten. Auf der A3 Richtung Frankfurt zwischen Montabaur und Limburg Nord gibt es 9 Kilometer Stau nach einem Unfall. Die Fahrbahn ist voll gesperrt, rechnet mit mindestens einer Stunde Zeitverlust. Auf der A6 Richtung Mannheim zwischen Kaiserslautern West und dem Dreieck Kaiserslautern steht ihr auf 1 Kilometer. Rechnet hier mit 4 Minuten Zeitverlust. Habt eine gute und sichere Fahrt.
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10: Bei euch in Koblenz sind es aktuell 19 Grad. In Boppard messen wir 20 und in Neuwied ebenfalls 19 Grad. Und so wird das Wetter heute. Es erwartet euch ein Tag mit Wolken und Regen. Das Ganze bei sommerlichen 32 Grad.
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11: Ich möchte mal eine Lanze für meinen Kollegen Philipp Engelhardt brechen. Der Mann, der ja gerade für uns alle auf dem Wacken-Festival ist. Unser super heißer Liqui-Moly-Konzertsommer hat nicht nur ganz viele Rock-Buddies zum Wacken-Festival gebracht, sondern eben auch unseren lieben Engelhardt mitgeschickt. Und ich möchte mal sagen, das ist genau der richtige Mann dafür. Wir hatten gestern so eine Gruppenschalte mit allen Mitgliedern hier aus der Redaktion, mit ihm vor Ort. Klar, ist ja logisch, dass wir mal ein paar Infos uns einholen. Und dann gab es eben so eine Gruppenkonferenz online und Pippo, der klang schon ungefähr so. Der hatte schon so ein bisschen Stimme. Und dann sagt ein Kollege von mir, sag mal, Engelhardt, deine Stimme klingt ja auch irgendwie schon ziemlich fertig, ne? Und wisst ihr, was Engelhardt dann gesagt hat? Ja, wart mal ab, das wird morgen noch viel schlimmer. Das ist ja, ich liebe diesen Mann einfach, ich liebe ihn. Er ist genau der Richtige auf dem Wacken-Festival. Er ist genau der Richtige dafür, jetzt uns alle mitzunehmen, die wir vielleicht leider nicht da sein können. Aber hat er denn auch unsere Aufgabe erfüllt, die wir ihm gestern gestellt haben? Er hatte ja eine sehr wichtige Aufgabe. Hat er das geschafft? Das klären wir jetzt hier in den nächsten 30 Minuten.
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0: Aus großer Macht folgt große Verantwortung, liebe Rockbuddies, und ihr habt jetzt beides. Große Macht und auch große Verantwortung. Wir sprechen über die Aufgabe, die Philipp Engelhardt für uns alle auf dem Wacken-Festival gestern erledigen sollte. Die kam von unserem lieben Rockbuddy Frank, hat er per WhatsApp geschickt, und er fand, Engelhardt sollte 30 Leute auf dem Wacken-Festival finden, die gleichzeitig The Final Countdown singen von Europe, weil die da ja gestern Abend auf der Bühne standen. Das war die Aufgabe. Jetzt gibt es ein Ergebnis. Ich hau euch das mal um die Ohren und ihr könnt ja währenddessen überlegen, ob er seine Aufgabe erfüllt hat.
1: Jeder kennt The Final Countdown, aber wir suchen die Leute, die im Refrain wirklich auch textsicher sind.
2: It's the Final Countdown.
3: Countdown.
1: Hey, aber bis dahin war super, cool. Vielen Dank, das war richtig cool.
0: Für mich klang das ein bisschen wie eine Horde Waschbären, die versucht, aus einer Badewanne voller Quietscheentchen zu entkommen. Hat Philipp Engelhardt die Aufgabe jetzt erfüllt? Ja oder nein? Das ist die Frage, die ich euch an dieser Stelle stelle. Und ihr könnt sie beantworten mit einer WhatsApp-Nachricht. Wer findet, dass Engelhardt die Aufgabe erfüllt hat, schreibt bitte eine WhatsApp-Nachricht mit einer 1. Wer findet, dass er sich zwar große Mühe gegeben hat, aber trotzdem die Aufgabe nicht erfüllt hat, der schreibt bitte eine WhatsApp-Nachricht mit der 2. Ich sag euch jetzt die Nummer. 0171 73 16 04 und die 6. Wer findet, dass Engelhardt das richtig gut gemacht hat, genau das, was wir verlangt haben, schreibt eine 1. Wer findet, dass das irgendwie daneben ging, der schreibt eine 2. Und dann machen wir uns Gedanken über Konsequenzen.
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0: Und plötzlich bist du wieder 12 Jahre alt, sitzt irgendwie in der Musikschule und lernst Gitarre spielen zu Oasis und Wonderwall. Das ist meine Erinnerung an dieses Lied. Dabei wollte ich doch gar nicht werden wie Oasis. Ich wollte doch so werden wie die hier. Hat nicht geklappt, kann ich euch schon mal sagen. Kleiner Spoiler-Alarm. Hier sind die Ärzte, hier ist Unrockbar.
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2: Mit Maja Neugebauer und ich habe was für alle Science-Fiction-Fans. In dem Film Arrival landen 12 Raumschiffe überall auf der Welt.
3: Auch 8 Stunden nach der Landung gibt es noch keinerlei Hinweise auf einen Erstkontakt. Die Objekte sind mindestens 450 Meter hoch.
2: Eins der Raumschiffe landet in den USA und dort haben dann 2 Wissenschaftler vor, Kontakt mit den Außerirdischen aufzunehmen.
4: Was passiert jetzt?
5: Sie treten in Erscheinung. Oh mein Gott.
2: Mit einer Art Schriftsprache gelingt es ihnen dann tatsächlich, mit den Wesen zu kommunizieren. Und das Ganze läuft sogar ziemlich friedlich ab. Aber ein Problem gibt es dann doch. Die Regierungen von den anderen Ländern haben Bedenken und deswegen wollen sie das Militär einschalten.
6: China hat gerade gedroht, ihre Muschel zu zerstören. Was immer sie machen, Frankreich und Korea werden folgen.
2: Durch einen Fehler bei der Übersetzung spitzt sich die Lage dann ordentlich zu und ein weltweiter Krieg wird immer wahrscheinlicher.
7: Uns bleiben 15 Stunden, bis die Hölle losbricht.
2: Und wer wissen will, wie es ausgeht, sollte sich den Film unbedingt anschauen. Für alle, die mal wieder Lust auf ordentlich Spannung haben, ist Arrival ein absolutes Muss.
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23: Ich bin Dirk Zeitler. Der von den USA initiierte Friedensrat hat laut US-Präsident Trump eine Vereinbarung zur vollständigen Entwaffnung der islamistischen Hamas im Gazastreifen erzielt. Die israelischen Streitkräfte würden nach Abschluss der Entwaffnung abziehen, schrieb Trump. Die Hamas soll laut US-Kreisen der Entwaffnung und Entmilitarisierung des Gazastreifens zugestimmt haben. Eine internationale Stabilisierungstruppe soll in Zukunft gemeinsam mit einer neuen palästinensischen Polizei für Sicherheit sorgen. Heute ist für viele der Tag, an dem sie ihre Steuererklärung abgeben müssen. Experten raten, sich an den Stichtag zu halten, denn es droht mehr als nur eine Mahnung.
0: Wer seine Steuererklärung zu spät abgibt, muss mit einem Zuschlag rechnen. Der beträgt 0,25% der festgesetzten Steuer, mindestens aber 25 Euro pro verspäteten Monat. Außerdem kann das Finanzamt die Steuerschuld schätzen und das fällt erfahrungsgemäß selten zugunsten der Betroffenen aus. Wer die Erklärung zeitnah nachreicht oder aktiv Kontakt mit dem Finanzamt aufnimmt, kann die Zuschläge oft reduzieren oder ganz verhindern. Thomas Bremser, Nachrichtenredaktion.
23: Gestern ist die 40-Grad-Marke gleich an mehreren Orten in Deutschland geknackt worden. Den höchsten vorläufigen Wert meldete der Deutsche Wetterdienst mit 40,5 Grad aus Bernburg an der Saale in Sachsen-Anhalt. Dahinter folgten Kitzingen in Bayern und Ohlsbach in Baden-Württemberg.
1: In den drei Bundesländern Sachsen-Anhalt, Bayern und Baden-Württemberg war es in einem Juli noch nie so heiß. Der bundesweite All-Time-Hitzerekord blieb dagegen unangetastet. Er liegt bei 41,8 Grad, gemessen in diesem Jahr Ende Juni in Möckern-Drewitz in Sachsen-Anhalt. Diese Hitzewelle vom 18. bis 28. Juni war historisch. An 467 von 488 Stationen registrierte der Wetterdienst Allzeit- oder Monatsrekorde. Uli Reitinger, Nachrichten. Redaktion.
23: Nach der WM-Boykottdrohung der europäischen Verbände hat FIFA-Präsident Infantino den nächsten Rückschlag hinnehmen müssen. Auch der für Nord- und Mittelamerika sowie die Karibik zuständige Kontinentalverband lehnt die Investorenpläne ab. Gegen die Stimmen der Europäer und aus Nord- und Mittelamerika dürfte es für Infantino schwierig werden, eine Mehrheit zu erreichen.
2: Und jetzt für euch das Südwesten-Update. Natalia Nürnberger. Die Inflationsrate in Hessen ist erstmals seit März wieder gestiegen. Die Landesstatistiker führen das vor allem auf deutlich höhere Preise für Kraftstoffe und Heizöl zurück. Die Gründe würden vor allem am Krieg im Iran sowie dem Auslaufen der Steuersenkung liegen. Das RKI meldet in Baden-Württemberg einen Höchststand an Hitzetoten. Demnach waren es mit 1870 Menschen so viele wie seit einem Jahrzehnt nicht. Die Hitze beeinflusste auch die Lage auf den Straßen. Wegen der hohen Temperaturen gab es laut dem ADAC zuletzt deutlich mehr Autopannen.
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4: Auf der A3 Richtung Frankfurt zwischen Montabaur und Limburg Nord steht ihr nach einem Unfall 11 Kilometer. Die Fahrbahn ist gesperrt, ihr verliert mindestens eine Stunde Zeit. Gute Fahrt.
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4: In Mendig zeigt das Thermometer 19 Grad. Auch in Andernach haben wir 19 Grad. Und in Neuwied ist es ebenfalls 19 Grad. Und so wird das Wetter heute. Es erwartet euch ein Tag mit Wolken und Regen. Das Ganze bei sommerlichen 31 Grad.

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1: Hallo, einen schönen guten Morgen. Hallo, liebe Rockbuddies. Eggers und Engelhardt, die sind ja gar nicht da, nicht? Die kommen ja nächsten Dienstag wieder in voller Montur wieder. Stimmt gar nicht. Montag, entschuldigt bitte. Montag sind Eggers und Engelhardt wieder da. Wir, die wir jetzt hier zusammensitzen, nehmen uns jetzt nochmal 10 Minuten, um eine Frage zu klären, die hier gerade wie der Elefant im Raum steht. Nämlich, hat Philipp Engelhardt auf dem Wacken-Festival die Aufgabe erfüllt, die wir ihm gestern gestellt haben? Rockbuddy Frank hatte ja gestern gesagt, er soll 30 Leute zusammenkriegen, die Final Countdown von Europe singen. Und das hier hat er angeliefert. Wir hören nochmal rein.
2: Jeder kennt The Final Countdown, aber wir suchen die Leute, die im Refrain wirklich auch textsicher sind.
3: It's a Final Countdown!
1: Ich habe hier mal abgebrochen, es geht noch ungefähr 20 Sekunden so weiter. Die Frage ist, die ich euch jetzt stelle, hat er das geschafft, diese 30 Leute zusammenzukriegen, ja oder nein? Ich gebe auch einen kleinen Wink aus meiner Richtung. Ich hatte das so verstanden, dass diese 30 Leute zusammen irgendwo stehen sollen und das singen sollen. Aber man muss auch sagen, das hat auch zum Beispiel gleich Rockbuddy Michael geschrieben, da im Refrain eigentlich nur Keyboard gespielt wird und die ganze Welt den Refrain exakt so grüllt, wie die Rockbuddies das gerade beim Engelhardt gemacht haben, ist die Aufgabe eigentlich erfüllt. Seht ihr das auch so? Ihr könnt abstimmen per WhatsApp. Ganz easy, ganz peasy. Schreibt mir eine 1, wenn ihr findet, er hat das gut gemacht. Schreibt mir eine 2, wenn ihr sagt, nee, das war überhaupt nichts. Wir müssen über Strafen reden. Hier kommt die WhatsApp-Nummer, wo die Nachricht hin soll. An die 0171 73 16 04 und die 6. Hat der Engelhardt die Aufgabe erfüllt? Ja oder nein? Stimmt jetzt ab. Gleich gibt's hier ein Ergebnis.

0: Und das Ergebnis ist alles andere als eindeutig. Das Ergebnis auf die Frage, hat Philipp Engelhardt es geschafft, 30 Leute auf dem Wacken Festival den Final Countdown von Europe singen zu lassen? Ich spiele nochmal ganz kurz an.
1: It's a final countdown!
0: Du. 48% aller Rockbuddies, die bei der Umfrage teilgenommen haben, haben gesagt, das war gut. Das hat er geschafft. Das bedeutet natürlich auch, dass 52% der Meinung sind, das war nix, lieber Engelhardt. Wir haben also jetzt die Möglichkeit, ihm eine kleine Wiedergutmachung aufzuerlegen, was er vielleicht noch weiteres auf dem Festival erledigen soll. Fällt euch was ein? Dann her damit.
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Ich kriege gerade sehr viele panische Smileys von meinem Kollegen Philipp Engelhardt auf dem Wacken-Festival geschickt, weil ihr habt ja gesagt, er hat die Aufgabe nicht erfüllt, ne? Dann dürfen wir uns jetzt eine kleine Strafe für ihn überlegen und er, ja, hat schon ein bisschen Schwitzewasser. Ihr wisst wo. Heute Abend übrigens für mich das Highlight schlechthin beim Wacken-Festival 2026. Judas Priest stehen heute Abend auf der Bühne. Los geht's, 21.30 Uhr. Die spielen bis 23 Uhr auf der Harder Stage und die spielen jetzt hier. Hier sind Judas Priest mit Living After Midnight live.

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1: mit Carlotta Barke. Heute sprechen wir über meine absolute Lieblingsserie, The Rookie.
2: Gut, wir haben heute Morgen Ihr frisches Blut. Und welches, das ein Verfallsdatum pusht.
1: The Rookie ist eine Krimi- und Dramaserie. Sie erzählt die Geschichten von Alltagshelden. In der Hauptrolle ist Nathan Fillion als John Nolan. Er ist der älteste Rookie im Los Angeles Police Department.
2: Genießen Sie Ihr kleines Abenteuer soweit?
3: Ja, Sir.
2: Ist mir egal. Ich kann Sie nicht leiden, Officer Nolan. Ist nichts Persönliches. Mir ist zuwider, wofür Sie stehen. Eine wandelnde Midlife-Crisis.
1: Die Serie ist absolut fesselnd. Sie verbindet spannende Kriminalfälle mit persönlichen Geschichten der Charaktere. Gerade Nathan Fillion als John Nolan glänzt mit Charme und Humor.
3: Das Leben ist mir bisher einfach so passiert. Ich habe mich in ein Mädchen verliebt. Sie wurde schwanger, also bin ich vom College und nahm einen Job an. Ich habe nie darüber nachgedacht, was ich aus meinem Leben hätte machen können. Dieser Banküberfall ist das Aufregendste, das mir passiert ist seit langer Zeit.
1: Vergesst nicht, The Rookie anzusehen und viel Spaß beim Serienmarathon.
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10: Fabian Wörnberger. Bei einer körperlichen Auseinandersetzung am Schlossrondell in Koblenz sind zwei Männer verletzt worden. Nach ersten Erkenntnissen der Polizei sollen die Beteiligten im Verlauf des Streits auch Glasflaschen eingesetzt haben und erlitten Schnittverletzungen. Beide wurden nach der Erstversorgung durch den Rettungsdienst in Krankenhäuser gebracht. Mehrere Passanten hatten versucht, die Männer zu trennen. Dabei wurde ein Zeuge leicht an der Hand verletzt. Zudem prüft die Polizei eine weitere leichte Verletzung eines Jugendlichen. Gegen die Männer wurde ein Strafverfahren wegen des Verdachts der gefährlichen Körperverletzung eingeleitet. Die Polizei ermittelt zu den Hintergründen der Tat und bittet Zeugen um Informationen. Und außerdem aktuell im Südwesten. Die Inflationsrate in Hessen ist erstmals seit März wieder gestiegen. Die Landesstatistiker berichten im Vergleich zum Vorjahr von einem Plus von 2,7%. Der Anstieg sei vor allem auf deutlich höhere Preise für Kraftstoffe und Heizöl zurückzuführen. Die Gründe würden insbesondere am Krieg im Iran sowie dem Auslaufen der Steuersenkung liegen. Das RKI meldet in Baden-Württemberg einen Höchststand an Hitzetoten. Demnach waren es mit 1870 so viele wie seit einem Jahrzehnt nicht. Mehr Hitzetote gab es in diesem Jahr bislang nur in Nordrhein-Westfalen. Hier waren es 2270. Die Hitze beeinflusst auch die Lage auf den Straßen. Wegen der hohen Temperaturen gab es laut dem ADAC deutlich mehr Autopannen. Gründe waren defekte Batterien, aber auch kaputte Klimaanlagen. Der Kompressor müsse laut den Experten besonders bei Hitze deutlich mehr leisten.
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11: Hier steht ihr aktuell am längsten. Auf der A3 Richtung Frankfurt gibt es zwischen Montabaur und Diez 8 Kilometer Stau. Ihr müsst mit mindestens einer Stunde Zeitverlust rechnen. Auf der A61 Richtung Ludwigshafen stockt der Verkehr zwischen Koblenz-Dieblich und Koblenz-Waldesch auf einem Kilometer. Gute Fahrt!
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11: Bei euch in Emmelshausen sind es aktuell 18 Grad. In Koblenz und Andernach messen wir jeweils 20 Grad. Und so wird das Wetter heute. Es erwartet euch ein Tag mit Wolken und Regen. Das Ganze bei sommerlichen 31 Grad.
12: Freut ihr euch auch schon so auf die neue Reality-Show in Deutschland, Dschungeldivas? Nee, ich auch nicht. Aber es wäre eine geile Strafe für Philipp Engelhardt, dass er da mal eine Staffel mitmachen müsste. Stellt euch mal vor, der würde gewinnen. Würde er nicht, er ist ja keine Diva. Ne? Er lässt ja alles mit sich machen. Und das sollten wir schon so ein bisschen im Sinn haben, wenn wir uns denn gerade eine Strafe für ihn überlegen dürfen. Auf dem Wacken-Festival. Da muss er diese Strafe dann auch irgendwie durchziehen, weil er hat ja unsere Tagesaufgabe von gestern nicht so richtig gelöst. Das haben wir demokratisch hier eben gerade entschieden, auch wenn es knapp war. Das Ergebnis ist eindeutig. Ich gebe diese Verantwortung an euch ab. Wäre eine schöne Strafe. Und ihr seht es nicht, dass ich hier mit den Fingern Anführungszeichen mache. Wir wollen den Mann nicht leiden lassen. Aber wir wollen ihn schon ein bisschen seine offene Rechnung zahlen lassen. Wenn ihr eine schöne Idee habt, was der Engelhardt für uns auf dem Wacken-Festival noch erledigen soll, dann her damit. Schick mal rüber eine WhatsApp oder so, ne?

Also ihr habt ja schon sehr, sehr viele richtig gute Ideen. Das muss man ganz klar und völlig neidlos anerkennen. Was ihr euch an lieben Strafen für unseren Kollegen Engelhardt überlegt, weil er seine Tagesaufgabe gestern nicht erfüllt hat, das ist schon teilweise sehr süß, manchmal auch verstörend, weil der ein oder andere, also das ist Folter, was ihr da schreibt, ne? Und ich möchte gerne auch nochmal damit aufräumen, eine Sache, die wir nicht machen können, ist dem Engelhardt einen Tag den Bierkonsum zu verbieten. Das haben ganz viele von euch geschrieben. Einen Tag lang kein Bier. Das geht nicht, Leute. An Engelhardts Bierkonsum sind Arbeitsplätze gekoppelt. Wenn der jetzt aufhört zu trinken, dann werden Leute arbeitslos und verfallen in die Armut. Das geht nicht. Der Mann hat eine Verantwortung und die wird er wahrnehmen. Habt ihr schöne Strafideen? Liebe Strafen bitte sehr. Wir wollen den Mann nicht leiden sehen. Wir wollen ihm nur eine kleine Quittung verpassen. Dann schickt mir die gerne per WhatsApp. Jetzt habt ihr noch Zeit dafür.

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1: Und jetzt habe ich hier für euch die drei größten Rocksongs aus dem Jahr 1969.
0: Platz 3.
1: Wir starten mit den Beatles und Come Together. Der Song eröffnet auch das letzte Studioalbum der Beatles. Come together.
0: Platz 2.
1: Wir machen hier weiter mit Honky Tonk Woman, The Rolling Stones. Der Song, der wurde eigentlich mal als Country-Hit geschrieben. Die endgültige Version entwickelte sich aber zu einem rockigen Hit mit diesem markanten, unverwechselbaren Schlagzeugriff.
0: Platz 1.
1: Allein für dieses ikonische Gitarrenriff von Jimmy Page gehörte dieser Song auf jeden Fall auf die 1. Whole Lotta Love, Led Zeppelin.
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15: Ich bin Dirk Zeitler. In gleich drei Bundesländern sind gestern Hitzerekorde gemessen worden. Da wird viel über den Schutz vor solch extremen Temperaturen diskutiert. Die weitaus meisten Menschen in Deutschland sind der Ansicht, dass hierzulande nicht genug dafür getan werde. Im ZDF-Politbarometer hielten 83% der Befragten den Hitzeschutz für unzureichend.
16: Parks und Grünanlagen, schattenspende Bäume an den Straßen, Trinkbrunnen, entsiegelte Flächen und die Öffnung kühler öffentlicher Räume wie Bibliotheken. All das kann helfen, die Gluthitze in der Stadt erträglicher zu machen. Nur klappt das nach Ansicht der meisten derzeit nicht sonderlich gut. Gerade mal jeder Zehnte hält den Hitzeschutz hierzulande für ausreichend. Gleichzeitig wächst die Sorge vor weiteren Wetterextremen in der Zukunft. Rund 3/4 der Befragten geht davon aus, dass es in den nächsten Jahren häufiger zu Hitzewellen, Dürren und Hochwasser kommt. Tanja Wagner, Nachrichtenredaktion.
15: Der von den USA initiierte Friedensrat hat laut US-Präsident Trump eine Vereinbarung zur vollständigen Entwaffnung der islamistischen Hamas im Gazastreifen erzielt. Die israelischen Streitkräfte würden nach Abschluss der Entwaffnung abziehen, schrieb Trump. Die Hamas soll laut US-Kreisen der Entwaffnung und Entmilitarisierung des Gazastreifens zugestimmt haben. Verbraucherinnen und Verbraucher in Deutschland haben jetzt das Recht auf Reparatur von Geräten. Der Bundestag hatte das Gesetz zur Förderung der Reparatur von Waren bereits Ende Juni beschlossen. Heute tritt es in Kraft.
17: Ob Waschmaschinen, Handys oder E-Bikes, wer elektrische Geräte herstellt, ist mit dem neuen Gesetz dazu verpflichtet, die Produkte während der üblichen Lebensdauer zu reparieren, und zwar zu einem angemessenen Preis. Außerdem müssen die Geräte ab jetzt so gebaut werden, dass man sie auch reparieren kann. Vor allem Smartphones wurden ja zuletzt häufig so hergestellt, dass sich der Akku gar nicht austauschen lässt. Mit dem neuen Gesetz setzt die Bundesregierung eine Richtlinie der Europäischen Union um. Damit sollen Verbraucherrechte gestärkt und Elektroschrott reduziert werden. Fiona Reinhardt, Nachrichtenredaktion.
15: Nach der WM-Boykottdrohung der europäischen Verbände hat FIFA-Präsident Infantino den nächsten Rückschlag hinnehmen müssen. Auch der für Nord- und Mittelamerika sowie die Karibik zuständige Kontinentalverband lehnt die Investorenpläne ab. Gegen die Stimmen der Europäer und aus Nord- und Mittelamerika dürfte es für Infantino schwierig werden, eine Mehrheit zu erreichen.
18: Und jetzt für euch das Südwesten-Update. Natalia Nürnberger. Die Inflationsrate in Hessen ist erstmals seit März wieder gestiegen. Die Landesstatistiker führen das vor allem auf deutlich höhere Preise für Kraftstoffe und Heizöl zurück. Die Gründe würden vor allem am Krieg im Iran sowie dem Auslaufen der Steuersenkung liegen. Das RKI meldet in Baden-Württemberg einen Höchststand an Hitzetoten. Demnach waren es mit 1870 Menschen so viele wie seit einem Jahrzehnt nicht. Die Hitze beeinflusste auch die Lage auf den Straßen. Wegen der hohen Temperaturen gab es laut dem ADAC zuletzt deutlich mehr Autopannen.
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20: Hier steht ihr aktuell am längsten. Auf der A3 Richtung Frankfurt gibt es zwischen Montabaur und Limburg Nord 15 Kilometer Stau. Auf der A60 Richtung Bingen steht ihr zwischen Kreuz Mainz Süd und Mainz Finden 1 Kilometer, mindestens 11 Minuten Zeitverlust. Auf der A6 Richtung Kaiserslautern staut es sich zwischen Bruchmühlbach-Miesau und Kreuz Landstuhl West auf 1 Kilometer, mindestens 5 Minuten Zeitverlust. Gute Fahrt!
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20: In Mayen sind es aktuell 20 Grad. In Neuwied und Bendorf haben wir jeweils 22 Grad. Und so wird das Wetter heute. Es erwartet euch ein Tag mit Wolken und Regen. Das Ganze bei sommerlichen 31 Grad.
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21: Die Morning Rock Show ohne Eggers und auch ein bisschen ohne Engelhardt, zumindest hier am Mikrofon, denn letzterer ist ja für uns auf dem Wacken Festival unterwegs und wird heute noch im Laufe des Tages eine fiese Strafe bekommen, die ihr ihm gestellt habt. Aber sie sind natürlich im Geiste trotzdem hier bei uns mit im Studio. Und jetzt denken wir ganz doll an unseren Kollegen Eggers, der in der nächsten Woche hier wieder am Start ist. Der hat nämlich mal gesagt, Whiskey in the Jar, da gibt's für ihn nur die eine wahre Version und die kommt von Metallica. Also jetzt hier in Gedanken an unseren lieben Eggers. Und mit ganz viel Wünschen, dass er ganz schnell wiederkommt. Hier sind Metallica, hier ist Whiskey in the Jar.

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1: Heute geht's gleich um zwei verrückte Sachen in einem Song. Einmal ein Motorrad auf der Bühne und dann noch um den Hammer A7 Phantom.
2: Also das ist entweder ein schickes, teures Auto, vielleicht eine Waffe oder eine Gitarre.
1: Ja, fast. Es ist ein Synthesizer und den hat die Plattenfirma Glenn Tipton von Judas Priest geschickt, damit er den mal ausprobiert. Und als er da dann das erste Mal drauf gedrückt hat, da klang das wohl wie, wenn man ordentlich aufs Gaspedal drückt.
2: Und daraus wurde dann der Sound für Turbo Lover, ja?
1: Genau, wurde ihr Signature-Song und hat den Grundstein dafür gelegt, dass Motorräder ja immer wieder rund um Judas Priest ein Riesending sind, in Songs vorkommen und Rob Halford ja immer wieder auch in Regelmäßigkeit mit einer Maschine auf die Bühne gefahren
2: wird. Ja, das war doch so krass, oder? Dass er und Judas Priest 1990 ihre Trennung bekannt gegeben haben und er dann den allerletzten Gig verpasst hat, weil er mit seiner Harley gestürzt ist und bewusstlos war.
1: Ja, das war richtig krass. Zum Glück haben sie ja doch noch wieder zueinander gefunden und Turbo Lover ist ein Klassiker, der immer läuft und es ist offiziell der einzige Song überhaupt auf der ganzen Welt und in der Geschichte, in dem der Hammer A7 Phantom benutzt wurde. Der hat sich nämlich überhaupt nicht durchgesetzt und wurde kurz danach eingemottet.
2: Hier ist der Song über Motorräder, die aber bei Judas Priest irgendwie nur ein Euphemismus sind für Sex, oder?
1: Absolut.
2: Hier ist Turbo Lover.
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0: Judas Priest um genau 17 Minuten nach 9 im Radio. Die stehen übrigens heute auf dem Wacken Festival auf der Bühne. Wir wünschen allen Rock Buddies natürlich richtig viel Spaß bei Judas Priest. Das hier ist Musik von einer Band, die heißt Sleep Theory und heißt das Lied heißt Cruel Summer. Es ist natürlich ein Cover.
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1: Ja, keine Kohle haben, das ist natürlich nicht geil, das wissen wir alle. Einmal hat es aber auch was Gutes gehabt. Das hat den Dire Straits nämlich ihren Namen gegeben. Money for nothing and your chicks for free. Mark Knopfler und seine Band Café Racers waren finanziell völlig am Ende, also in Dire Straits, auf Deutsch in ernsten Schwierigkeiten. Aus dieser Not heraus entstand nicht nur der neue Bandname, sondern auch ein einzigartiger Sound, der sie weltberühmt machte. Manchmal führt also auch die größte Not zu den größten Erfolgen.
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5: Adrian Wernberger. Bei einer körperlichen Auseinandersetzung am Schlossrondell in Koblenz sind zwei Männer verletzt worden. Nach ersten Erkenntnissen der Polizei sollen die Beteiligten im Verlauf des Streits auch Glasflaschen eingesetzt haben und erlitten Schnittverletzungen. Beide wurden nach der Erstversorgung durch den Rettungsdienst in Krankenhäuser gebracht. Mehrere Passanten hatten versucht, die Männer zu trennen. Dabei wurde ein Zeuge leicht an der Hand verletzt. Zudem prüft die Polizei eine weitere leichte Verletzung eines Jugendlichen. Gegen die Männer wurde ein Strafverfahren wegen des Verdachts der gefährlichen Körperverletzung eingeleitet. Die Polizei ermittelt zu den Hintergründen der Tat und bittet Zeugen um Informationen. Und außerdem aktuell im Südwesten. Die Inflationsrate in Hessen ist erstmals seit März wieder gestiegen. Die Landesstatistiker berichten im Vergleich zum Vorjahr von einem Plus von 2,7%. Der Anstieg sei vor allem auf deutlich höhere Preise für Kraftstoffe und Heizöl zurückzuführen. Die Gründe würden insbesondere am Krieg im Iran sowie dem Auslaufen der Steuersenkung liegen. Das RKI meldet in Baden-Württemberg einen Höchststand an Hitzetoten. Demnach waren es mit 1870 so viele wie seit einem Jahrzehnt nicht. Mehr Hitzetote gab es in diesem Jahr bislang nur in Nordrhein-Westfalen. Hier waren es 2270. Die Hitze beeinflusst auch die Lage auf den Straßen. Wegen der hohen Temperaturen gab es laut dem ADAC deutlich mehr Autopannen. Gründe waren defekte Batterien, aber auch kaputte Klimaanlagen. Der Kompressor müsse laut den Experten besonders bei Hitze deutlich mehr leisten.
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6: Hier steht ihr aktuell am längsten. Auf der A3 Richtung Frankfurt gibt es zwischen Montabaur und Limburg Nord 15 Kilometer Stau. Auf der A6 Richtung Kaiserslautern liegt zwischen Rammstein-Miesenbach und Kaiserslautern-Einsiedlerhof ein totes Tier auf dem rechten und dem mittleren Fahrstreifen. Ebenfalls Richtung Kaiserslautern gibt es zwischen Bruchmühlbach-Miesau und dem Kreuz Landstuhl West 2 Kilometer Stau. Auf der A60 Richtung Bingen steht ihr zwischen dem Kreuz Mainz Süd und Mainz Finden 1 Kilometer. Gute Fahrt!
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6: In Emmelshausen haben wir aktuell 19 Grad, Koblenz meldet 22 Grad, während es in Hörgrenzhausen 21 Grad sind. Und so wird das Wetter heute. Es erwartet euch ein Tag mit Wolken und Regen, das Ganze bei sommerlichen 31 Grad.
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0: Leute, ich schulde euch noch eine Auflösung. Wir haben uns jetzt hier eine ganze Weile Gedanken über ein paar Strafen gemacht oder eine Strafe gemacht, die unseren lieben Kollegen Philipp Engelhardt auf dem Wacken-Festival ereilen soll. Warum? Weil er unsere Tagesaufgabe gestern nicht zur Zufriedenheit aller Rockbuddies gelöst hat. Er sollte von 30 Menschen Final Countdown von Europe gleichzeitig singen lassen auf dem Wacken-Festival, weil die da ja gestern aufgetreten sind. Ihr habt coole Ideen für Strafen. Eine kam zum Beispiel hier vom lieben Jelto, der hat das hier vorgeschlagen.
1: Auch beim Wacken gibt's doch bestimmt irgendwie auch einen Merchandise-Shop für Lack und Leder. Wie wär's denn, wenn er mal den ganzen Tag in so einem schönen Lack und Leder vielleicht auch Bondage-Dress rumlaufen muss? Das wäre doch eine ganz feine Sache.
0: Ja, das wäre dann ja wie normal bei der Arbeit, ne? Nein, Quatsch. Also Thema Verkleiden ist Vorschlag von vielen von euch gewesen. Jelto, ich würde deine Idee vielleicht nochmal mit der von Gabi zusammenbauen. Die hat nämlich geschrieben, sie hat gestern Wacken geguckt und hat so mitgelitten mit den ganzen Bands, die da in Vollmontur bei teilweise 40 Grad auf der Bühne standen. Engelhardt soll sich auch so eine Vollmontur oder so ein Outfit besorgen und damit den ganzen Tag übers Wacken-Festival laufen, um mal zu sehen, wie anstrengend das wirklich für die Bands ist. Ich finde, das ist eine großartige Idee. Sollen wir die an den Engelhardt weitergeben? Er muss sich irgendwie in eine Art Vollmontur begeben und darin den ganzen Tag übers Festivalgelände laufen. Mit Videobeweis natürlich und allem, was dazugehört. Da das hier meine letzte Moderation für heute ist, habe ich gleich also viel Zeit, ihm diese wunderbare Aufgabe ein bisschen näher zu bringen. Ich weiß jetzt schon, wie doll er sich freuen wird. Ich sage tschüss, liebe Leute, habt einen schönen Freitag. Wir hören uns am Sonntag wieder. Mein Name ist Philipp Stammer. Macht es gut. Bis dahin. Ciao.

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1: 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Die erste Pink Floyd Live-Platte, Delicate Sound of Thunder, war das erste Album, das im Weltraum gespielt wurde.

0: Mitschnitt aus dem Nassau-Kolosseum auf Long Island enthält mit Shine On You Crazy Diamond, Time, Wish You Were Here und Another Brick in the Wall einige der wichtigsten Songs der Band. 1988 nahmen dann zwei russische Kosmonauten das Album mit an Bord des Raumschiffs Soyuz 7KST.
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7: Ich bin Dirk Zeitler. In gleich 3 Bundesländern sind gestern Hitzerekorde gemessen worden. Da wird viel über den Schutz vor solch extremen Temperaturen diskutiert. Die weitaus meisten Menschen in Deutschland sind der Ansicht, dass hierzulande nicht genug dafür getan werde. Im ZDF-Politbarometer hielten 83% der Befragten den Hitzeschutz für unzureichend. Während sich die Waldbrandlage in Frankreich und Spanien entspannt, ist die Situation in Griechenland und der Türkei weiter angespannt. Die von hoher Trockenheit und Hitze begünstigten Brände werden vom kräftigen Wind weiter angefacht und machen der Feuerwehr sehr zu schaffen.
8: Besonders auf Kreta treiben teils orkanartige Winde die Flammen immer wieder an und machen die Löscharbeiten zu einem echten Kraftakt. Hoffnung macht der Wetterbericht. Der Wind soll im Laufe des Abends nachlassen, dann könnten endlich auch Löschflugzeuge wieder sicher zum Einsatz kommen. Aus Athen, Takis Zafos.
7: Verbraucherinnen und Verbraucher in Deutschland haben jetzt das Recht auf Reparatur von Geräten. Der Bundestag hatte das Gesetz zur Förderung der Reparatur von Waren bereits Ende Juni beschlossen. Heute tritt es in Kraft.
9: Ob Waschmaschinen, Handys oder E-Bikes, wer elektrische Geräte herstellt, ist mit dem neuen Gesetz dazu verpflichtet, die Produkte während der üblichen Lebensdauer zu reparieren, und zwar zu einem angemessenen Preis. Außerdem müssen die Geräte ab jetzt so gebaut werden, dass man sie auch reparieren kann. Vor allem Smartphones wurden ja zuletzt häufig so hergestellt, dass sich der Akku gar nicht austauschen lässt. Mit dem neuen Gesetz setzt die Bundesregierung eine Richtlinie der Europäischen Union um. Damit sollen Verbraucherrechte gestärkt und Elektroschrott reduziert werden. Fiona Reinhardt, Nachrichtenredaktion.
7: Nach der WM-Boykottdrohung der europäischen Verbände hat FIFA-Präsident Infantino den nächsten Rückschlag hinnehmen müssen. Auch der für Nord- und Mittelamerika sowie die Karibik zuständige Kontinentalverband lehnt die Investorenpläne ab. Gegen die Stimmen der Europäer und aus Nord- und Mittelamerika dürfte es für Infantino schwierig werden, eine Mehrheit zu erreichen.
10: Und jetzt für euch der Südwesten aktuell mit Vincent Schulz. Und Hessens Wirtschaftsminister Mansoren kritisiert die Bedenken des Kartellamtes gegen die Tegut-Übernahme durch Edeka. Er warnt vor Filialschließungen und dem Verlust von Arbeitsplätzen. Rheinland-Pfalz Justizminister Helmut Martin will den Rechtsstaat stärker ins Bewusstsein der Menschen bringen. Gerade in einer Gesellschaft, die immer weiter auseinanderdriftet, brauche es laut ihm klare Werte und rechtliche Leitplanken. Und in Ohlsbach sind gestern 40,2 Grad gemessen worden. Damit wurde in Baden-Württemberg vorläufig ein neuer Hitzerekord für den Monat Juli erreicht.
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12: Hier müsst ihr aktuell am meisten Zeit einplanen. Auf der A3 Richtung Frankfurt zwischen Montabaur und Limburg Nord gibt es 15 Kilometer Stau. Auf der A48 Richtung Dernbach steht ihr zwischen Koblenz Nord und Bendorf Neuwied auf 1 Kilometer. Ihr verliert dort mindestens 11 Minuten. Auf der A65 Richtung Ludwigshafen staut es sich zwischen Landau Süd und Landau Nord auf 1 Kilometer. In der Gegenrichtung, Richtung Karlsruhe, gibt es zwischen Landau Dammheim und Landau Zentrum dichten Verkehr mit mindestens 5 Minuten Zeitverlust. Gute Fahrt!
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12: In Koblenz sind es aktuell 26 Grad, in Bendorf ebenfalls 26 und in Andernach messen wir 25 Grad. Und so wird das Wetter heute. Es erwartet euch ein Tag mit Wolken und Regen, das Ganze bei sommerlichen 31 Grad.
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13: Guten Morgen, es ist Freitag. Viele haben frei, haben Sommerferien.
14: Und wir müssen arbeiten, wir kriegen das hin.
13: Ja, lasst es euch gut gehen. Ein wunderschöner Sommertag wartet jetzt. Cola-Klassiker, Eye of the Tiger aus Rocky 82 erschienen. Soundtrack von Rocky 3. Das Auge des Tigers. Lasst es euch gut gehen.

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0: 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Bruce Springsteen hat seine erste Gitarre verkauft, um ein Motorrad zu kaufen. Als Teenager war ihm ein Bike wichtiger als Musik. Zum Glück hat er es dann später bereut und sich eine neue Gitarre besorgt. Sonst gäb's heute vielleicht keinen Boss, sondern nur einen sehr zufriedenen Motorradfahrer aus New Jersey.
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10: Hier steht ihr aktuell am längsten. Auf der A3 Richtung Frankfurt gibt es zwischen Montabaur und Limburg Nord 7 Kilometer Stau. Auf der A62 Richtung Pirmasens brennt zwischen Kreuz, Landstuhl West und Landstuhl Atzel ein Fahrzeug. Rauch behindert die Sicht. Auf der A48 Richtung Bernbach staut es sich zwischen Koblenz Nord und Bendorf Neuwied auf 2 Kilometern. Ihr verliert mindestens 14 Minuten.
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10: Bei euch in Koblenz sind es aktuell 24 Grad. In Boppard messen wir 23, genauso in Mendig. Und so wird das Wetter heute. Es erwartet euch ein Tag mit Wolken und Regen. Das Ganze bei sommerlichen 31 Grad.
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1: Ja, Wacken. Wir haben gestern ja auch eine kleine Dusche gekriegt. Engelhardt ist ja vor Ort mit unseren Gewinnern, mit unseren Rockbuddies. Genau. Also, er wurde krass cool geschminkt. Ja, wir haben super tolle Videos. Guckt euch das bitte an auf unseren Social Media Kanälen. Und heute wird er sich ja seiner Challenge stellen, die ich ihm gegeben habe. Ja, Wackenbrötchen backen auf dem Grill mit kleinen Nürnberger Würstchen nach dem Rezept von Metal Bäcker Axel Schmidt. So, da bin ich sehr in froher Erwartung, wie das mit dem Hefeteig und allen Chipskrümeln, die sich dann ja unter den Luftmatratzen angesammelt haben, endet. Wir schauen das mal. Und da wird es natürlich auch ein Video geben. Heute richtig großartig, ja, Danko Jones spielen. Heute schon um 3:45 ja, auf der Harder Stage. Das wird richtig großartig. Jetzt haben wir eine Fassung 2022, haben die auch schon gespielt auf Wacken, ne? Ist ja logisch. Und feiern wir jetzt Danko Jones richtig großartig.
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1: Heute Summer of 69 von Bryan Adams. Der Titel Summer of 69, der stammt aus seinem 84er Album Reckless. In dem Song geht's um einen ziemlich wehmütigen Blick zurück in die Jugend, als der Junge in dem Song seine erste Gitarre kauft, seine erste Band gründet und die Liebe zu einem Mädchen entdeckt. Und wenn ich jetzt zurückblicke, scheint dieser Sommer ewig gedauert zu haben. Wenn ich die Wahl hätte, würde ich immer in diese Zeit zurückkehren. Das waren die besten Tage meines Lebens. Und nein, in Summer of 69 geht es nicht um spezielle Vorlieben beim Sex. Stichwort 69, nein, auch wenn Bryan Adams das mal in einem Interview aber aus Spaß gesagt hat. Es geht in dem Song tatsächlich einfach nur um schöne Erinnerungen an die eigene Jugend. Summer of 69 ist auch nicht autobiografisch, denn Bryan Adams war im Sommer 69 gerade eben 9 Jahre alt. Du standst auf der Veranda deiner Mutter, sagtest, dass es für immer sein würde. Und als du meine Hand hieltest, da wusste ich, dass es hieß, jetzt oder nie. Das waren damals die besten Tage meines Lebens. Damals im Sommer 1969. Summer of 69 wurde 85 als Single veröffentlicht und war damals tatsächlich nur mäßig erfolgreich. Zu einem Klassiker wurde die Nummer erst im Laufe der Jahre. Heute ist der Song Pflicht auf jeder Party und besonders stark, wenn die Sonne vom Himmel knallt. So wie heute nicht. Summer of 69. 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
4: Ich bin Dirk Zeitler. Die Zahl der Arbeitslosen in Deutschland ist im Juli im Vergleich zum Vormonat um 71.000 gestiegen und hat damit die 3-Millionen-Marke überschritten. Das teilte die Bundesagentur für Arbeit in Nürnberg mit. Die Arbeitslosenquote stieg im Vergleich zum Vormonat um 0,2 Punkte auf 6,4%. In gleich drei Bundesländern sind gestern Hitzerekorde gemessen worden. Da wird viel über den Schutz vor solch extremen Temperaturen diskutiert. Die weitaus meisten Menschen in Deutschland sind der Ansicht, dass hierzulande nicht genug dafür getan werde. Im ZDF-Politbarometer hielten 83% der Befragten den Hitzeschutz für unzureichend.
5: Parks und Grünanlagen, schattenspendende Bäume an den Straßen, Trinkbrunnen, entsiegelte Flächen und die Öffnung kühler öffentlicher Räume wie Bibliotheken. All das kann helfen, die Gluthitze in der Stadt erträglicher zu machen. Nur klappt das nach Ansicht der meisten derzeit nicht sonderlich gut. Gerade mal jeder Zehnte hält den Hitzeschutz hierzulande für ausreichend. Gleichzeitig wächst die Sorge vor weiteren Wetterextremen in der Zukunft. Tanja Wagner, Nachrichtenredaktion.
4: Nach der WM-Boykottdrohung der europäischen Verbände hat FIFA-Präsident Infantino den nächsten Rückschlag hinnehmen müssen. Auch der für Nord- und Mittelamerika sowie die Karibik zuständige Kontinentalverband lehnt die Investorenpläne ab.
6: Wir dürfen den Fußball nicht zum Spielball von Investoren machen. DFB-Präsident Neuendorf unterstreicht im Fernsehinterview die Drohung der Europäischen Fußballunion UEFA, notfalls an Weltmeisterschaften nicht mehr teilzunehmen. Zwar hat die FIFA erklärt, man respektiere die Bedenken, zurückgezogen hat der Weltverband seine umstrittenen Investorenpläne aber nicht. Doch nachdem sich nun auch der Verband für Nord- und Mittelamerika dagegen ausgesprochen hat, wird es eng für FIFA-Boss Infantino, noch eine Mehrheit dafür zu bekommen. Thomas Thonfeld, Sportredaktion.
4: Die Konsumentinnen und Konsumenten in Deutschland greifen zu verschiedenen Anlässen immer häufiger zu alkoholfreien Biersorten. Laut einer YouGov-Umfrage punktet alkoholfreies Bier vor allem im gesundheitlichen Kontext. Beim oder nach dem Sport wird es doppelt so häufig getrunken wie alkoholhaltiges Bier. Vor allem jüngere Menschen schätzen nach der körperlichen Betätigung die gebrauten Durstlöscher ohne Alkohol.
7: Und jetzt für euch der Südwesten aktuell mit Vincent Schulz. Und Hessens Wirtschaftsminister Mansoren kritisiert die Bedenken des Kartellamtes gegen die Teegutübernahme durch Edeka. Er warnt vor Filialschließungen und dem Verlust von Arbeitsplätzen. Rheinland-Pfalz Justizminister Helmut Martin will den Rechtsstaat stärker ins Bewusstsein der Menschen bringen. Gerade in einer Gesellschaft, die immer weiter auseinanderdriftet, brauche es laut ihm klare Werte und rechtliche Leitplanken. Und in Ohlsbach sind gestern 40,2 Grad gemessen worden. Damit wurde in Baden-Württemberg vorläufig ein neuer Hitzerekord für den Monat Juli erreicht.
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8: Hier steht ihr aktuell am längsten. Auf der A3 Richtung Frankfurt gibt es zwischen Montabaur und Limburg Nord 7 Kilometer Stau. Auf der A48 Richtung Dernbach staut es sich zwischen Koblenz Nord und Bendorf Neuwied auf 2 Kilometern. Ebenfalls auf der A48 liegt ein Lastwagenreifen auf der Fahrbahn zwischen Manderscheid und Hasborn Richtung Trier. Gute Fahrt.
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8: In Bad Ems sind es aktuell 26 Grad, in Boppard ebenfalls 26 und in Polch haben wir 25 Grad. In den nächsten Stunden ist es überwiegend bedeckt. Heute Nacht sinkt das Thermometer auf milde 13 Grad. Morgen wird es dann teils bewölkt bei bis zu 27 Grad.
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9: Freitag. Ich hoffe, es geht euch wunderbar. Ja? Viele haben ja Ferien, Urlaub. Genießen die Zeit, die schöne freie Zeit. Andere Rocker noch ordentlich oder sind im Auto unterwegs, kriegen alles sehr gut hin. Es wird ein schönes Sommerwochenende jetzt, 1991.

0: herzi Rolling Stones und ihr neues Album Foreign Tongues, ja, startet voll krass durch, wird richtig großartig bewertet und ja, die sind einfach cool. Das ist alles krass, was sie dann nochmal wieder hingelegt haben. Jetzt in The Stars, Mick Jagger singt darüber, ob unsere Lebenswerke vorherbestimmt sind oder ob wir sie selbst in der Hand haben. Das Schicksal steht in den Sternen, in den Sternen. Ja, in The Stars. Das kann ja jeder selber sich überlegen, wie das sein kann. Ja? Vorherbestimmt oder habe ich selbst in der Hand? In The Stars, die Rolling Stones.
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6: Hier steht ihr aktuell am längsten. Auf der A3 Richtung Frankfurt gibt es zwischen Montabaur und Limburg Nord 7 Kilometer Stau. Auf der A48 Richtung Dernbach steht ihr zwischen Koblenz Nord und Bendorf Neuwied auf 2 Kilometern. Ebenfalls auf der A1 Richtung Trier liegt zwischen Manderscheid und Hasborn ein LKW-Reifen auf der Fahrbahn. Auf der A61 Richtung Ludwigshafen stockt der Verkehr zwischen Worms und dem Kreuz Ludwigshafen auf 4 Kilometern. Gute Fahrt!
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6: In Emmelshausen sind es aktuell 25 Grad, in Boppard ebenfalls. Andernach meldet 26 Grad. In den nächsten Stunden ist es überwiegend bedeckt. Heute Nacht sinkt das Thermometer auf milde 13 Grad. Morgen wird es dann teils bewölkt bei bis zu 27 Grad.
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Marketing-Experten sagen, die nächsten 3 Sekunden entscheiden, ob du dranbleibst oder nicht. Und, hat's funktioniert? Dann gleich weiter so. Metallica.

0: am Wochenende sind ja alle wieder zusammen. Da wird am Küchentisch vielleicht überlegt oder auf dem Balkon, was man Schönes so die nächsten Tage, Wochen unternehmen kann. Und für eure Planung, ja, hat Vincent Schulze, mein lieber Kollege, mal was Schönes zusammengestellt.
1: Wenn ihr Bock habt auf ein richtig geiles Konzert und das in einer Festung, dann habe ich was für euch. Am Samstag, den 15. August, kommen Sonderschule auf die Festung Ehrenbreitstein. Eine geile Show. Los geht's um 20 Uhr und Karten gibt's ab 56 Euro. Und am Freitag, den 28. August, gibt's direkt das nächste Highlight auf der Festung. Matzen kommt vorbei.
2: Wenn du schreibst Geschichte mit jedem Schritt, mit jedem Wort.
1: Wird auch richtig geil. Los geht's hier um 20 Uhr und Karten gibt's ab 50 Euro.
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1: Liebe Rock Buddies, es gilt jetzt einmal, alle Augen und Ohren, die wir zur Verfügung haben, in einen großen Topf zu schmeißen und möglichst weit aufzusperren. Behaltet das Programm hier im Ohr, behaltet aber auch gerne unsere Social-Media-Kanäle im Blick. Dann werden wir herausfinden, ob Philipp Engelhardt seine Strafe auch verbüßt. Er ist ja gerade auf dem Wacken-Festival, hat da eine Tagesaufgabe von uns nicht so richtig gelöst und als kleine Strafe habt ihr euch überlegt, er soll sich mal wie so eine Band da auf der Bühne in Vollmontur schmeißen. Das war eine Idee von Rock Buddy Gabi, weil die gestern so viel Mitleid mit den Bands auf den Bühnen beim Wacken-Festival hatte. Es war doch so heiß. Ob er das wirklich macht und vor allem, wie sich das angefühlt hat, das wird er uns dann auch spätestens am Montag erzählen. Dann ist er wieder hier.
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4: Bei diesem Fitness-Tipp musste ich ein bisschen lachen, als ich ihn gelesen habe, nämlich den von Steven Tyler. Er sagt nämlich, selbst er hält sich durch Stretching fit. Ja, es ist halt schon ein bisschen ironisch, wenn man sieht, wie oft er nicht schon beim Botox-Doc war. Also immerhin ist sein Gesicht mehr geliftet als das von Julian Nagelsmann. Naja, ich sag mal so, Stretching vom Doc im Gesicht, aber bei der Körperfitness vertraut er, zumindest laut eigener Aussage, dann doch lieber auf sein eigenes Stretching.

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15: Ich bin Dirk Zeitler. Die Zahl der Arbeitslosen in Deutschland ist im Juli im Vergleich zum Vormonat um 71.000 gestiegen und hat damit jetzt knapp die 3-Millionen-Marke geknackt. Das teilte die Bundesagentur für Arbeit in Nürnberg mit.
16: Der Anstieg ist unter anderem mit der Jahreszeit zu erklären. Viele Unternehmen gehen in die Sommerpause, stellen oft erst danach wieder neu ein. Gleichzeitig gehen Ausbildungen zu Ende und Schülerinnen und Schüler suchen erst noch nach ihrem Abschluss nach der passenden Stelle. Die gute Nachricht, auch wenn es rund 28.000 Arbeitslose mehr gibt als im Vorjahresmonat, spricht das IFO-Institut davon, dass sich der Arbeitsmarkt gerade etwas stabilisiert. Oliver Urbanke, Nachrichtenredaktion.
15: Bei einer über Polen abgestürzten Rakete handelt es sich nach Angaben der Regierung in Warschau tatsächlich um einen russischen Marschflugkörper. Wir können mit voller Verantwortung bestätigen, dass es sich um eine russische CH-101-Rakete handelt, sagte Vizeverteidigungsminister Tomczyk. Dies sei ein Marschflugkörper, der potenziell sehr gefährlich sei und auch Atomsprengköpfe transportieren könne. Die Rakete sei beim Aufprall explodiert. Im Streit um mit künstlicher Intelligenz generierte Songs hat das Landgericht München I einer Klage der Musikverwertungsgesellschaft GEMA in weiten Teilen stattgegeben. Das US-Unternehmen Suno darf ohne Einwilligung der GEMA bestimmte Musikwerke nicht vervielfältigen oder vervielfältigen lassen, sagte die Vorsitzende Richterin. Dasselbe gelte für das Training der KI.
17: Konkret geht's um Atemlos, Daddy Cool und andere Songs. Mit diesen Liedern und mit Hilfe von KI hat das Tool neue Songs generiert. Aber die, sagt die GEMA, unterscheiden sich kaum vom Original. Stimmt nicht, sagt die Gegenseite, und die Songs würden noch nicht abgespeichert. Doch das Gericht hat nun das Urheberrecht gestärkt, auch von deutschen Künstlern. Die US-Firma kann allerdings noch Berufung einlegen. Claudia Wächter, Nachrichtenredaktion.
15: Die Menschen in Deutschland greifen zu verschiedenen Anlässen immer häufiger zu alkoholfreien Biersorten. Laut einer YouGov-Umfrage punktet alkoholfreies Bier vor allem im gesundheitlichen Kontext. Beim oder nach dem Sport wird es doppelt so häufig getrunken wie alkoholhaltiges Bier. Vor allem jüngere Menschen schätzen nach der körperlichen Betätigung die gebrauten Durstlöscher ohne Alkohol.
9: Und jetzt für euch der Südwesten aktuell mit Vincent Schulz. Und Hessens Wirtschaftsminister Mansoren kritisiert die Bedenken des Kartellamtes gegen die Tegut-Übernahme durch Edeka. Er warnt vor Filialschließungen und dem Verlust von Arbeitsplätzen. Rheinland-Pfalz-Justizminister Helmut Martin will den Rechtsstaat stärker ins Bewusstsein der Menschen bringen. Gerade in einer Gesellschaft, die immer weiter auseinanderdriftet, brauche es laut ihm klare Werte und rechtliche Leitplanken. Und in Ohlsbach sind gestern 40,2 Grad gemessen worden. Damit wurde in Baden-Württemberg vorläufig ein neuer Hitzerekord für den Monat Juli erreicht.
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19: Hier steht ihr aktuell am längsten. Auf der A3 Richtung Frankfurt gibt es zwischen Montabaur und Limburg Nord 7 Kilometer Stau. In der Gegenrichtung stockt der Verkehr zwischen Limburg Nord und dem Dreieck Dernbach auf 4 Kilometern. Auf der A48 Richtung Dernbach staut es sich zwischen Koblenz Nord und Bendorf auf 2 Kilometern. In der Gegenrichtung rollt der Verkehr zwischen dem Dreieck Dernbach und Bendorf nur zäh. Auf der A61 Richtung Koblenz liegen zwischen Dreieck Sinzig und Niederzissen Gegenstände auf der Fahrbahn. In der Gegenrichtung stockt der Verkehr zwischen Niederzissen und dem Dreieck Bad Neuenahr auf 3 Kilometern. Gute Fahrt!
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19: Bei euch in Polch sind es aktuell 28 Grad. In Koblenz ebenfalls 28. Höhergrenzhausen meldet 27 Grad. In den nächsten Stunden ist es überwiegend bedeckt. Heute Nacht sinkt das Thermometer auf milde 13 Grad. Morgen wird es dann teils bewölkt bei bis zu 27 Grad.
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20: Ja, 60 Seconds wartet. Eure große Chance auf die wundervolle Kreuzfahrt für 2 Personen im Wert von 2.500 Euro. 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Wunderbar. Auch noch Kopenhagen ist mit dabei, inklusive Vollpension. Natürlich Getränkepaket, Entertainment, allem drum und dran. Sehr schön, alle Infos dazu auf unserer Seite. 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September oder 26. September sein. 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Ich freue mich. Gleich geht's los nach Neil Young, Rocking in the Free World.
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1: Und ich begrüße ganz herzlich den Jens aus Jessen. Hallo, grüße dich.
2: Hi. Hallo.
1: Na, wie ist die Lage? Hast du schon Wochenende oder frei?
2: Noch nicht ganz, aber gleich, ja.
1: Sehr gut. So eine Kreuzfahrt, norwegische Fjorde, das geht schlimmer, oder?
2: Auf jeden Fall, ja, das wäre schön.
1: Ich drück dir die Daumen. Schönes Wissensgebiet wäre jetzt toll. Was wünschst du dir am liebsten so von den Gebieten hier?
2: Jo, Sport wäre ganz gut.
1: Sport, okay.
2: Ja.
1: Ha, dann hoffen wir auf Sport jetzt. Du sagst da laut und deutlich Stopp, ja? Geht los? Ja, geht los.
0: Stopp. Wissensgebiet Essen und Trinken.
1: Ah, das ist aber auch gut. Die meisten wünschen sich Essen und Trinken. Also von daher. Bist noch am Zweifeln, ja?
2: Alles gut.
1: Ja, das wird schon. Wenn du was nicht weißt, sag schnell weiter. Wir sparen dann unglaublich Zeit. 9 Punkte musst du schaffen, ja?
2: Ja.
1: Also 10 wären natürlich besser. Aber das ist machbar. Go, ich drücke dir die Daumen, Jens, ja?
2: Ja, vielen Dank.
1: Welches grüne Stängelgemüse gilt im Frühjahr in Deutschland als königliches Gemüse?
2: Weiter.
1: Spargel. Welches Gericht wird auch schwäbische Ravioli genannt?
2: Nudeln.
1: Maultaschen. Welche Hauptfrucht ist in einem Pina Colada?
2: Ananas.
1: Ja. Wahr oder falsch? Die deutsche Brotkultur ist immaterielles Kulturerbe.
2: Wahr.
1: Wie nennt man kleine Würfel aus geröstetem Brot?
2: Weiter.
1: Croutons. Im Italienischen nennt man Wein wie?
2: Vino.
1: Ja. Nussknacker wurden ursprünglich hergestellt für Haselnüsse und?
2: Walnüsse.
1: Ja. Welches Gewürz ist die Frucht einer Kletterorchidee?
2: Weiter.
1: Vanille. Wahr oder falsch? Die Zucchini ist eine Kürbisart.
2: Wahr.
1: Für welche Süßigkeit ist Lübeck bekannt?
2: Weiter.
1: Marzipan. Wie nennt man die italienische Pastasauce aus rohem Ei?
2: Weiter.
1: Carbonara. Was ist die krause Glucke?
2: Entpilz.
1: Ja. Wahr oder falsch? Apfelkerne sind voll mit Phosphorsäure.
2: Falsch.
1: Ah ja, nehmen wir noch mit. So, jetzt frage ich mal meinen lieben Praktikanten, den Henrik. Wie viel waren das jetzt für Jens?
3: Ja, Jens, das waren 7 Punkte für dich.
1: 7? Das ist gut. Hat nicht gereicht.
2: Nicht schlecht.
1: Ne? Aber das ist echt, dafür, dass du ja eigentlich Essen und Trinken nicht wolltest und lieber Sport, das ist super.
2: Genau.
1: Du hast mitgemacht. Prima. Ich wünsche dir ein wundervolles Wochenende und bis nächstes Mal, ne?
2: Danke, wünsche ich dir auch. Bis dann.
1: Alles Liebe. Ja. Tschüss.
2: Tschüss.
1: 17 Uhr bei Olli Peral, die nächste Chance.
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1: Man stelle sich vor, eine ganze Stadt unter der Erde, gebaut, um die letzten Reste der menschlichen Zivilisation zu schützen. Das ist der Fall in der postapokalyptischen Serie Silo.
2: Wir wissen nicht, warum wir hier unten sind. Wir wissen nur, dass es hier sicher ist und dort draußen nicht.
1: Dort ist nämlich ein unterirdischer Bunker der einzige Ort, um der toxischen Oberfläche zu entkommen. Und mittendrin Juliette Nichols, eine Ingenieurin, die nach mysteriösen Todesfällen auf einmal zum Sheriff des Silos wird und plötzlich im Zentrum einer vermeintlichen politischen Verschwörung steht.
2: Die Uhr tickt. Die Zeit läuft langsam ab. Das ist eine Gefahr für die Ordnung des Silos.
3: Die Ordnung ist mir egal. Wie wäre es, die Wahrheit rauszufinden?
1: Doch nicht jeder will, dass die Geheimnisse des Bunkers auch an die Oberfläche gelangen.
2: Nach meiner Erfahrung bleiben manche Geheimnisse lieber ungelöst.
1: Was es damit auf sich hat und ob Juliette es schafft, einen Blick hinter die Kulissen zu werfen, das erfahrt ihr in der postapokalyptischen Serie Silo. Zu sehen gibt's sie auf Apple TV.
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10: Hier müsst ihr aktuell am meisten Zeit einplanen. Auf der A48 Richtung Koblenz gibt es zwischen Bendorf-Neuwied und Koblenz-Nord 2 Kilometer Stau. In der Gegenrichtung ist der Verkehr zwischen Koblenz-Nord und Bendorf-Neuwied dicht. Auf der A3 Richtung Köln steht ihr zwischen Dietz und Dernbach 3 Kilometer im stockenden Verkehr. Ebenfalls auf der A3 zwischen Dietz und Limburg-Nord in beiden Richtungen gibt es Gefahr durch eine Person auf der Fahrbahn. Auf der A1 Richtung Trier gibt es zwischen Föhren und Moseltal 1 Kilometer Stau. In der Gegenrichtung zwischen Salmtal und Wittlich liegt Gefahr durch Gegenstände auf der Fahrbahn vor. Habt eine gute und sichere Fahrt.
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10: In Neuwied zeigt das Thermometer 28 Grad. In Emmelshausen sind es 26 Grad. Und auch in Andernach messen wir 28 Grad. In den nächsten Stunden ist es überwiegend bedeckt. Heute Nacht sinkt das Thermometer auf milde 13 Grad. Morgen wird es dann teils bewölkt bei bis zu 27 Grad.
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1: Auf dem Holy Ground geht es weiter. Der Engelhardt aus der Morning Workshow und unsere Gewinner, die Rock Buddies, feiern, was das Zeug hält. Hallo, ich grüße dich.
2: Hi Annette.
1: Und was hast du bisher alles erlebt?
2: Ja, Tag 2 auf dem Wacken war natürlich auch wieder legendär, weil zum einen gibt es natürlich die richtig großen Bands wie Def Leppard oder auch Savantage. Die haben gestern wirklich abgeliefert, aber es sind auch immer wieder diese kleinen Momente. Ne? Ich habe ja gestern schon erklärt, beim Wacken gibt es ja nicht nur große Bühnen, sondern auch ganz kleine. Ja. Und dann kann es zum Beispiel sein, dass man einfach gerade durch dieses Wikingerdorf da bei der Wackinger Stage lang geht und plötzlich kommen Alea und Saltatio Mortis um die Ecke und spielen quasi fast ein Privatkonzert.
1: Ach, wie krass. Toll.
2: Ja, wow. Einfach für die Leute, die da waren, das hätte dir bestimmt auch gefallen. Ich meine, du und Alea, ihr versteht euch ja ziemlich gut und einfach ein super sympathischer Typ.
1: Das ist er. Was macht denn die Brötchen-Challenge?
2: Ja, die habe ich nicht vergessen.
1: Gut.
2: Wir gehen gleich zu unseren Rock-Buddies ins Camp und dann sehe ich zu, dass ich diese Wackenbrötchen da gebacken kriege. Mein Problem aktuell ist noch, ich habe leider kein Mehl.
1: Mm.
2: In dem Rezept kommt ja auch Mehl vor und das muss ich mir hier noch irgendwo leihen. Und ja, also die normalen Festival Gänger haben zumindest kein Mehl dabei, deswegen muss ich mal gucken, ob gleich schon einer der Essensstände, die irgendwie Pizza oder sowas machen, aufhat und dann kann ich mir da vielleicht ein bisschen Mehl leihen.
1: Oh Mensch, Engelhardt, ich hatte dir eine Einkaufsliste sogar geschrieben. Ah, okay. Ich bin gespannt, wie das alles wird mit den Brötchen. Also, auf jeden Fall sehr empfehlenswert. Guckt euch die tollen Videos an auf unseren Social-Media-Beiträgen. Und heute spielen In Flames, I'll Stay With Me. Der Engelhardt meldet sich natürlich wieder.
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6: Ich bin Dirk Zeitler. Im weltweiten Streit um seine Investorenpläne hat FIFA-Präsident Infantino Berichten zufolge einen engen Vertrauten verloren. Der hochrangige FIFA-Berater Carlos Cordero trat aus Protest gegen das Vorhaben zurück, wie der Sender Sky News unter Verweis auf eine Stellungnahme meldet. Cordero betonte demnach an den Plänen nicht beteiligt gewesen zu sein und diese entschieden abzulehnen. Die Zahl der Arbeitslosen in Deutschland ist im Juli im Vergleich zum Vormonat um 71.000 gestiegen und hat damit knapp die 3-Millionen-Marke geknackt. Das teilte die Bundesagentur für Arbeit in Nürnberg mit.
7: Der Anstieg ist unter anderem mit der Jahreszeit zu erklären. Viele Unternehmen gehen in die Sommerpause, stellen oft erst danach wieder neu ein. Gleichzeitig gehen Ausbildungen zu Ende und Schülerinnen und Schüler suchen erst noch nach ihrem Abschluss nach der passenden Stelle. Die gute Nachricht, auch wenn es rund 28.000 Arbeitslose mehr gibt als im Vorjahresmonat, spricht das IFO-Institut davon, dass sich der Arbeitsmarkt gerade etwas stabilisiert. Oliver Urbanke, Nachrichtenredaktion.
6: Im Streit um mit künstlicher Intelligenz generierte Songs hat das Landgericht München I einer Klage der Musikverwertungsgesellschaft GEMA in weiten Teilen stattgegeben. Das US-Unternehmen Suno darf ohne Einwilligung der GEMA bestimmte Musikwerke nicht vervielfältigen oder vervielfältigen lassen, sagte die Vorsitzende Richterin. Dasselbe gelte für das Training der KI.
8: Konkret geht's um Atemlos, Daddy Cool und andere Songs. Mit diesen Liedern und mit Hilfe von KI hat das Tool neue Songs generiert. Aber die, sagt die GEMA, unterscheiden sich kaum vom Original. Stimmt nicht, sagt die Gegenseite, und die Songs würden noch nicht abgespeichert. Doch das Gericht hat nun das Urheberrecht gestärkt, auch von deutschen Künstlern. Die US-Firma kann allerdings noch Berufung einlegen. Claudia Wächter, Nachrichtenredaktion.
6: Die Ölpreise sind nach Meldungen über zunehmende Schiffstransporte aus den Fördergebieten am Persischen Golf weiter gesunken. Zwar haben sich die USA und der Iran gestern erneut mit gegenseitigen Militärschlägen überzogen, Marktbeobachter wiesen aber darauf hin, dass der Schiffsverkehr durch die Straße von Hormuz in den vergangenen Tagen wieder zugenommen habe.
9: Und jetzt für euch der Südwesten aktuell mit Vincent Schulz. Und Hessens Wirtschaftsminister Mansoren kritisiert die Bedenken des Kartellamtes gegen die Tegut-Übernahme durch Edeka. Er warnt vor Filialschließungen und dem Verlust von Arbeitsplätzen. Rheinland-Pfalz Justizminister Helmut Martin will den Rechtsstaat stärker ins Bewusstsein der Menschen bringen. Gerade in einer Gesellschaft, die immer weiter auseinanderdriftet, brauche es laut ihm klare Werte und rechtliche Leitplanken. Und in Ohlsbach sind gestern 40,2 Grad gemessen worden. Damit wurde in Baden-Württemberg vorläufig ein neuer Hitzerekord für den Monat Juli erreicht.
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11: Hier steht ihr aktuell am längsten. Auf der A61 Richtung Koblenz gibt es zwischen Pfalzmarkt und dem Kreuz Frankenthal 5 Kilometer stockenden Verkehr. Ebenfalls Richtung Koblenz rollt es zwischen Niederzissen und dem Dreieck Bad Neuenahr auf 5 Kilometern nur zäh. Auf der A48 Richtung Dernbach staut es sich zwischen Koblenz Nord und Bendorf-Neuwied auf 2 Kilometern. In der Gegenrichtung Richtung Koblenz gibt es zwischen Hörgrenzhausen und Koblenz Nord dichten Verkehr. Wir wünschen euch eine gute Fahrt.
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11: In Boppard sind es aktuell 29 Grad. Genauso warm ist es in Neuwied und auch in Polch messen wir 29 Grad. In den nächsten Stunden ist es überwiegend bedeckt. Heute Nacht sinkt das Thermometer auf milde 13 Grad. Morgen wird es dann teils bewölkt bei bis zu 27 Grad.
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12: Ja, Freitag, herrlich. Kommt super ins Wochenende. Viele haben ja schon Urlaub, also genießt diese tolle Sommerzeit jetzt.

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5: Hier steht ihr aktuell am längsten. Auf der A61 Richtung Koblenz gibt es zwischen Pfalzmarkt und Kreuz Frankenthal 5 Kilometer Stau. In der Gegenrichtung staut es sich auf 2 Kilometern zwischen Dorsheim und Stromberg. Auf der A61 Richtung Mönchengladbach stockt der Verkehr zwischen Wehr und Dreieck Bad 9a auf 4 Kilometern. Ebenfalls Richtung Ludwigshafen müsst ihr zwischen Worms und Kreuz Ludwigshafen mit 2 Kilometern Stau rechnen. Auf der A48 Richtung Dernbach staut es sich zwischen Koblenz Nord und Bendorf-Neuwied auf 2 Kilometern. Ebenfalls auf der A61 Richtung Ludwigshafen liegen zwischen Boppard und Emmelshausen Reifenteile auf dem rechten Fahrstreifen. Habt eine gute und sichere Fahrt.
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5: In Mendig und Koblenz zeigt das Thermometer 30 Grad. In Lahnstein ist es mit 31 Grad minimal wärmer. In den nächsten Stunden ist es überwiegend bedeckt. Heute Nacht sinkt das Thermometer auf milde 13 Grad. Morgen wird es dann teils bewölkt bei bis zu 27 Grad.
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2: Wir haben uns gerade ein Mango-Eis geklaut von Kai.
1: Danke, Kai Borges.
2: Danke, Kai. Und das hat richtig gut gesehen. So ein Mango-Wasser-Eis. Sensationell.
1: Wunderbar.
2: Da kannst du dann rumschlabbern, du.
1: Ja, ich könnte auch noch vielleicht ein zweites. Mal gucken, ob noch
2: eins. Oder ein drittes sogar.
1: Herrlich. Ja, Original oder Cover, was haben wir denn heute zum Wochenende?
2: Wir haben die Rolling Stones 1978, Beast of Burden im übertragenen Sinne bedeutet das Arbeitstier sein.
1: Aha, damit kennen wir uns aus, nicht?
2: Aha. Und so klingt das Ding, Beast of Burden, 78.
1: Boah, das ist ein cooler Groove drin.
2: Absolut.
1: Schön.
2: Ja, das hat Cover, da müssen wir die 80er zurückgehen. Ich könnte mir vorstellen, du bist ein großer Fan von Bette Midler.
1: Ja.
2: Die kann alles.
1: Ja.
2: Schauspielern, singen, schreiben. Ein mega Multitalent. Witzig ist sie auch. Naja, und der hat die mal rangebracht an den Titel und hat einen Welthit geschaffen. Absoluter Chartbreaker.
1: Das ist voll der 80er-Vibe. Ja, da bin ich mal gespannt.
2: 0171 731 46. Eure Rock'n'Roll-Expertise zählt. Welche Nummer kommt durch? Das Original 78, die Rolling Stones oder eben Bette Midler aus den 80ern.
1: Ich 14:10, das Ergebnis.
2: Gut. Wir freuen uns auf einen tollen Nachmittag mit euch.
1: Kommt super in euer Wochenende. Habt einen schönen Sommertag.
2: Bis gleich.
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0: 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Liebe Rock Buddies, es gilt jetzt einmal, alle Augen und Ohren, die wir zur Verfügung haben, in einen großen Topf zu schmeißen und möglichst weit aufzusperren. Behaltet das Programm hier im Ohr, behaltet aber auch gerne unsere Social-Media-Kanäle im Blick. Dann werden wir herausfinden, ob Philipp Engelhardt seine Strafe auch verbüßt. Er ist ja gerade auf dem Wacken-Festival, hat da eine Tagesaufgabe von uns nicht so richtig gelöst und als kleine Strafe habt ihr euch überlegt, er soll sich mal wie so eine Band da auf der Bühne in Vollmontur schmeißen. Das war eine Idee von Rock Buddy Gabi, weil die gestern so viel Mitleid mit den Bands auf den Bühnen beim Wacken-Festival hatte. Es war doch so heiß. Ob er das wirklich macht und vor allem, wie sich das angefühlt hat, das wird er uns dann auch spätestens am Montag erzählen. Dann ist er wieder hier.
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5: Ich bin David Riemer. FIFA-Präsident Infantino hat im Streit um seine Investorenpläne offenbar einen engen Vertrauten verloren. Der hochrangige Berater Cordero trat laut mehrerer Medien aus Protest zurück. Demnach erklärte Cordero, er lehne den geplanten Verkauf von Anteilen an der Fußball-WM entschieden ab. Zuvor hatten bereits mehrere Verbände Widerstand angekündigt. Nach den öffentlichen Äußerungen hätte Infantino für seine Pläne innerhalb der FIFA derzeit wohl keine Mehrheit mehr. Gute Nachrichten für Azubis. Wer in einem Betrieb mit Tarifvertrag lernt, verdient deutlich mehr als noch vor ein paar Jahren. Im Durchschnitt sind die Ausbildungsverträge im vergangenen Jahr um fast 7% gestiegen. Stärker als die normalen Löhne. Das haben Experten der Hans-Böckler-Stiftung errechnet.
6: Für die meisten bedeutet das, schon im ersten Lehrjahr gibt's mehr als 1.000 Euro pro Monat, also auch mehr als Studierende mit der maximalen BAföG-Förderung bekommen. Azubis sollen möglichst auf eigenen Beinen stehen, heißt das Ziel der Gewerkschafter. Aber es gibt auch große Unterschiede. Gut verdienen Azubis zum Beispiel im öffentlichen Dienst, in der Pflege, aber auch in der Baubranche. Im Friseurhandwerk dagegen gibt's deutlich weniger. Claudia Wächter, Nachrichtenredaktion.
5: In gleich drei Bundesländern sind gestern Hitzerekorde gemessen worden. Da wird viel über den Schutz vor solch extremen Temperaturen diskutiert. Die weitaus meisten Menschen in Deutschland sind der Ansicht, dass hierzulande nicht genug dafür getan werde. Im ZDF-Politbarometer halten 83% der Befragten den Hitzeschutz für unzureichend.
7: Parks und Grünanlagen, schattenspendende Bäume an den Straßen, Trinkbrunnen, entsiegelte Flächen und die Öffnung kühler öffentlicher Räume wie Bibliotheken. All das kann helfen, die Gluthitze in der Stadt erträglicher zu machen. Nur klappt das nach Ansicht der meisten derzeit nicht sonderlich gut. Gerade mal jeder Zehnte hält den Hitzeschutz hierzulande für ausreichend. Gleichzeitig wächst die Sorge vor weiteren Wetterextremen in der Zukunft. Tanja Wagner, Nachrichtenredaktion.
5: Die Zahl der Arbeitslosen in Deutschland ist im Juli im Vergleich zum Vormonat um 71.000 gestiegen und hat knapp die 3-Millionen-Marke überschritten. Das teilte die Bundesagentur für Arbeit in Nürnberg mit. Die Arbeitslosenquote stieg im Vergleich zum Vormonat um 0,2 Punkte auf 6,4%. Arbeitslosigkeit und Unterbeschäftigung nehmen vor allem aus jahreszeitlichen Gründen im Juli spürbar zu. Das sagte ein Agentursprecher.
8: Jetzt für euch der Südwesten aktuell mit Vincent Schulz. Und Hessens Wirtschaftsminister Mansoren kritisiert die Bedenken des Kartellamtes gegen die Tegut-Übernahme durch Edeka. Er warnt vor Filialschließungen und dem Verlust von Arbeitsplätzen. Rheinland-Pfalz Justizminister Helmut Martin will den Rechtsstaat stärker ins Bewusstsein der Menschen bringen. Gerade in einer Gesellschaft, die immer weiter auseinanderdriftet, brauche es laut ihm klare Werte und rechtliche Leitplanken. Und in Ohlsbach sind gestern 40,2 Grad gemessen worden. Damit wurde in Baden-Württemberg vorläufig ein neuer Hitzerekord für den Monat Juli erreicht.
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9: 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Hier steht ihr aktuell am längsten. Auf der A61 Richtung Ludwigshafen gibt es zwischen Worms und dem Kreuz Frankenthal 5 Kilometer Stau. Ebenfalls auf der A61 Richtung Koblenz stockt der Verkehr zwischen dem Pfalzmarkt und Worms auf 6 Kilometern. Auf der A65 Richtung Ludwigshafen staut es sich zwischen Insheim und Landau Nord auf 3 Kilometern. Auf der A48 Richtung Dernbach müsst ihr zwischen Koblenz Nord und Bendorf Neuwied mit 2 Kilometern Stau rechnen. Gute Fahrt!
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9: In Peuch zeigt das Thermometer derzeit 30 Grad. Andernach meldet 31 Grad, während es in Neuwied ebenfalls 30 Grad sind. In den nächsten Stunden ist es überwiegend bedeckt. Heute Nacht sinkt das Thermometer auf milde 15 Grad. Morgen wird es dann freundlich mit Sonne und ein paar Wolken bei bis zu sommerlichen 29 Grad.
10: Ja, wollen wir? Ja, ich wäre soweit.
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10: Hier ist der super sunny, sonnig, heiter Hauptnachmittag. Mit anderen Worten, die Olli Peral Show. Schön, dass ihr mit dabei seid. Die Show bis 20 Uhr. Und wir starten natürlich wie gewohnt mit einem Highlight.

0: kommt auch schon WhatsApp-mäßig das erste rein. Da hören wir doch mal rein, was da so der Experte sagt.
1: Ich finde, Bette Midler mit Beast of Burden ist der Oberknaller. Für mich 1000-mal geiler als das Original. Genau. Obwohl da auch später Mick Jagger mit auftaucht, aber die Schnecke war der Burner. Ja, dann mal gucken, was daraus wird.
0: Ja.
1: Alles Gute für euch.
0: Ja, danke,
1: ne?
0: Schönes Rock Wochenende. Hard. Schnecke, Bette Midler. Ja, wenn ihr der Meinung seid, das Cover lassen wir vor, dann 0171 731 6046 oder eben das Original. Die Rolling Stones aus 78 mit Jagger und Kollegen mit Beast.

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0: Along Comes Mary.
1: Sweet is the punch.
0: 14:16 Uhr.
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0: Für unser Original gehen wir zurück ins Jahr 1978. Die Rolling Stones veröffentlichten ihr Album Some Girls. Auf diesem befindet sich der große Klassiker Beast of Burden. Geschrieben von Mick Jagger, Keith Richards und Ronnie Wood. Ein langsamer, bluesiger Rocksong. In dem Titel geht es um Zuneigung und Verbundenheit in einer Beziehung und auch darum, Verantwortung in schweren Zeiten zu übernehmen. Die berühmte Textzeile I'll never be your beast of burden. Ich werde nie dein Lasttier sein.

0: besten Songs aller Zeiten. Wurde oft gecovert, unter anderem von Bette Midler. Bette Midler, US-Idol, Schauspielerin, Komikerin, Sängerin mit 300 Millionen verkauften Platten, obendrein eine der erfolgreichsten Pop-Rock-Stars aller Zeiten. Ja, und ihre Coverversion findet sich übrigens wieder auf dem Album No Frills aus 1983. Das Video dazu unheimlich erfolgreich, übrigens mit Mick Jagger, der da einen sehr humorvollen Gastauftritt hat. Er freute sich großer Beliebtheit. Er hielt 84 drei Nominierungen bei den MTV Video Music Awards. Also wer geht jetzt in die Knie? Die Rolling Stones oder Bette Midler? Ich bin mir mittlerweile ziemlich unsicher, deswegen gucke ich mal, was so bei WhatsApp los ist. Der Alex ist wieder am Start. Ja, schieß mal los.
1: Ja, Beast of Burden. Tatsächlich finde ich, dass die Coverversion ja durchaus die bekanntere ist und öfter im Radio gespielte ist auf allen möglichen Sendern. Und vielleicht genau gerade deswegen hätte ich dann heute gerne das Original von den Stones, einfach weil das dann doch, ja, rockt.
0: Okay.
1: Dann bis bald.
0: Tschüss. Was haben wir noch?
2: Ja, hallo. Ricarda hier. Weil es mich selber so ein bisschen triggert, was den Text angeht, bin ich, obwohl ich die Stones cool finde, halt eher für Frauenpower und würde mich eher fürs Cover entscheiden. Euch noch einen schönen Tag. Bis dann.
0: Ciao. Frauenpower ist natürlich echt ein Argument. Also dem beuge ich mich mal an der Stelle. Deswegen, sorry Rolling Stones, ihr seid raus und außerdem Frauen haben

schlägt das Original. Multitalent Bette Midler hat Mick Jagger vom Thron gestoßen. Recht berechtigt und genau richtig für diesen Preis. Cover schlägt Original nächste Runde wieder am

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1: Und wir schauen jetzt hier auf die drei größten Rockalben aus dem Jahr 1981.
0: Platz 3.
1: Wir starten mit Journey und Escape. Mit Hits wie Don't Stop Believin' wurde dieses Album ein Meilenstein des Arena-Rocks.
0: Platz 2.
1: Und weiter geht's hier mit einer Platte, wo sich Mick Jagger und Keith Richards anscheinend nicht immer so ganz einig waren. Aber gut, ist ja am Ende egal, erfolgreich war sie trotzdem. The Rolling Stones mit Tattoo You.

0: Platz 1.
1: Aber nicht zu schlagen im Jahr 1981. Dann AC/DC mit For Those About to Rock. Der Nachfolger von Back in Black hielt die Band auf ihrem absoluten Zenit. Das goldene Cover mit diesem Kanonenmotiv ist natürlich bis heute legendär.
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17: Hier steht ihr aktuell am längsten. Auf der A61 Richtung Ludwigshafen. Zwischen Worms und dem Kreuz Frankenthal gibt es 8 Kilometer Stau. In der Gegenrichtung Richtung Koblenz staut es sich auf 8 Kilometern zwischen dem Kreuz Mutterstadt und Worms. Auf der A65 Richtung Ludwigshafen zwischen Edenkoben und Neustadt Nord steht ihr auf 4 Kilometern. In der Gegenrichtung Richtung Karlsruhe gibt es zwischen Landau Nord und Landau Zentrum 1 Kilometer Stau. Wir wünschen euch eine gute Fahrt.
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17: In Andernach haben wir aktuell 31 Grad, in Neuwied ebenfalls 31. Lahnstein meldet 30 Grad. In den nächsten Stunden ist es überwiegend bedeckt. Heute Nacht sinkt das Thermometer auf milde 15 Grad. Morgen wird es dann freundlich mit Sonne und ein paar Wolken bei bis zu sommerlichen 29 Grad.
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0: 35. Das Komplizierte beim Fliegen ist das Landen, also das Runterkommen. Deswegen umso wichtiger Learning to Fly. Schönen Nachmittag wünsche ich euch. Hallo.
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0: Sultans of Swing. Hier ist die Olli Peral Show am Freitag, ganz genau 13 vor 3 haben wir es.
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0: Ich habe schon gesagt, am Montag startet wieder der Blitzermarathon in vielen Bundesländern. Ja, kontrolliert die Polizei da wieder verstärkt die Geschwindigkeit. Heißt für alle Autofahrer, der rechte Fuß bekommt eine kleine Fortbildung in Selbstbeherrschung. Ich weiß, dem einen oder anderen fällt es nicht so leicht, aber probiert's mal aus. Besonders rund um Schulen und Kindergärten wird genauer hingeschaut am Montag. Und wer trotzdem zu schnell fährt, na, der bekommt ihr möglicherweise ein ziemlich teures Foto. Muss ja nicht sein. Also fahrt sicher und günstig und an diesem Freitag Nachmittag auch völlig relaxed rein ins Wochenende. Mit uns hier ist die Olli Peral Show.
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10: Ich bin David Riemer. Im Streit um die umstrittenen Investorenpläne der FIFA bekommt Präsident Gianni Infantino offenbar Gegenwind aus den eigenen Reihen. Sein enger Vertrauter

0: Carlos Cordero ist aus Protest zurückgetreten, das berichten mehrere Medien.
1: Er könne bei den Investorenplänen nicht tatenlos zusehen, erklärt der Infantino-Vertraute seinen Rückzug. Diese seien ein schlechtes Geschäft für die FIFA-Mitgliedsverbände und für die Zukunft des Fußballs. Für das Milliardenvorhaben des FIFA-Präsidenten bedeutet der Rückzug seines engen Vertrauten einen weiteren Rückschlag. Und da sich nach der UEFA nun auch der Fußballverband von Nord- und Mittelamerika gegen Infantinos Vorhaben gestellt hat, scheint der Plan ohnehin keine Zukunft mehr zu haben. Thomas Thonfeld, Sportredaktion.
0: Für Kanzler Merz ist es ein Gesamtkonzept, das umgesetzt werden muss. Für seine Sozialministerin sogar ein Gesamtkunstwerk, die geplante Rentenreform. Die Ostministerpräsidenten sehen das völlig anders. Sachsens Landeschef Kretschmer droht mit einem Nein im Bundesrat.
2: Ohne Veränderungen werden wir nicht zustimmen können, sagte Kretschmer dem RND. Und wenn andere Länder auch nicht zustimmen, dann gibt es diese Renten- und Pflegereform nicht. Im Kanzleramt dürfte man über diese Worte eines CDU-Ministerpräsidenten alles andere als erfreut sein. Auf seiner Seite hat Kretschmer die beiden Ostministerpräsidenten Sven Schulz aus Sachsen-Anhalt und den Thüringer Mario Vogt. Doch selbst wenn auch Brandenburg und Mecklenburg-Vorpommern sich querstellen, reicht das nicht, um Pflege- und Rentenreform im Bundesrat zu blockieren. Aus Berlin, Dirk Zeitler.
0: Nach dem Massenzustrom von Migranten in die spanische Nordafrika-Exklave Ceuta werden in Europa Forderungen nach Konsequenzen lauter. Italiens rechte Ministerpräsidentin Meloni bringt sogar den Ausschluss Spaniens aus dem Schengen-Raum ins Spiel. Die spanische Regierung setzt inzwischen wieder Militär zur Unterstützung der Grenzsicherung ein. Ein Flugzeug ist auf dem Weg von Stuttgart nach Wien von einem Blitz getroffen worden. Der Eurowings-Flieger war bereits in der Luft, als der Blitz einschlug, sagte eine Airline-Sprecherin. Vorsorglich sei die Maschine zur technischen Überprüfung nach Stuttgart umgekehrt. Die Flugsicherheit sei zu keiner Zeit beeinträchtigt gewesen, heißt es. Insgesamt waren 106 Fluggäste und die Besatzung an Bord. Die Flugreisenden wurden auf andere Flüge umgebucht.
3: Und jetzt für euch der Südwesten aktuell mit Vincent Schulz. Und Hessens Wirtschaftsminister Mansoren kritisiert die Bedenken des Kartellamtes gegen die Tegut-Übernahme durch Edeka. Er warnt vor Filialschließungen und dem Verlust von Arbeitsplätzen. Rheinland-Pfalz Justizminister Helmut Martin will den Rechtsstaat stärker ins Bewusstsein der Menschen bringen. Gerade in einer Gesellschaft, die immer weiter auseinanderdriftet, brauche es laut ihm klare Werte und rechtliche Leitplanken. Und in Ohlsbach sind gestern 40,2 Grad gemessen worden. Damit wurde in Baden-Württemberg vorläufig ein neuer Hitzerekord für den Monat Juli erreicht.
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5: Hier steht ihr aktuell am längsten. Auf der A61 Richtung Ludwigshafen gibt es zwischen Worms-Mörstadt und dem Kreuz Frankenthal 9 Kilometer Stau. In der Gegenrichtung, Richtung Koblenz, stockt der Verkehr zwischen dem Kreuz Mutterstadt und Worms auf 8 Kilometern. Auf der A65 Richtung Ludwigshafen steht ihr zwischen Insheim und Landau Nord auf 4 Kilometern. Ebenfalls auf der A61 Richtung Koblenz gibt es zwischen Dorsheim und Stromberg 3 Kilometer Stau. Auf der A48 Richtung Dernbach staut es sich zwischen Koblenz Nord und Bendorf-Neuwied auf 2 Kilometern. In der Gegenrichtung Richtung Koblenz ist der Verkehr zwischen Bendorf-Neuwied und Koblenz Nord dicht. Habt eine gute und sichere Fahrt.
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5: In Bad Ems haben wir aktuell 30 Grad. In Emmelshausen sind es 26. Neuwied meldet ebenfalls 30 Grad. In den nächsten Stunden ist es überwiegend bedeckt. Heute Nacht sinkt das Thermometer auf milde 15 Grad. Morgen wird es dann freundlich mit Sonne und ein paar Wolken bei bis zu sommerlichen 29 Grad.
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6: Ja, schön, dass ihr mit dabei seid heute Abend in Wacken. Das große Highlight, Judas Priest auf der Harder Stage. Und das Album der Woche kommt von den Jungs. Sind wir dazu gleich.

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1: Die großen Alben der Rock'n'Roll-Geschichte, die gibt's jede Woche hier bei mir in der Show. Das Album der Woche, übrigens dann auch nochmal Thema beim Rockbaron am Samstag. Also da sind dann immer relativ viel Platz ein, aber den liefern wir und schaufeln noch frei für jetzt gleich Judas Priest, das Album der Woche, British Steel. Bis dahin, die Spin Doctors.

Hafenpop mit den Spin Doctors, Two Princes, ganz genau Viertel nach drei. Oh yeah, und wir rein ins Album der Woche, British Steel von natürlich Judas Priest. Living After Midnight. Eine der Hymnen, aber einer der auch großen Songs auf British Steel ist natürlich Breaking the Law. Ein Titel, der ja sofort nach Rebellion und Ärger klingt. Aber hinter dem Song steckt mehr als bloße Lust am Regelbrechen. Erzählt wird nämlich die Geschichte von einem arbeitslosen Mann, der sich von der Gesellschaft im Stich gelassen fühlt und ihm aus Frust keinen anderen Ausweg mehr sieht, als das Gesetz zu brechen. Breaking the Law, Judas Priest. Breaking the Law. Musikalisch hält sich Judas Priest aber sehr bewusst oder hält sich da sehr bewusst zurück. Ein simples, würde ich sagen, aber doch durchaus erkennbares Riff, geradliniger Rhythmus, also ganz klar, und ein Refrain, den nach wenigen Sekunden jeder mitsingen kann. Also gerade für die großen Konzerte ist das schon genau maßgeschneidert. Genau diese Mischung machte Breaking the Law zu einer der größten Metal-Hymnen überhaupt. In Großbritannien schaffte es der Song auf Platz 12 der Single-Charts und gehört bis heute fest zu jedem Judas Priest-Konzert. Auch heute Abend in Wacken. Das große Wacken-Highlight eben heute Abend mit Judas Priest. Und diese Nummer wird mit Sicherheit eben auch performt. Breaking the Law, bester Rock and Pop aus dem Album der Woche.

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8: Ich bin Stefan Weinert von der katholischen Kirche. Der Typ war hart drauf, als junger Mann ein Frauenheld und Raufbold. Im Krieg zerschmettert ihm eine Kugel das rechte Bein. Lazarett, monatelanges Krankenlager und Umdenken. Ein Jahr lebt er als Einsiedler, unternimmt eine Wallfahrt ins Heilige Land und gründet dann mit einigen Freunden einen neuen Orden. Die Gesellschaft Jesu, den Jesuitenorden. Als Ignatius von Loyola, so heißt er nämlich, als der auf den Tag genau vor 470 Jahren stirbt, hat der Orden schon 1000 Mitglieder in der ganzen Welt. Ein Macher, gleichzeitig ein tief frommer Mensch. Ein Zitat, das ihm zugeschrieben wird: In allen Angelegenheiten handle, wie wenn du alles und Gott nichts täte. Vertraue, als wenn du nichts und Gott alles täte. Also nicht sich zurücklehnen und auf Gottes oder wessen gute Gaben auch immer warten, sondern selbst anpacken und sich dabei trotzdem bewusst sein, ohne Gott geht's nicht. Ist das auch eure Haltung, euer Glaube? Warum? Oder warum nicht?
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9: Hier steht ihr aktuell am längsten. Auf der A61 Richtung Ludwigshafen gibt es zwischen Worms-Mörstadt und dem Kreuz Ludwigshafen 10 Kilometer Stau. In der Gegenrichtung, Richtung Koblenz, stockt der Verkehr zwischen Pfalzmarkt und Worms auf 10 Kilometern. Auf der A61 Richtung Ludwigshafen staut es sich zwischen Dorsheim und Rheinböllen auf 2 Kilometern. Ebenfalls Richtung Koblenz stockt der Verkehr zwischen dem Dreieck Bad 9a und dem Dreieck Sinzig auf 4 Kilometern. Auf der A48 Richtung Dernbach gibt es zwischen Koblenz Nord und Bendorf-Neuwied 2 Kilometer Stau. Gute Fahrt!
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9: In Andernach zeigt das Thermometer 31 Grad. In Neuwied haben wir ebenfalls 31 Grad. In Mayen ist es mit 32 Grad am wärmsten. In den nächsten Stunden ist es überwiegend bedeckt. Heute Nacht sinkt das Thermometer auf milde 15 Grad. Morgen wird es dann freundlich mit Sonne und ein paar Wolken bei bis zu sommerlichen 29 Grad.
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0: Rockland News, 15.42 Uhr in der Olli Peral Show am Freitag.
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0: Also jetzt Achtung, bitteschön in Deckung gehen.
2: Das war hammermäßig.
0: Sensationell. Wenn das kein richtiger Wackenwecker war, dann weiß ich es auch nicht. Das war meine Aufgabe an den Engelhardt aus der Morning Rock Show, nämlich einen Wackenwecker auf die Beine zu stellen. Aufgabe, ich würde sagen, 5 Sterne gelungen in jedem Fall. Und an diesem Freitag kehren wir nochmal zurück zum Holy Ground. Dort ist ein Streit über das richtige Bier ausgebrochen. Ist kein Witz, aber erstmal von vorne. Gestern war erstmal Hardrock-Geschichte angesagt. Europe brachten den Titel The Final Countdown 1986 das erste Mal nach Wacken. Das war noch Zeit. Mann, oh Mann. Europe The Final Countdown und danach feierten dann Def Leppard ihre allererste Show auf dem Festival. Kurz vor ihrem Auftritt kam der erste Regen. Gestern Abend nach 32 Grad tagsüber wirkte der Nieselregen wahrscheinlich eher wie eine kostenlose Festivaldusche. Also nichts, was richtige Metalheads vom Abrocken abschreckt. Das ist mal klar. Und heute wird deutlich angenehmer werden. Statt über 30 Grad werden 23 Grad erwartet. Das ist mal ein Riesenunterschied. Und ja, auch musikalisch wird trotzdem weiter Vollgas gegeben. Oder vielleicht auch erst recht. Judas Priest sind heute Abend auf der Harder Band, Harder Stage. Die Nummer wird mit Sicherheit dabei sein, Breaking the Law. Ja, und Vollgas gibt es eben auch bei der Diskussion um Bier. Statt Krombacher wird in diesem Jahr das amerikanische Budweiser ausgeschenkt. Einige Fans feiern den Wechsel, andere verschenken ihre Vorräte sogar auf dem Campingplatz. Kein Kommentar. Das waren die Rock'n'Pop News für diesen Freitag. Viertel vor vier und weiter geht's mit Bon Jovi. Born to be my baby.

0: es gilt jetzt einmal, alle Augen und Ohren, die wir zur Verfügung haben, in einen großen Topf zu schmeißen und möglichst weit aufzusperren. Behaltet das Programm hier im Ohr, behaltet aber auch gerne unsere Social-Media-Kanäle im Blick. Dann werden wir herausfinden, ob Philipp Engelhardt seine Strafe auch verbüßt. Er ist ja gerade auf dem Wacken-Festival, hat da eine Tagesaufgabe von uns nicht so richtig gelöst und als kleine Strafe habt ihr euch überlegt, er soll sich mal wie so eine Band da auf der Bühne in Vollmontur schmeißen. Das war eine Idee von Rockbuddy Gabi, weil die gestern so viel Mitleid mit den Bands auf den Bühnen beim Wacken-Festival hatte. Es war doch so heiß. Ob er das wirklich macht und vor allem, wie sich das angefühlt hat, das wird er uns dann auch spätestens am Montag erzählen. Dann ist er wieder hier.
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2: Es gibt ja wirklich etliche Songs, die nach ganz beliebten Orten oder bestimmten Sehenswürdigkeiten benannt sind. Aber nicht nur bei den Songs, auch bei manchen Bandnamen ist das der Fall. So zum Beispiel auch bei Linkin Park damals. Der kommt nämlich vom Lincoln Park, also einem Park in Santa Monica in Los Angeles. Doch die Webdomain für den Namen, die war leider schon weg. Also wurde aus dem C dann ein K und das L in Lincoln, das wurde einfach komplett gestrichen. Praktisch gedacht und doch irgendwie so ein bisschen modern. Ursprünglich wollte sich die Band übrigens auch mal Hybrid Theory nennen. So hieß dann aber einfach das erste Album.
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15: Ich bin David Riemer. Der Migrationsdruck auf die spanische Exklave Ceuta nimmt immer weiter zu. Medienberichten zufolge haben in den vergangenen Tagen fast 50.000 Menschen versucht, von Marokko aus in das spanische Gebiet zu gelangen. Einige Menschen haben diesen Versuch nicht überlebt.
16: Es waren chaotische Bilder, die aus Ceuta in die Welt getragen wurden. Viele der Migranten

0: Stunden erreichten die spanische Exklave über das Meer und tränkten sich an der Küste. Mindestens 19 Menschen ertranken bei dem Versuch. In anderen EU-Staaten löste der Andrang große Besorgnis aus. Italiens Ministerpräsidentin Giorgia Meloni forderte gar einen Ausschluss Spaniens aus dem Schengen-Raum. Zuspruch erhielt sie aus Schweden und Finnland. Frankreich verstärkte die Grenzkontrollen zu seinem südlichen Nachbarland. Christoph Meyer, Nachrichtenredaktion.
1: Sachsens Ministerpräsident Kretschmer droht mit einem Nein im Bundesrat zu den schwarz-roten Reformplänen bei Rente und Pflege. Das sagte der CDU-Politiker dem Redaktionsnetzwerk Deutschland. Kretschmer kritisiert vor allem die geplante Abschaffung der abschlagsfreien Rente nach 45 Beitragsjahren. Er wirft der Bundesregierung außerdem vor, zu wenig Verständnis für den Osten zu zeigen. Die Zahl der Arbeitslosen in Deutschland hat im Juli wieder die 3-Millionen-Marke geknackt. Das hat die Bundesagentur für Arbeit heute in Nürnberg mitgeteilt. Der Anstieg ist zwar üblich für die Zeit vor der Sommerpause, fällt dieses Jahr aber so hoch aus wie seit 20 Jahren nicht.
2: Unternehmen stellen oft erst ab September wieder neu ein, dann beginnt auch das neue Ausbildungsjahr. Insgesamt setzt sich am Arbeitsmarkt die schwache Entwicklung der vergangenen Monate fort, sagt Bundesagentur für Arbeit Vorstand Terzenbach. Besonders die schwache Konjunktur und weiter hohe Energiepreise machen vielen Unternehmen zu schaffen. Auch werden die Beschäftigten im Schnitt immer älter, weil weniger junge Menschen nachkommen. Im September entspannt sich die Lage dann aber voraussichtlich wieder etwas. Oliver Urbanke, Nachrichtenredaktion.
1: Zum Fußball. Der Widerstand gegen FIFA-Präsident Infantino wächst nach seinen Investorenplänen weiter. Neben dem europäischen Fußballdachverband UEFA, die mit WM-Boykott droht, und der für Nord- und Mittelamerika sowie die Karibik zuständigen CONCACAF ist nun auch der asiatische Fußballverband deutlich auf Distanz zu Infantino gegangen. Selbst innerhalb der FIFA tun sich gewaltige Gräben auf. Carlos Cordero, ein hochrangiger Berater Infantinos, trat aus Protest gegen das Vorhaben zurück.
3: Und jetzt für euch das Südwesten-Update mit Talia Nürnberger. Es gibt Neuigkeiten im Fall der getöteten Studentin aus Trier. Die Polizei hat jetzt zwei Tatverdächtige festgenommen. Das Tatmotiv ist Stand jetzt Habgier gewesen. Ein Mann soll seine Frau aus dem 22. Stock eines Hotels in die Tiefe gestoßen haben. Laut der Staatsanwaltschaft wollte er so mit seiner Geliebten zusammenleben und sich gleichzeitig eine teure Scheidung sparen. Auch im Südwesten startet am Montag die Speed Week. Hier kontrollieren Polizei und Blitzer verstärkt das Tempo der Autofahrer. Mehr dazu hört ihr in den News um 9:30.
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6: Hier steht ihr aktuell am längsten. Auf der A61 Richtung Ludwigshafen gibt es zwischen Worms-Mörstadt und dem Kreuz Ludwigshafen 7 Kilometer Stau. In der Gegenrichtung, Richtung Koblenz, staut es sich zwischen Pfalzmarkt und dem Kreuz Frankenthal auf 6 Kilometern. Auf der A61 Richtung Ludwigshafen rollt der Verkehr zwischen Stromberg und Dorsheim auf 3 Kilometern nur stockend. Ebenfalls stockt es in der Gegenrichtung, Richtung Koblenz, zwischen dem Dreieck Bad Neuenahr und dem Dreieck Sinzig auf 4 Kilometern. Auf der A6 Richtung Mannheim befinden sich zwischen Frankenthal und Ludwigshafen Nord Personen auf der Fahrbahn. Im weiteren Verlauf zwischen Grünstadt und Frankenthal dichter Verkehr. Habt eine gute und sichere Fahrt.
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6: Bei euch in Mendig sind es aktuell 32 Grad, in Bendorf messen wir 31 und Boppard meldet 34 Grad. In den nächsten Stunden ist es überwiegend bedeckt. Heute Nacht sinkt das Thermometer auf milde 15 Grad. Morgen wird es dann freundlich mit Sonne und ein paar Wolken bei bis zu sommerlichen 29 Grad.
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0: Master Rocket Paul mit Stanford und Wishing You Well. 16.11 Uhr haben wir es hier, ist die Olli Peral Show.
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0: Ja, und Kinders, gleich wird's unappetitlich hier bei mir in der Show, denn es geht oder es wird gehen um Weihnachten 2026 im Sommer. Mehr verrate ich noch nicht. Im Sommer Weihnachten. Bis dahin aber Zeit für Metallica und Enter Sandman. Schön, dass ihr mit dabei seid. Fahrt vorsichtig.

0: als Rasensprenger. Naja, und wer sich die Bude jetzt schon weihnachtlich dekoriert, naja, fühlt sich im Dachgeschoss vielleicht tatsächlich ein paar Grad kühler. Man weiß es nicht so genau. Fehlt eigentlich nur noch Last Christmas bei uns in der Show und Lebkuchen, der im Einkaufswagen direkt flüssig wird. Das mit flüssig kann ich nicht liefern, aber das mit Last Christmas, ja, na, ich bin mir selber nicht so sicher. Gefühl habe ich da nicht. Das ist. Komm, lass was weg. Komm.
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12: Natalia Nürnberger. Am Schlossrand in Koblenz ist es zu einer gewalttätigen Auseinandersetzung zwischen zwei Männern gekommen. Laut der Polizei sollen sie gestern Abend auch Glasflaschen eingesetzt haben. Beide Männer erlitten Schnittverletzungen und wurden zur Behandlung in Krankenhäuser gebracht. Gegen beide wird jetzt wegen des Verdachts der gefährlichen Körperverletzung ermittelt. Die Hintergründe sind noch unklar. Vor dem Landgericht Koblenz gab es heute den Prozessauftakt gegen eine Frau wegen eines Raubüberfalls auf eine Rentnerin in Bad Ems. Laut der Anklage soll sie gemeinsam mit drei Männern die Seniorin gefesselt und Schmuck sowie Bargeld im Wert von rund 100.000 Euro gestohlen haben. Die drei Männer wurden schon verurteilt. Und außerdem aktuell im Südwesten. Es gibt Neuigkeiten im Fall der getöteten Studentin aus Trier. Die Polizei hat zwei Tatverdächtige festgenommen. Die Studentin war vor zwei Wochen mit Stichverletzungen im Oberkörperbereich tot in ihrer Wohnung aufgefunden worden. Ein 35-Jähriger und eine 25-Jährige werden beschuldigt. Die Polizei tippt beim Tatmotiv auf Habgier. Die Ermittlungen laufen. Ein Mann soll seine Frau aus dem 22. Stock eines Hotels in die Tiefe gestoßen haben. Laut der Staatsanwaltschaft wollte er so mit seiner Geliebten zusammenleben und sich gleichzeitig eine teure Scheidung sparen. Das Paar war 11 Jahre verheiratet gewesen und hatte zwei gemeinsame Kinder. Verurteilt wird er wegen Mordes aus niedrigen Beweggründen zu einer lebenslangen Haftstrafe. Auch im Südwesten startet am Montag die Speed Week. Hier kontrollieren Polizei und Blitzer verstärkt das Tempo der Autofahrer.
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13: Hier steht ihr aktuell am längsten. Auf der A61 Richtung Koblenz zwischen Pfalzmarkt und Worms gibt es 7 Kilometer Stau. In der Gegenrichtung Richtung Ludwigshafen staut es sich zwischen Worms und dem Kreuz Ludwigshafen auf 7 Kilometern. Auf der A65 Richtung Ludwigshafen zwischen Edenkoben und Neustadt Nord müsst ihr mit 4 Kilometern Stau rechnen. Gute Fahrt!
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13: In Main haben wir aktuell 33 Grad. In Boppard sind es 34 und Lahnstein meldet 31 Grad. In den nächsten Stunden ist es überwiegend bedeckt. Heute Nacht sinkt das Thermometer auf milde 15 Grad. Morgen wird es dann freundlich mit Sonne und ein paar Wolken bei bis zu sommerlichen 29 Grad.
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1: Die Rolling Stones haben ihr neues Album Foreign Tongues draußen und wir finden es richtig geil. Und drauf ist auch eine Kritik an den Superreichen und vor allem am, Zitat, verrückten Mogul Mr. Musk.
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1: Hier sind die Rolling Stones mit Mr. Charm. Yeah.

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1: Ja, wirklich super heiß im wahrsten Sinne des Wortes. Wacken und super ungewohnt, ohne Schlamm, ohne Regen. Aber wer weiß, kann ja alles noch kommen heute Abend. Der Auftritt von Judas Priest um 21.30 Uhr. Mal gucken, ob das alles über die Bühne geht. Und vor natürlich immer noch unser Reporter Wacken-Team, angeführt von Engelhardt aus der Morning Rock Show. Und der hat sich heute Morgen erstmal zu einem kleinen, wie soll ich sagen, Ausnüchterungsfrühstück mit ein paar Rockbuddies getroffen und haben aber ganz interessant philosophiert und geplaudert hier.
2: Alright, wir sind hier auf dem Campground bei unseren Rockbuddies, direkt hier in der Zeltstadt. Erstmal kleiner Stimmungscheck hier an Tag Nummer 3 beim Wacken. Wie ist so die Stimmung? Hätte ich gar nicht erwartet. Geil.
3: Nee, nach gestern hätte ich das auch nicht.
2: Wieso? Willi, sag mal, was habt ihr gestern erlebt? Was habe ich alles verpasst?
3: Ja, das ist die bessere Frage.
1: Gute Frage, auf jeden Fall.
3: Ich sag mal so, nach Europe wird's knapp. Da hat mich dann mein kleiner Bruder nach Hause gebracht. Mhm. Ja. Ich habe alles gegeben.
1: Ja, nette Crowd, nette Rockbuddies, so ist das in Wacken.
3: Also musikalisch ist mein Highlight einfach, weil es fast albern ist, dass ich sagen kann, dass ich Final Countdown live gesehen habe. Okay. Also das ist schon ganz weit oben. Und sonst, ja, Alter, wir sind auf Wacken.
1: Na klar. Was erwartest du? Ja, richtig, ja.
3: Das war ein Lebenstraum.
1: Richtig. Aber die Kulinarik, muss man sagen, die spielt auch mit dieses Jahr wieder, ne?
4: Also ich habe Ravioli mit, ja, Dosensuppen, Wurst,
1: lecker.
4: Eier.
1: Ja.
4: Verpflegung ist ganz gut. Jetzt hört das unter anderem auch auf. Hier die einen oder anderen essen Müsli zum Frühstück. Ja, das funktioniert auch gut.
1: 2026 Wacken, wir sind vor Ort und ich freue mich schon auf heute Abend. Und seid vorsichtig unterwegs und viel Spaß mit unserer Show, der Olli Peral Show. Noch bis 20 Uhr.
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0: aus der Morning Rock Show.
1: Und das war heute Morgen los.
2: Ich möchte mal eine Lanze für meinen Kollegen Philipp Engelhardt brechen. Der Mann, der ja gerade für uns alle auf dem Wacken Festival ist. Unser super heißer Liquimoli Konzertsommer hat nicht nur ganz viele Rock Buddies zum Wacken Festival gebracht, sondern eben auch unseren lieben Engelhardt mitgeschickt. Und ich möchte mal sagen, das ist genau der richtige Mann dafür. Wir hatten gestern so eine Gruppenschalte mit allen Mitgliedern hier aus der Redaktion, mit ihm vor Ort. Und dann gab es eben so eine Gruppenkonferenz online und
3: Pippo, der klang schon ungefähr so. Der hatte schon so ein bisschen Stimme.
2: Und dann sagt ein Kollege, sag mal,

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10: Ich bin David Riemer. Der Migrationsdruck auf die spanische Exklave Ceuta wächst weiter. Jetzt fordert auch EU-Kommissionspräsidentin von der Leyen ein hartes Vorgehen. Niemand dürfe ohne die geltenden Regeln in die Europäische Union kommen, schrieb sie auf der Plattform X.
11: Heftige Reaktionen gibt es in der EU. Die Frage, ob Spanien nun aus dem grenzenlosen Schengen-Raum ausgeschlossen werden könne, ist klar zu beantworten. Nein, das ist rechtlich nicht vorgesehen. Aber verstärkte Grenzkontrollen wird es geben. Unter anderem in Frankreich an der spanischen Grenze und auch in Italien. Und Bundesinnenminister Dobrindt begründet jetzt die Verlängerung von Grenzkontrollen in Deutschland ebenfalls mit Spanien. Kommissionspräsidentin von der Leyen nannte die Bilder aus Spanien inakzeptabel. Aus Brüssel, Dieter Ebeling.
10: Für den Kanzler ist es ein Gesamtkonzept, das umgesetzt werden muss. Für seine Sozialministerin sogar ein Gesamtkunstwerk, die geplante Rentenreform. Die Ostministerpräsidenten sehen das völlig anders.

0: Sachsens Landeschef Kretschmer droht mit einem Nein im Bundesrat.
1: Ohne Veränderungen werden wir nicht zustimmen können, sagte Kretschmer dem RND. Und wenn andere Länder auch nicht zustimmen, dann gibt es diese Renten- und Pflegereform nicht. Im Kanzleramt dürfte man über diese Worte eines CDU-Ministerpräsidenten alles andere als erfreut sein. Auf seiner Seite hat Kretschmer die beiden Ostministerpräsidenten Sven Schulz aus Sachsen-Anhalt und den Thüringer Mario Vogt. Doch selbst wenn auch Brandenburg und Mecklenburg-Vorpommern sich querstellen, reicht das nicht, um Pflege- und Rentenreform im Bundesrat zu blockieren. Aus Berlin, Dirk Zeitler.
0: Die Hamas hat sich erstmals zu der von US-Präsident Trump verkündeten Einigung über ihre Entwaffnung geäußert. Einen Durchbruch bei den Verhandlungen bestätigte sie aber nicht, sondern stellte Bedingungen. Demnach müsse Israel zunächst alle Vereinbarungen der ersten Phase des Friedensplans erfüllen, darunter das Ende der Militäreinsätze. Israel äußerte sich zu Trumps Ankündigungen bislang nicht offiziell. Zum Fußball. FIFA-Präsident Infantino hat im Streit um seine Investorenpläne offenbar einen engen Vertrauten verloren. Der hochrangige Berater Cordero trat laut mehrerer Medienberichte aus Protest zurück. Demnach erklärte Cordero, er lehne den geplanten Verkauf von Anteilen an der Fußball-WM entschieden ab. Zuvor hatten bereits mehrere Verbände Widerstand angekündigt.
2: Und jetzt für euch das Südwesten-Update mit Talia Nürnberger. Es gibt Neuigkeiten im Fall der getöteten Studentin aus Trier. Die Polizei hat jetzt zwei Tatverdächtige festgenommen. Das Tatmotiv ist Stand jetzt Habgier gewesen. Ein Mann soll seine Frau aus dem 22. Stock eines Hotels in die Tiefe gestoßen haben. Laut der Staatsanwaltschaft wollte er so mit seiner Geliebten zusammenleben und sich gleichzeitig eine teure Scheidung sparen. Auch im Südwesten startet am Montag die Speed Week. Hier kontrollieren Polizei und Blitzer verstärkt das Tempo der Autofahrer. Mehr dazu hört ihr in den News um 9:30.
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4: Hier steht ihr aktuell am längsten. Auf der A61 Richtung Koblenz gibt es zwischen Pfalzmarkt und Worms 6 Kilometer Stau. In der Gegenrichtung stockt es zwischen Worms und dem Kreuz Ludwigshafen auf 4 Kilometern. Auf der A65 Richtung Ludwigshafen staut es sich zwischen Edenkoben und Neustadt Nord auf 4 Kilometern. Ebenfalls 4 Kilometer Stau gibt es in der Gegenrichtung zwischen Insheim und Landau Nord. Auf der A61 Richtung Koblenz zwischen Dorsheim und Waldlaubersheim besteht Gefahr durch eine ungesicherte Unfallstelle auf dem linken Fahrstreifen. Im weiteren Verlauf stockt der Verkehr zwischen Dorsheim und Rheinböllen auf 2 Kilometern. Gute Fahrt.
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4: In Bad Ems sind es aktuell 31 Grad. Auch in Andernach zeigt das Thermometer 31 Grad. In Mayen messen wir 32 Grad. In der Nacht sinkt das Thermometer auf milde 15 Grad. So wird das Wetter morgen. Erwartet einen freundlichen Tag mit teils bewölktem Himmel und sonnigen Abschnitten bei anfangs 15 Grad. Im Laufe des Tages steigt das Thermometer auf angenehm warme 27 Grad an.
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5: 17:04, schön, dass ihr mit dabei seid. 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
2: Ja, let's go ist ein gutes Stichwort. Let's go, Sebastian aus Höxter. Grüß dich, Sebastian.
3: Hallo, grüß dich.
2: Du bist der Letzte in dieser Woche. Es gilt, Highscorer der Woche zu werden. Aktuell für Thomas aus Garbs mit 9 Punkten. Das ist relativ wenig. Und dann seid ihr möglicherweise zu zweit. Du als Highscorer und der Highscorer der nächsten Woche. Dann kommt ihr in den Lostopf und dann geht's dann möglicherweise auf Kreuzfahrt von Kiel nach Norwegen im Wert von über 2.500 Euro für zwei Personen. Kann man machen, Sebastian, ne? Da ist man durchaus bereit.
3: Ja, das wäre mega.
2: Dann drücke ich ganz fest die Daumen. Du weißt, wie es funktioniert. Ich brauche einen Stopp von dir für den Zufallsgenerator und dann hoffen wir mal, dass du das für dich richtige Wissensgebiet erwischt. Achtung.
0: Wissensgebiet Sport.
2: Okay.
3: Mhm.
2: Kein Kommentar. Okay, wunderbar. Frage Nummer 1. Wenn man als Mann den Weltrekord des Weitsprungs brechen will, wie weit muss man dann springen? 8 oder 9 Meter?
3: 9.
2: Der Vorname des Fußballers Messi lautet?
3: Lionel.
2: Wie nennt man das, wenn man beim Tennis 0 Punkte im Satz hat?
3: Lauf,
2: ja oder nein, im Eishockey ist es erlaubt, während des Spiels zu kämpfen?
3: Ja.
2: Welche Schachfigur kann über andere springen? Das ist der... Springer. Welcher deutsche Tennisspieler hat die meisten Grand-Slam-Titel?
3: Boris Becker.
2: Mit welchem Auto gewann Fernando Alonso seinen ersten Titel in der Formel 1?
3: Red Bull.
2: Genau, wie viele Punkte muss eine Volleyballmannschaft erreichen, um einen Satz zu gewinnen?
3: 21.
2: Was passiert im Handball nach der dritten Zeitstrafe für einen Spieler?
3: Rote Karte.
2: Wahr oder falsch, in der WWE stehen bereits vor den Kämpfen die Sieger fest?
3: Ja.
2: Gibt es beim professionellen Sumo-Ring eine Mindestgröße?
3: Nein.
2: Doch, in welchem Land liegt die F1 Formel 1 Strecke von Interlagos?
3: Weiter.
2: Brasilien, welcher Fußballverein wurde als einziger Zweitligist DFB-Pokalsieger?
3: Hannover.
2: Ja, wer hält den Rekord für die meisten Medaillen in der Olympia? Da sind 60 Sekunden rum. Oh, jetzt wird es eine enge Kiste. 9 Punkte galt es zu toppen. Wir haben 7, mein Lieber. Das hat nicht ganz gereicht.
3: Ah, okay.
2: Schade, hat aber Spaß gemacht.
3: Ja, auf jeden Fall.
2: Ich wünsche dir ein gutes Wochenende und nochmal anmelden und dann nochmal hier in der Show Punkte machen, ja?
3: Jawohl, alles klar, danke.
2: Grüße rüber, tschüss, ciao, ciao.
3: Tschüss.
2: Und damit haben wir einen Highscorer in dieser Woche, ist tatsächlich der Thomas aus Garbsen mit 9 Punkten. Damit ist er schon mal drin im Lostopf. Ihr könnt nachziehen, werdet Highscorer der Woche nächste Woche und dann zählt nur noch das Glück. Und jetzt zählen nur noch die Foo Fighters am Start mit Under You. Schönen guten Abend, 17 Uhr.

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8: Natalia Nürnberger. Am Schlossrunde in Koblenz ist es zu einer gewalttätigen Auseinandersetzung zwischen zwei Männern gekommen. Laut der Polizei sollen sie gestern Abend auch Glasflaschen eingesetzt haben. Beide Männer erlitten Schnittverletzungen und wurden zur Behandlung in Krankenhäuser gebracht. Gegen beide wird jetzt wegen des Verdachts der gefährlichen Körperverletzung ermittelt. Die Hintergründe sind noch unklar. Vor dem Landgericht Koblenz gab es heute den Prozessauftakt gegen eine Frau wegen eines Raubüberfalls auf eine Rentnerin in Bad Ems. Laut der Anklage soll sie gemeinsam mit drei Männern die Seniorin gefesselt und Schmuck sowie Bargeld im Wert von rund 100.000 Euro gestohlen haben. Die drei Männer wurden schon verurteilt. Und außerdem aktuell im Südwesten. Es gibt Neuigkeiten im Fall der getöteten Studentin aus Trier. Die Polizei hat zwei Tatverdächtige festgenommen. Die Studentin war vor zwei Wochen mit Stichverletzungen im Oberkörperbereich tot in ihrer Wohnung aufgefunden worden. Ein 35-Jähriger und eine 25-Jährige werden beschuldigt. Die Polizei tippt beim Tatmotiv auf Habgier. Die Ermittlungen laufen. Ein Mann soll seine Frau aus dem 22. Stock eines Hotels in die Tiefe gestoßen haben. Laut der Staatsanwaltschaft wollte er so mit seiner Geliebten zusammenleben und sich gleichzeitig eine teure Scheidung sparen. Das Paar war 11 Jahre verheiratet gewesen und hatte 2 gemeinsame Kinder. Verurteilt wird er wegen Mordes aus niedrigen Beweggründen zu einer lebenslangen Haftstrafe. Auch im Südwesten startet am Montag die Speed Week. Hier kontrollieren Polizei und Blitzer verstärkt das Tempo der Autofahrer.
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9: Hier steht ihr aktuell am längsten. Auf der A61 Richtung Koblenz gibt es zwischen Pfalzmarkt und Gundersheim 13 Kilometer Stau. Ebenfalls Richtung Koblenz steht ihr zwischen Dorsheim und Waldlaubersheim auf 1 Kilometer. Auf der A65 Richtung Ludwigshafen staut es sich zwischen Insheim und Landau Nord auf 5 Kilometern. In der Gegenrichtung, Richtung Karlsruhe, gibt es zwischen Landau Nord und Landau Zentrum 1 Kilometer Stau. Gute Fahrt!
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9: Bei euch in Polch sind es aktuell 31 Grad. In Bad Ems messen wir 30 und Emmelshausen meldet 27 Grad. In der Nacht sinkt das Thermometer auf milde 15 Grad. So wird das Wetter morgen. Erwartet einen freundlichen Tag mit teils bewölktem Himmel und sonnigen Abschnitten bei anfangs 15 Grad. Im Laufe des Tages steigt das Thermometer auf angenehm warme 27 Grad an.

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noch als Rasensprenger. Naja, und wer sich die Bude jetzt schon weihnachtlich dekoriert, naja, fühlt sich im Dachgeschoss vielleicht tatsächlich ein paar Grad kühler. Man weiß es nicht so genau. Fehlt eigentlich nur noch Last Christmas bei uns in der Show und Lebkuchen, der im Einkaufswagen direkt flüssig wird. Das mit flüssig kann ich nicht liefern, aber das mit Last Christmas, ja, ich bin mir selber nicht so sicher. Ein gutes Gefühl habe ich da nicht. Das ist, komm, lass was weg, komm.

Top Buddies. Es gilt jetzt einmal, alle Augen und Ohren, die wir zur Verfügung haben, in einen großen Topf zu schmeißen und möglichst weit aufzusperren. Behaltet das Programm hier im Ohr, behaltet aber auch gerne unsere Social-Media-Kanäle im Blick. Dann werden wir herausfinden, ob Philipp Engelhardt seine Strafe auch verbüßt. Er ist ja gerade auf dem Wacken-Festival, hat da eine Tagesaufgabe von uns nicht so richtig gelöst. Und

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7: Ich bin David Riemer. Der Migrationsdruck auf die spanische Exklave Ceuta nimmt immer weiter zu. Medienberichten zufolge haben in den vergangenen Tagen fast 50.000 Menschen versucht, von Marokko aus in das spanische Gebiet zu gelangen. Einige Menschen haben diesen Versuch nicht überlebt.
8: Es waren chaotische Bilder, die aus Ceuta in die Welt getragen wurden. Viele der Migranten erreichten die spanische Exklave über das Meer und drängten sich an der Küste. Mindestens 19 Menschen ertranken bei dem Versuch. In anderen EU-Staaten löste der Andrang große Besorgnis aus. Italiens Ministerpräsidentin Giorgia Meloni forderte gar einen Ausschluss Spaniens aus dem Schengen-Raum. Zuspruch erhielt sie aus Schweden und Finnland. Frankreich verstärkte die Grenzkontrollen zu seinem südlichen Nachbarland. Christoph Meyer, Nachrichtenredaktion.
7: Sachsens Ministerpräsident Kretschmer droht mit einem Nein im Bundesrat zu den schwarz-roten Reformplänen bei Rente und Pflege. Das sagte der CDU-Politiker dem Redaktionsnetzwerk Deutschland. Kretschmer kritisiert vor allem die geplante Abschaffung der abschlagsfreien Rente nach 45 Beitragsjahren. Er wirft der Bundesregierung außerdem vor, zu wenig Verständnis für den Osten zu zeigen. Die Zahl der Arbeitslosen in Deutschland hat im Juli wieder die 3-Millionen-Marke geknackt. Das hat die Bundesagentur für Arbeit heute in Nürnberg mitgeteilt. Der Anstieg ist zwar üblich für die Zeit vor der Sommerpause, fällt dieses Jahr aber so hoch aus wie seit 20 Jahren nicht.
9: Unternehmen stellen oft erst ab September wieder neu ein, dann beginnt auch das neue Ausbildungsjahr. Insgesamt setzt sich am Arbeitsmarkt die schwache Entwicklung der vergangenen Monate fort, sagt Bundesagentur für Arbeit Vorstand Terzenbach. Besonders die

0: Die schwache Konjunktur und weiter hohe Energiepreise machen vielen Unternehmen zu schaffen. Auch werden die Beschäftigten im Schnitt immer älter, weil weniger junge Menschen nachkommen. Im September entspannt sich die Lage dann aber voraussichtlich wieder etwas. Oliver Urbanke, Nachrichtenredaktion.
1: Zum Fußball. Der Widerstand gegen FIFA-Präsident Infantino wächst nach seinen Investorenplänen weiter. Neben dem europäischen Fußballdachverband UEFA, die mit WM-Boykott droht, und der für Nord- und Mittelamerika sowie die Karibik zuständigen CONCACAF ist nun auch der asiatische Fußballverband deutlich auf Distanz zu Infantino gegangen. Selbst innerhalb der FIFA tun sich gewaltige Gräben auf. Carlos Cordero, ein hochrangiger Berater Infantinos, trat aus Protest gegen das Vorhaben zurück.
2: Und jetzt für euch das Südwesten-Update mit Talia Nürnberger. Es gibt Neuigkeiten im Fall der getöteten Studentin aus Trier. Die Polizei hat jetzt zwei Tatverdächtige festgenommen. Das Tatmotiv ist Stand jetzt Habgier gewesen. Ein Mann soll seine Frau aus dem 22. Stock eines Hotels in die Tiefe gestoßen haben. Laut der Staatsanwaltschaft wollte er so mit seiner Geliebten zusammenleben und sich gleichzeitig eine teure Scheidung sparen. Auch im Südwesten startet am Montag die Speed Week. Hier kontrollieren Polizei und Blitzer verstärkt das Tempo der Autofahrer. Mehr dazu hört ihr in den News um 12:30.
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4: Hier steht ihr aktuell am längsten. Auf der A61 Richtung Koblenz gibt es zwischen Miel und dem Dreieck Sinzig 13 Kilometer stockenden Verkehr. Im weiteren Verlauf stockt der Verkehr auf 11 Kilometern zwischen Pfalzmarkt und Gundersheim. Auf der A65 Richtung Ludwigshafen staut es sich zwischen Insheim und Landau Nord auf 3 Kilometern. In der Gegenrichtung Richtung Karlsruhe ist der Verkehr zwischen Landau Nord und Landau Zentrum dicht. Auf der A3 Richtung Köln stockt der Verkehr zwischen Limburg Süd und dem Dreieck Dernbach auf 5 Kilometern. Habt eine gute und sichere Fahrt.
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4: In Bendorf haben wir aktuell 30 Grad, in Bad Ems sind es 29 und auch Mayen meldet 30 Grad. In der Nacht sinkt das Thermometer auf milde 15 Grad. So wird das Wetter morgen. Erwartet einen freundlichen Tag mit teils bewölktem Himmel und sonnigen Abschnitten bei anfangs 15 Grad. Im Laufe des Tages steigt das Thermometer auf angenehm warme 27 Grad an.
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1: Ja, wirklich super heiß im wahrsten Sinne des Wortes. Wacken und super ungewohnt, ohne Schlamm, ohne Regen. Aber wer weiß, kann ja alles noch kommen heute Abend. Der Auftritt von Judas Priest um 21.30 Uhr. Mal gucken, ob das alles über die Bühne geht. Und vor Ort natürlich immer noch unser Reporter Wacken-Team, angeführt von Engelhardt aus der Morning Rock Show. Und der hat sich heute Morgen erstmal zu einem kleinen, wie soll ich sagen, Ausnüchterungsfrühstück mit ein paar Rockbuddies getroffen und haben aber ganz interessant philosophiert und geplaudert hier.
2: Alright, wir sind hier auf dem Campground bei unseren Rockbuddies, direkt hier in der Zeltstadt. Erstmal kleiner Stimmungscheck hier an Tag Nummer 3 beim Wacken. Wie ist so die Stimmung? Hätte ich gar nicht erwartet. Geil. Nee,
3: nach gestern hätte ich das auch nicht.
2: Wieso? Willi, sag mal, was habt ihr gestern erlebt?
3: Was habe ich alles verpasst? Ja, das ist die bessere Frage.
1: Gute Frage, auf jeden Fall.
3: Ich sag mal so, nach Europe wird's knapp. Da hat mich dann mein kleiner Bruder nach Hause gebracht. Mhm. Ja. Ich habe alles gegeben.
1: Ja, nette Crowd, nette Rockbuddies, so ist das in Wacken.
3: Also musikalisch ist mein Highlight einfach, weil es fast albern ist, dass ich sagen kann, dass ich Final Countdown live gesehen habe. Okay. Also das ist schon ganz weit oben. Und sonst, ja, Alter, wir sind auf Wacken.
1: Ja, klar. Was erwartest du? Ja, richtig, ja.
3: Das war ein Lebenstraum.
1: Richtig. Aber die Kulinarik, muss man sagen, die spielt auch mit dieses Jahr wieder, ne?
4: Also ich habe Ravioli mit, ja, Dosensuppen, Wurst,
1: lecker.
4: Eier.
1: Ja.
4: Verpflegung ist ganz gut. Jetzt haben wir das unter anderem auch auf. Hier die ein oder anderen essen Müsli zum Frühstück. Ja, das funktioniert auch gut.
1: 2026 Wacken, wir sind vor Ort und ich freue mich schon auf heute Abend. Und seid vorsichtig unterwegs und viel Spaß mit unserer Show, der Olli Peral Show. Noch bis 20 Uhr.

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5: Natalia Nürnberger. Am Schlossrondell in Koblenz ist es zu einer gewalttätigen Auseinandersetzung zwischen zwei Männern gekommen. Laut der Polizei sollen sie gestern Abend auch Glasflaschen eingesetzt haben. Beide Männer erlitten Schnittverletzungen und wurden zur Behandlung in Krankenhäuser gebracht. Gegen beide wird jetzt wegen des Verdachts der gefährlichen Körperverletzung ermittelt. Die Hintergründe sind noch unklar. Vor dem Landgericht Koblenz gab es heute den Prozessauftakt gegen eine Frau wegen eines Raubüberfalls auf eine Rentnerin in Bad Ems. Laut der Anklage soll sie gemeinsam mit drei Männern die Seniorin gefesselt und Schmuck sowie Bargeld im Wert von rund 100.000 Euro gestohlen haben. Die drei Männer wurden schon verurteilt. Und außerdem aktuell im Südwesten. Es gibt Neuigkeiten im Fall der getöteten Studentin aus Trier. Die Polizei hat zwei Tatverdächtige festgenommen. Die Studentin war vor 2 Wochen mit Stichverletzungen im Oberkörperbereich tot in ihrer Wohnung aufgefunden worden. Ein 35-Jähriger und eine 25-Jährige werden beschuldigt. Die Polizei tippt beim Tatmotiv auf Habgier. Die Ermittlungen laufen. Ein Mann soll seine Frau aus dem 22. Stock eines Hotels in die Tiefe gestoßen haben. Laut der Staatsanwaltschaft wollte er so mit seiner Geliebten zusammenleben und sich gleichzeitig eine teure Scheidung sparen. Das Paar war 11 Jahre verheiratet gewesen und hatte 2 gemeinsame Kinder. Verurteilt wird er wegen Mordes aus niedrigen Beweggründen zu einer lebenslangen Haftstrafe. Auch im Südwesten startet am Montag die Speed Week. Hier kontrollieren Polizei und Blitzer verstärkt das Tempo der Autofahrer.
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6: Hier steht ihr aktuell am längsten. Auf der A61 Richtung Koblenz gibt es zwischen Mutterstadt und Worms-Mörstadt 13 Kilometer stockenden Verkehr. Ebenfalls auf der A61 Richtung Mönchengladbach steht ihr zwischen Niederzissen und Bad Neuenahr auf 5 Kilometern. Auf der A61 Richtung Mönchengladbach liegen zwischen Sinzig und Bad Neuenahr Ahrweiler Gegenstände auf dem linken Fahrstreifen im Baustellenbereich. Gute Fahrt!
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6: Bei euch in Emmelshausen sind es aktuell 26 Grad, in Mayen messen wir 30 Grad und Mendig meldet 31 Grad. In der Nacht sinkt das Thermometer auf milde 15 Grad. So wird das Wetter morgen. Erwartet einen freundlichen Tag mit teils bewölktem Himmel und sonnigen Abschnitten bei anfangs 15 Grad. Im Laufe des Tages steigt das Thermometer auf angenehm warme 27 Grad an.
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1: Und jetzt stellen wir euch eine Southern Blues und Country Band aus England vor, nämlich die Chris Burrell.

0: Und das ist nicht nur musikalisch äußerst interessant. Frontmann Chris Burras, der war früher tatsächlich professioneller Mixed Martial Arts Kämpfer.
1: Neu und angesagt.
0: Allerdings mit mäßigem Erfolg. Als Musiker gefällt er uns viel besser. Hier ist

Marketing-Experten sagen, die nächsten 3 Sekunden entscheiden, ob du dranbleibst oder nicht. Und, hat's funktioniert? Dann gleich weiter so. Metallica.

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1: Also jetzt Achtung, bitteschön in Deckung gehen.
2: Das war hammermäßig.
1: Sensationell. Wenn das kein richtiger Wackenwecker war, dann weiß ich es auch nicht. Das war meine Aufgabe an den Engelhardt aus der Morning Rock Show, nämlich einen Wackenwecker auf die Beine zu stellen. Aufgabe, ich würde sagen, 5 Sterne gelungen in jedem Fall. Und an diesem Freitag kehren wir nochmal zurück zum Holy Ground. Dort ist ein Streit über das richtige Bier ausgebrochen. Ist kein Witz, aber erstmal von vorne. Gestern war erstmal Hard Rock Geschichte angesagt. Europe brachten den Titel The Final Countdown 1986 das erste Mal nach Wacken. Das war noch Zeit. Mann, oh Mann. Europe, The Final Countdown, und danach feiern dann Def Leppard ihre allererste Show auf dem Festival. Kurz vor ihrem Auftritt kam der erste Regen gestern Abend nach 32 Grad. Tagsüber wirkte der Nieselregen wahrscheinlich eher wie eine kostenlose Festivaldusche, also nichts, was richtige Metalheads vom Abrocken abschreckt, das ist mal klar. Und heute wird deutlich angenehmer werden, statt über 30 Grad werden 23 Grad erwartet. Das ist mal ein Riesenunterschied, und ja, auch musikalisch wird trotzdem weiter Vollgas gegeben, oder vielleicht auch erst recht. Judas Priest sind heute Abend auf der Harder Band, Harder Stage. Die Nummer wird mit Sicherheit dabei sein, Breaking the Law. Ja, und Vollgas gibt es eben auch bei der Diskussion um Bier. Statt Krombacher wird in diesem Jahr das amerikanische Budweiser ausgeschenkt. Einige Fans feiern den Wechsel, andere verschenken ihre Vorräte sogar auf dem Campingplatz.

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5: Ich bin David Riemer. Die chaotische Lage in der spanischen Exklave Ceuta in Nordafrika besorgt nun auch die Bundesregierung. Dort sind innerhalb weniger Tage zehntausende Migranten angekommen. Außenminister Wadephul verlangt jetzt, die EU-Außengrenze zu schützen, um illegale Migration in Schach zu halten.
6: Wadephul spricht von Kontrollverlust in der Exklave und auch Bundeskanzler Merz verlangt, Spanien müsse die Lage schnell wieder in den Griff bekommen. Dahinter steckt offenbar die Sorge vor neuen Schleuserrouten, davor, dass viele Migranten, die Ceuta erreicht haben, am Ende in der EU Asyl beantragen, vielleicht auch nach Deutschland weiterziehen. Auch deshalb will der Bundesinnenminister hier die Grenzkontrollen verlängern. Claudia Wächter, Nachrichtenredaktion.
5: Die Hamas hat sich erstmals zu der von US-Präsident Trump verkündeten Einigung über ihre Entwaffnung geäußert. Einen Durchbruch bei den Verhandlungen bestätigte sie allerdings nicht, sondern stellte Bedingungen. Demnach müsse Israel zunächst alle Vereinbarungen der ersten Phase des Friedensplans erfüllen, darunter das Ende der Militäreinsätze. Israel äußerte sich zu Trumps Ankündigungen bislang nicht offiziell. Ganz Deutschland hat jetzt gleichzeitig Sommerferien und auf den Autobahnen sorgt das für lange Staus. Der ADAC zählte am Nachmittag bundesweit 24 Staus mit jeweils mehr als 10 Kilometern Länge. Besonders betroffen waren unter anderem die A1 Richtung dänische Grenze, die A9 zwischen München und Nürnberg sowie die A8 Richtung Österreich und Italien. Zum Fußball. Der Druck auf FIFA-Präsident Infantino wächst. Nach der Boykottdrohung der UEFA und massiver Kritik weiterer Verbände verliert er jetzt auch noch seinen hochrangigen Berater Carlos Cordero. Möglicherweise wackeln dadurch Infantinos milliardenschwere Investorenpläne.
7: Der erhoffte Milliardendeal des FIFA-Präsidenten wird immer unwahrscheinlicher. Nachdem sich nun bereits 3 Kontinentalverbände kritisch bzw. klar gegen seine Pläne ausgesprochen haben, scheinen die unter den FIFA-Mitgliedsverbänden kaum noch mehrheitsfähig. Und die drastische Kritik seines zurückgetretenen ehemaligen Vertrauten Cordero zeigt ja, dass auch Infantino selbst nicht mehr unumstritten ist. Thomas Thonfeld, Sportredaktion.
5: Der britische Premierminister Burnham hat sich inzwischen für die Ablösung von FIFA-Präsident Infantino ausgesprochen.
8: Und jetzt für euch das Südwesten-Update mit Talia Nürnberger. Es gibt Neuigkeiten im Fall der getöteten Studentin aus Trier. Die Polizei hat jetzt 2 Tatverdächtige festgenommen. Das Tatmotiv ist Stand jetzt Habgier gewesen. Ein Mann soll seine Frau aus dem 22. Stock eines Hotels in die Tiefe gestoßen haben. Laut der Staatsanwaltschaft wollte er so mit seiner Geliebten zusammenleben und sich gleichzeitig eine teure Scheidung sparen. Auch im Südwesten startet am Montag die Speed Week. Hier kontrollieren Polizei und Blitzer verstärkt das Tempo der Autofahrer. Mehr dazu hört ihr in den News um 9:30.
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10: Hier steht ihr aktuell am längsten. Auf der A66 Richtung Koblenz gibt es zwischen Rheinbach und dem Dreieck Sinzig 6 Kilometer stockenden Verkehr. In der Gegenrichtung stockt es auf 2 Kilometern zwischen Niederzissen und dem Dreieck Sinzig. Ebenfalls auf der A61 Richtung Koblenz stockt der Verkehr zwischen dem Kreuz Ludwigshafen und Worms-Mörstadt auf 5 Kilometern. Im weiteren Verlauf zwischen Dorsheim und Stromberg staut es sich auf 2 Kilometern. Auf der A65 Richtung Landau steht ihr zwischen Landau Süd und Landau Zentrum 1 Kilometer.

0: Gute Fahrt.
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0: In Andernach zeigt das Thermometer 29 Grad. Genauso warm ist es in Mayen und auch in Neuwied haben wir 29 Grad. In der Nacht sinkt das Thermometer auf milde 15 Grad. So wird das Wetter morgen. Erwartet einen freundlichen Tag mit teils bewölktem Himmel und sonnigen Abschnitten bei anfangs 15 Grad. Im Laufe des Tages steigt das Thermometer auf angenehm warme 27 Grad an.
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0: Original oder Cover? Das ist hier die Frage.
1: Für unser Original gehen wir zurück ins Jahr 1978. Die Rolling Stones veröffentlichten ihr Album Some Girls. Auf diesem befindet sich der große Klassiker Beast of Burden, geschrieben von Mick Jagger, Keith Richards und Ronnie Wood. Ein langsamer, bluesiger Rocksong. In dem Titel geht es um Zuneigung und Verbundenheit in einer Beziehung und auch darum, Verantwortung in schweren Zeiten zu übernehmen. Die berühmte Textzeile I'll never be your beast of

0: Songs aller Zeiten. Wurde oft gecovert, unter anderem von Bette Midler. Bette Midler, US-Idol, Schauspielerin, Komikerin, Sängerin mit 300 Millionen verkauften Platten, obendrein eine der erfolgreichsten Pop-Rock-Stars aller Zeiten. Ja, und ihre Coverversion findet sich übrigens wieder auf dem Album No Frills aus 1983. Das Video dazu unheimlich erfolgreich, übrigens mit Mick Jagger, der da einen sehr humorvollen Gastauftritt hat. Er freute sich großer Beliebtheit, erhielt 84 drei Nominierungen bei den MTV Video Music Awards. Also wer geht jetzt in die Knie? Die Rolling Stones oder Bette Midler? Ich bin mir mittlerweile ziemlich unsicher, deswegen gucke ich mal, was so bei WhatsApp los ist. Der Alex ist wieder am Start. Ja, schieß mal los.
1: Ja, Beast of Burden. Tatsächlich finde ich, dass die Coverversion ja durchaus die bekanntere ist und öfter im Radio gespielte ist, auf allen möglichen Sendern. Und vielleicht genau gerade deswegen hätte ich dann heute gerne das Original von den Stones, einfach weil das dann doch, ja, rockt.
0: Okay.
1: Dann bis bald.
0: Tschüss. Was haben wir noch?
2: Ja, hallo. Ricarda hier. Weil es mich selber so ein bisschen triggert, was den Text angeht, bin ich, obwohl ich die Stones cool finde, halt eher für Frauenpower und würde mich eher fürs Cover entscheiden.

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9: Natalia Nürnberger. Am Schlossrondell in Koblenz ist es zu einer gewalttätigen Auseinandersetzung zwischen zwei Männern gekommen. Laut der Polizei sollen sie gestern Abend auch Glasflaschen eingesetzt haben. Beide Männer erlitten Schnittverletzungen und wurden zur Behandlung in Krankenhäuser gebracht. Gegen beide wird jetzt wegen des Verdachts der gefährlichen Körperverletzung ermittelt. Die Hintergründe sind noch unklar. Vor dem Landgericht Koblenz gab es heute den Prozessauftakt gegen eine Frau wegen eines Raubüberfalls auf eine Rentnerin in Bad Ems. Laut der Anklage soll sie gemeinsam mit drei Männern die Seniorin gefesselt und Schmuck sowie Bargeld im Wert von rund 100.000 Euro gestohlen haben. Die drei Männer wurden schon verurteilt. Und außerdem aktuell im Südwesten. Es gibt Neuigkeiten im Fall der getöteten Studentin aus Trier. Die Polizei hat zwei Tatverdächtige festgenommen. Die Studentin war vor 2 Wochen mit Stichverletzungen im Oberkörperbereich tot in ihrer Wohnung aufgefunden worden. Ein 35-Jähriger und eine 25-Jährige werden beschuldigt. Die Polizei tippt beim Tatmotiv auf Habgier. Die Ermittlungen laufen. Ein Mann soll seine Frau aus dem 22. Stock eines Hotels in die Tiefe gestoßen haben. Laut der Staatsanwaltschaft wollte er so mit seiner Geliebten zusammenleben und sich gleichzeitig eine teure Scheidung sparen. Das Paar war 11 Jahre verheiratet gewesen und hatte 2 gemeinsame Kinder. Verurteilt wird er wegen Mordes aus niedrigen Beweggründen zu einer lebenslangen Haftstrafe. Auch im Südwesten startet am Montag die Speed Week. Hier kontrollieren Polizei und Blitzer verstärkt das Tempo der Autofahrer.
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10: Hier steht ihr aktuell am längsten. Auf der A61 Richtung Koblenz gibt es zwischen dem Kreuz Frankenthal und Gundersheim 6 Kilometer stockenden Verkehr. Rechnet mit mindestens 6 Minuten Zeitverlust. Auf der A65 Richtung Landau steht ihr zwischen Landau Süd und Landau Zentrum auf 1 Kilometer. Ihr verliert dort mindestens 4 Minuten. Auf der A3 Richtung Frankfurt liegt zwischen Bad Honnef-Linz und Neustadt-Wied ein Gegenstand auf der Fahrbahn. Fahrt dort bitte vorsichtig. Gute Fahrt!
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10: In Mendig sind es aktuell 28 Grad. In Boppard zeigt das Thermometer 29, während wir in Polch 30 Grad messen. In der Nacht sinkt das Thermometer auf milde 15 Grad. So wird das Wetter morgen. Erwartet einen freundlichen Tag mit teils bewölktem Himmel und sonnigen Abschnitten bei anfangs 15 Grad. Im Laufe des Tages steigt das Thermometer auf angenehm warme 27 Grad an.

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1: Ja, wirklich super heiß im wahrsten Sinne des Wortes. Wacken und super ungewohnt, ohne Schlamm, ohne Regen. Aber wer weiß, kann ja alles noch kommen heute Abend. Der Auftritt von Judas Priest um 21.30 Uhr. Mal gucken, ob das alles über die Bühne geht. Und vor Ort natürlich immer noch unser Reporter Wacken-Team, angeführt von Engelhardt aus der Morning Rock Show. Und der hat sich heute Morgen erstmal zu einem kleinen, wie soll ich sagen, Ausnüchterungsfrühstück mit ein paar Rockbuddies getroffen und haben aber ganz interessant philosophiert und geplaudert hier.
2: Alright, wir sind hier auf dem Campground bei unseren Rockbuddies, direkt hier in der Zeltstadt. Erstmal kleiner Stimmungscheck hier an Tag Nummer 3 beim Wacken. Wie ist so die Stimmung? Hätte ich gar nicht erwartet. Geil. Nee,
3: nach gestern hätte ich das auch nicht.
2: Wieso? Willi, sag mal, was habt ihr gestern erlebt?
3: Was habe ich alles verpasst?
2: Ja, das ist die bessere Frage.
1: Gute also, Frage, auf jeden Fall.
3: Ich sag mal so, nach Europe wird's knapp. Da hat mich dann mein kleiner Bruder nach Hause gebracht. Mhm. Ja. Ich habe alles gegeben.
1: Ja, nette Crowd, nette Rockbuddies, so ist das in Wacken.
3: Also musikalisch ist mein Highlight, einfach weil es fast albern ist, dass ich sagen kann, dass ich Final Countdown live gesehen habe. Okay. Also das ist schon ganz weit oben. Und sonst, ja, Alter, wir sind auf Wacken.
1: Ja, klar. Was erwartest du? Ja, richtig, ja.
3: Das war ein Lebenstraum.
1: Richtig. Aber die Kulinarik, muss man sagen, die spielt auch mit dieses Jahr wieder, ne?
4: Also ich habe Ravioli mit, ja, Dosensuppen, genau. Wurst,
1: lecker.
4: Eier.
1: Ja.
4: Verpflegung ist ganz gut. Jetzt hört das unterhand auch auf. Hier die ein oder anderen essen Müsli zum Frühstück. Ja, das funktioniert auch gut.
1: 2026 Wacken, wir sind vor Ort und ich freue mich schon auf heute Abend. Und seid vorsichtig unterwegs und viel Spaß mit unserer Show, der Olli Peral Show. Noch bis 20 Uhr.

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3: Ich bin David Riemer. Von der spanischen Exklave Ceuta in Nordafrika gibt es nach Angaben der EU-Kommission keine weiteren Bewegungen Richtung europäisches Festland. Das sagt eine Sprecherin angesichts der vielen Migranten, die in den vergangenen Tagen nach Ceuta gelangt waren. Ceuta gehört zwar zu Spanien und damit zur Europäischen Union, aber nicht zum Schengen-Raum. Der Hackervorfall mit einem KI-Modell von OpenAI war offenbar kein Einzelfall. Jetzt räumt auch der Konkurrent Anthropic einen ähnlichen Zwischenfall ein. Bei internen Tests ist eines der KI-Modelle unerlaubt in Computersysteme eingedrungen. Bemerkt wurde das allerdings erst Wochen später.
4: Künstliche Intelligenz, die sich selbstständig macht und zum heimlichen Hacker wird, kann gemeingefährlich werden. Erst im Nachhinein wurden die Einbrüche in Firmensysteme bekannt. Die Vorfälle passierten in einer Testumgebung, die darauf abzielte, die Hackerfähigkeiten der KI zu testen. Dass die Software jeweils ins Internet gelangte und dort selbstständig wilderte, war ein Unfall. Die Vorfälle unterstreichen zentrale Schwachstellen und dürften die Debatte über internationale Sicherheitsstandards für KI anheizen. Aus den USA, Tina Eck.
3: Im Gazakrieg gibt es vorsichtig Hoffnung auf Bewegung. US-Präsident Trump spricht von einer Einigung über die Entwaffnung der Hamas. Aus Israel und von der Hamas kommen allerdings schon wieder Zweifel, ob der Plan überhaupt umgesetzt wird.
5: Auf dem Papier klingt der Plan nach einem großen Schritt. Die Hamas soll ihre schweren Waffen abgeben. Gleichzeitig soll sich die israelische Armee Stück für Stück aus dem Gazastreifen zurückziehen. Genau darüber gibt es aber Streit. Israel will seine Soldaten erst dann abziehen, wenn die Hamas tatsächlich entwaffnet ist. Die Hamas wiederum knüpft ihre Zustimmung an ein Ende der israelischen Militäreinsätze. Auch Bundesaußenminister Wadephul nennt die Pläne zwar hoffnungsvoll, sagt aber, entscheidend ist, dass die Hamas ihre Waffen am Ende wirklich abgibt. Zoe Tassovali, Nachrichtenredaktion.
3: Zum Fußball. Der Widerstand gegen FIFA-Präsident Infantino wächst nach der Vorstellung seiner Investorenpläne weiter. Neben der UEFA gehen weitere Fußballdachverbände auf Distanz zu Infantino. Inzwischen ist auch ein hochrangiger FIFA-Berater aus Protest zurückgetreten. Er nannte die Pläne ein schlechtes Geschäft für den Fußball und seine Zukunft. Die FIFA verteidigte ihr Vorhaben dagegen und erklärte, niemand verkaufe den Fußball.
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6: Hier steht ihr aktuell am längsten. Auf der A61 Richtung Mönchengladbach gibt es zwischen dem Dreieck Sinzig und dem Dreieck Bad Neuenahr 3 Kilometer Stau. Ihr verliert dort mindestens 11 Minuten. Auf der A65 Richtung Landau steht ihr zwischen Landau Süd und Landau Zentrum.

0: auf einem Kilometer. Rechnet mit mindestens 4 Minuten Zeitverlust. Gute Fahrt.
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0: In Main und Andernach zeigt das Thermometer 29 Grad. In Polch ist es mit 30 Grad minimal wärmer. In der Nacht sinkt das Thermometer auf milde 16 Grad. So wird das Wetter morgen. Es erwartet euch ein Tag mit Sonne, Wolken und Regen bei anfangs 16 Grad. Im Laufe des Tages steigt das Thermometer auf sommerliche 30 Grad an.
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2: Hello zusammen, ich bin's, Pegas, und wir haben jetzt wieder 2 Stunden Rockkracher XXL vor der Nase. Also nur Musik, die richtig schön laut ist, die richtig schön nach vorne geht, die richtig schön knallt, damit ihr die harte Woche schön einmal wechseln könnt. Dafür ist es da und dafür habe ich heute unter anderem Guns N' Roses für euch mit dabei. Motorhead sind am Start, Rammstein, Halloween, Motley Crue, Airborne, Metallica, AC/DC oder aber auch mal The Hives. Zum Beispiel, die hört man ja auch nur ganz selten. Und Rage Against the Machine sind auch noch mit am Start. Wollen wir loslegen? Machen's mit einem sehr schönen Cover, nämlich Shout, und zwar in der Form von Disturbed.

Disturbed mit Shout. Und jetzt gibt's die dreckigste Band der Welt, nämlich Motorhead. So hat sie tatsächlich Lemmy bei ihrer Gründung 1975 vorgestellt. Hallo, das ist die dreckigste Band der Welt. Und das noch ein bisschen wenig oder mehr bildlicher zu machen, hat er Folgendes gesagt. Wenn Motorhead deine Nachbarn wären, dann würde dein Garten sterben. Geiles Bild, oder? Wisst ihr Bescheid? Lemmy hat immer gesagt, was er gedacht hat. Motorhead waren immer mal wieder auch für Grammys nominiert, haben aber den wichtigsten Musikpreis nie bekommen. Erst 2005 und das dann für ein Cover von Metallicas Whiplash, also ein bisschen albern. Und Lemmy fand das aber nicht nur ein bisschen albern, er fand das so schlecht, dass er diesen Grammy als Mitleidsfick bezeichnet hat. Er fehlt uns, kann man nicht anders sagen. Hier sind Motorhead mit Killed by Death.

The Offspring und Pretty Fly for a White Guy. Und jetzt gibt's Judas Priest für euch. Und die leben natürlich von Rob Halford, von ihrem Frontmann. Das ist ja ganz klar. Super sympathischer Typ. Guckt euch den mal an bei Facebook oder bei Instagram. Sehr, sehr witzigen Content, den er da immer wieder macht. Auch sehr selbstbezogen, macht sich sehr witzig, lustig über seine eigene Homosexualität. Also kann man sich gerne mal angucken. Aber bisschen verrückt war der Typ ja auch schon immer, ne? Der ist mal mit dem Motorrad auf der Bühne gefahren. Dann hat er mal eine Maschinenpistole 1980 bei einem Konzert ins Publikum abgefeuert. Und zwar eine echte. Klar, die war nur mit Platzpatronen geladen. Aber trotzdem, die Leute sind teilweise richtig umgefallen, zusammengezuckt, gab auch wohl den einen oder anderen Schwächeanfall. Also das ist richtig daneben gegangen. Vor seiner Karriere hat er übrigens in einem Pornokino gearbeitet. Also Rob Halford, guter Mann, und Judas Priest, geile Band. Und die hören wir uns jetzt natürlich an. Hier sind sie mit Lightning Strike.

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2: Weiter geht's durch einen Abend voller Vollgas. Jetzt für euch Halloween dabei mit Dr. Steen, Massive Wagons mit Asshole. Und wir starten mit Rammstein rein in diese halbe Stunde. Hier ist Du hast.

Halloween mit Dr. Steen und jetzt gibt's eine der geilsten Scheiben von Linkin Park, nämlich Faint. Und das ist aus dem Jahr 2003, aus dem Meteora-Album. Da muss man sagen, da war die Welt noch in Ordnung. Keine Klimakrise, keine Finanzkrise, keine Corona-Krise, keine Migrationskrise. Schröder war Kanzler, Johannes Paul II. War noch Papst. Und trotzdem bringt dieser Song ein Thema auf, das jetzt ja über 20 Jahre später immer noch so aktuell ist wie nie. Es geht nämlich um den Druck auf die einzelne Person durch die Gesellschaft, um Stimmen im eigenen Kopf, denen man nicht entkommt und insgesamt einfach um eine große Frustration darüber, mit dieser Situation nicht klarzukommen. Und diese Situation haben ja heute wieder ganz, ganz viele, ja, allein durch Social Media, was Social Media dir wieder vorgaukelt, was du alles für Erfolge haben musst, wie du aussehen solltest, wie viel Geld du verdienen solltest, wie hübsch du sein solltest, wie viele Paare du jetzt schon hättest bilden sollen, wie viele Partner du hättest haben sollen, all das und das so einen großen Druck auf ganz viele Menschen. Deshalb passt dieser Song wieder wirklich perfekt wie Faust aufs Auge und er ist auch einfach geil. Hier sind Linkin Park mit Faint.

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4: Ich bin David Riemer. Die Krise in der spanischen Exklave Ceuta spitzt sich weiter zu. Mindestens 57 Migranten sind nach Angaben eines spanischen Fernsehsenders ums Leben gekommen. Sie wollten von Marokko aus nach Ceuta gelangen.
5: Viele Menschen versuchten, durch das Meer nach Ceuta zu schwimmen. Andere kletterten über die meterhohen Grenzzäune. Unter ihnen sind auch viele Frauen, Kinder und Jugendliche. Laut den spanischen Behörden ist zwar ein Großteil inzwischen freiwillig nach Marokko zurückgekehrt. Die EU-Kommission macht trotzdem jetzt eine klare Ansage. Von Ceuta aus geht es derzeit nicht weiter auf das europäische Festland. Die spanische Exklave gehört zwar zur EU, liegt aber außerhalb des Schengen-Raums. Zoe Tassovali, Nachrichtenredaktion.
4: US-Präsident Trump hat weitere Angriffe auf den Iran angekündigt. Bei einer Kabinettssitzung sagte er, man werde den Iran sehr hart treffen. Einen Zeitrahmen nannte er nicht. Nach seiner Einschätzung verfügt der Iran zwar noch über militärische Kapazitäten, bald aber nicht mehr. Frustriert äußerte sich Trump über diplomatische Bemühungen. Er warf dem Iran vor, Absprachen nicht einzuhalten und Gesprächsinhalte falsch darzustellen. Mit dem Widerstand mehrerer Ministerpräsidenten geraten die Rentenpläne der Bundesregierung weiter unter Druck. Die drei ostdeutschen CDU-Regierungschefs lehnen die Abschaffung der abschlagsfreien Rente nach 45 Versicherungsjahren ab. Sachsens Ministerpräsident Kretschmer droht deshalb mit einem Nein im Bundesrat. Die Bundesregierung hält trotzdem an ihrem Reformpaket fest. Zum Fußball. Der Druck auf FIFA-Präsident Infantino wächst. Nach der Boykottdrohung der UEFA und massiver Kritik weiterer Verbände verliert er jetzt auch noch seinen hochrangigen Berater Cordero. Möglicherweise wackeln damit Infantinos milliardenschwere Investorenpläne.
6: Der erhoffte Milliardendeal des FIFA-Präsidenten wird immer unwahrscheinlicher. Nachdem sich nun bereits drei Kontinentalverbände kritisch bzw. klar gegen seine Pläne ausgesprochen haben, scheinen die unter den FIFA-Mitgliedsverbänden kaum noch mehrheitsfähig. Und die drastische Kritik seines zurückgetretenen ehemaligen Vertrauten Cordero zeigt ja, dass auch Infantino selbst nicht mehr unumstritten ist. Thomas Thonfeld, Sportredaktion.
4: Der britische Premierminister Burnham hat sich inzwischen für die Ablösung von FIFA-Präsident Infantino ausgesprochen.
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7: Hier steht ihr aktuell am längsten. Auf der A3 Richtung Köln gibt es zwischen Neustadt-Wied und Bad Honnef-Linz 4 Kilometer Stau. Ihr verliert dort mindestens 54 Minuten. Auf der A61 Richtung Koblenz staut es sich zwischen Grafschaft Ringen und dem Dreieck Sinzig auf 1 Kilometer. In der Gegenrichtung Mönchengladbach sind es 2 Kilometer Stau zwischen dem Dreieck Sinzig und dem Dreieck Bad Neuenahr. Ebenfalls auf der A61 Richtung Koblenz gibt es zwischen Pleit und dem Kreuz Koblenz 1 Kilometer Stau. Ihr verliert dort mindestens 10 Minuten. Gute Fahrt!
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7: Bei euch in Boppard sind es aktuell 26 Grad, in Mayen messen wir 25 und auch Mendig meldet 25 Grad. In der Nacht sinkt das Thermometer auf milde 16 Grad.

0: Grad. So wird das Wetter morgen. Es erwartet euch ein Tag mit Sonne, Wolken und Regen bei anfangs 16 Grad. Im Laufe des Tages steigt das Thermometer auf sommerliche 30 Grad an.
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2: Auf geht's in Runde Nummer 2. Ich bin Pegas und freue mich jetzt auf Bush zum Beispiel, AC/DC, die Hives. Wir stellen euch Tim Van Tol mal ein bisschen genauer vor. Oder wir haben Rage Against the Machine für euch. Und los geht's mit Metallica, ist der perfekte Song zum Starten, weil er einfach gleich voll Gas reingeht. Hier ist für euch Battery.

0: Metallica mit Battery. Und kennt ihr so Leute, die mal früher so ein Auslandsjahr in Australien gemacht haben? Das sind dann immer, wenn die wiederkommen, kannst mit denen nichts mehr anfangen, oder? Das sind dann immer so Leute, die dann anfangen mit, oh well, I think, ach, Entschuldigung, ich träume ja sogar immer noch auf Englisch. Weil solche Leute habe ich ja gehasst früher. Aber man muss auch ehrlicherweise sagen, man muss ein bisschen Respekt haben, weil die Leute in Australien, die reden ja vom Dialekt her, das ist ja nochmal anders schwer. Also teilweise verstehst du die ja gar nicht. Die klingen wie ein besoffener Engländer. Und wir können das mal machen. Wir haben nämlich mit den Jungs von Airborne ein Interview geführt und die sind ja auch Aussies und die haben ja ihren neuen Song Egazi rausgebracht und ihr könnt ja mal vielleicht gucken, ob ihr versteht, was Airborne hier über ihren eigenen Song zu sagen haben.
1: Gutsy, well, yeah, they acted gutsy and it sounded like they knew the song Gutsy.
2: Yeah, they sounded like they got into it and they knew what was going on, so it was really gutsy to play Gutsy.
1: It was pretty gutsy.
0: Mhm. Ihr habt auch nur Gutsy, Gutsy, Gutsy verstanden, oder? Ansonsten gar nichts. Also, also australisches Englisch, nochmal ganz was anderes, aber der Song an sich, der ist geil. Hier sind Airborne mit Gutsy.

Bush waren das mit Swallowed und jetzt gibt's AC/DC und For Those About to Rock. Und das ist ja eigentlich immer das große Finale bei jedem AC/DC-Konzert. Da wird auf der Bühne mit fetten Kanonen geböllert und dann gehst du mit klingelnden Ohren glücklich nach Hause. Und die Idee für diese Kanonen haben die Jungs lustigerweise von der Hochzeit von Prinz Charles und Lady Di. Die lief nämlich am 24. Februar 1981 auf einem kleinen Fernseher während der Aufnahmen zum gleichnamigen Album. Und da wurden eben auch Salutschüsse aus so Riesenkanonen abgeschossen. Und das fand Angus Young so cool, dass er dieses Element mit auf die Bühne genommen hat. Und das Heftige ist, die Dinger bei denen sind mit echtem Schießpulver geladen. Brian Johnson, leichte Verbrennungen an den Händen immer noch. Und Angus stand ja deswegen sogar schon mal auf der Bühne in Flammen, hat trotzdem aber weiter gerockt, ist ja bis heute ikonischer Auftritt. Also daher kommt die Idee mit den Kanonen. Und der Titel For Those About to Rock ist natürlich angelegt an die Gladiatoren im alten Rom. Da hat Angus ein Buch drüber gelesen. Und die haben ja immer vor dem Imperator gestanden und dann eben diesen Satz gesagt, wir Todgeweihten grüßen dich. Kennt ihr vielleicht auch noch Asterix. We, for those about to die, we salute you. Ersetze Tod durch Rock. Und schon steht dieser letzte Song auf jedem AC/DC-Konzert. Here's For Those About to Rock, we salute you.

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8: Auf geht's in die letzte halbe Stunde und jetzt gibt's für euch die Scorpions, Rock You Like a Hurricane, Nirvana mit Lithium. Und das hier ist Tim Van Tol, ist ein sehr, sehr, sehr, sehr, sehr guter Junge aus Holland, hat gerade einen richtigen Rise Up und da wollen wir natürlich dabei sein und deswegen geben wir uns jetzt von ihm Let Me Fuck It Up. Ist auch ein sehr, sehr schöner Songtitel, finde ich. Hier ist Tim Van Tol.

die Scorpions mit Rock You Like a Hurricane. Und das war's dann auch schon fast wieder mit den Rockkrachern XXL für heute. Ich bin Pegas, wünsche euch noch einen charmanten Abend. Jetzt mit Puddle of Mud, She Hates Me und Rage Against the Machine. Hier ist Guerilla Radio. Wir hören uns gerne am Montag in der Morning Rock Show wieder ab 5, wenn ihr Bock habt. Würde mich freuen. Bis dahin, macht's gut, tschüss.

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3: Ich bin Uli Reitinger. Der Andrang zehntausender Menschen auf die Nordafrika-Exklave Ceuta hat Europa in Alarmbereitschaft versetzt. 60.000 Migranten sind in den vergangenen Tagen irregulär in die Exklave gelangt.

0: auf Bewegung. US-Präsident Trump spricht von einer Einigung über die Entwaffnung der Hamas. Aus Israel und von der Hamas selbst kommen allerdings schon wieder Zweifel, ob die Pläne überhaupt umgesetzt werden.
1: Auf dem Papier klingt der Plan nach einem großen Schritt. Die Hamas soll ihre schweren Waffen abgeben. Gleichzeitig soll sich die israelische Armee Stück für Stück aus dem Gazastreifen zurückziehen. Genau darüber gibt es aber Streit. Israel will seine Soldaten erst dann abziehen, wenn die Hamas tatsächlich entwaffnet ist. Die Hamas wiederum knüpft ihre Zustimmung an ein Ende der israelischen Militäreinsätze. Zoe Tassovali, Nachrichtenredaktion.
0: Für den Kanzler ist es ein Gesamtkonzept, das umgesetzt werden muss. Für seine Sozialministerin sogar ein Gesamtkunstwerk, die geplante Rentenreform. Die Ostministerpräsidenten sehen das allerdings völlig anders. Sachsens Landeschef Michael Kretschmer droht mit einem Nein im Bundesrat.
2: Ohne Veränderungen werden wir nicht zustimmen können, sagte Kretschmer dem RND. Und wenn andere Länder auch nicht zustimmen, dann gibt es diese Renten- und Pflegereform nicht. Im Kanzleramt dürfte man über diese Worte eines CDU-Ministerpräsidenten alles andere als erfreut sein. Auf seiner Seite hat Kretschmer die beiden Ostministerpräsidenten Sven Schulz aus Sachsen-Anhalt und den Thüringer Mario Vogt. Doch selbst wenn auch Brandenburg und Mecklenburg-Vorpommern sich querstellen, reicht das nicht, um Pflege- und Rentenreform im Bundesrat zu blockieren. Aus Berlin, Dirk Zeitler.
0: Der Widerstand gegen FIFA-Präsident Infantino wächst nach der Vorstellung seiner Investorenpläne weiter. Neben der UEFA gehen auch die Kontinentalverbände für Nord- und Mittelamerika und Asien auf Distanz zu ihm. Außerdem ist ein hochrangiger FIFA-Berater Infantinos aus Protest zurückgetreten. Die FIFA verteidigte ihr Vorhaben dagegen und erklärte, niemand verkaufe den Fußball.
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4: Hier steht ihr aktuell am längsten. Auf der A3 Richtung Köln gibt es zwischen Neustadt-Wied und Bad Honnef Linz 4 Kilometer Stau. Ihr verliert dort mindestens 59 Minuten. Auf der A61 Richtung Koblenz steht ihr zwischen Pleit und dem Kreuz Koblenz auf 2 Kilometern. In der Gegenrichtung Mönchengladbach gibt es zwischen dem Dreieck Sinzig und dem Dreieck Bad 9a 3 Kilometer Stau. Gute Fahrt.
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4: In Bad Ems haben wir aktuell 23 Grad, genauso in Neuwied. Emmelshausen meldet 21 Grad. In der Nacht sinkt das Thermometer auf milde 16 Grad. So wird das Wetter morgen. Es erwartet euch ein Tag mit Sonne, Wolken und Regen bei anfangs 16 Grad. Im Laufe des Tages steigt das Thermometer auf sommerliche 30 Grad an.
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1: Kiss in Dynamite haben wieder was Neues und das

0: Ich hatte ja Sänger Hannes in den Sack gehauen, aber der Fanaufstand war so groß, dass er gesagt hat, okay, ein Album mache ich noch.
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2: Hier sind Kiss and Dynamite mit Originalsänger Hannes Braun und Glory Days.

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2: Ich bin Uli Reitinger. Beim Ansturm von Migranten auf die spanische Nordafrika-Exklave Ceuta sind mindestens 57 Menschen ums Leben gekommen. Das berichtet das spanische Fernsehen. Die Menschen wollten schwimmend nach Ceuta und damit nach Europa gelangen.
3: Andere kletterten über die meterhohen Grenzzäune. Unter ihnen sind auch viele Frauen, Kinder und Jugendliche. Laut den spanischen Behörden ist zwar ein Großteil inzwischen freiwillig nach Marokko zurückgekehrt. Die EU-Kommission macht trotzdem jetzt eine klare Ansage. Von Ceuta aus geht es derzeit nicht weiter auf das europäische Festland. Die spanische Exklave gehört zwar zur EU, liegt aber außerhalb des Schengen-Raums. Zoe Tassovali, Nachrichtenredaktion.
2: Mit dem Widerstand mehrerer Ministerpräsidenten geraten die Rentenpläne der Bundesregierung weiter unter Druck. Die drei ostdeutschen CDU-Regierungschefs Kretschmer, Schulze und Vogt lehnen die Abschaffung der abschlagsfreien Rente nach 45 Versicherungsjahren ab. Sachsens Ministerpräsident Kretschmer droht deshalb mit einem Nein im Bundesrat. Unterstützung bekommt er von Mecklenburg-Vorpommerns SPD-Ministerpräsidentin Schwesig. Die Bundesregierung hält trotzdem an ihrem Reformpaket fest. Bei einem schweren Unwetter in Rathen in der sächsischen Schweiz ist ein Mann ums Leben gekommen. Er wurde laut Polizei von einem umgestürzten Baum erschlagen. Drei Menschen wurden schwer verletzt. Das Unglück ereignete sich in einem Zugangsweg zur Felsenbühne, heißt es von der Rettungsleitstelle Dresden. Die Felsenbühne ist eines der größten Freilichttheater Sachsens. Der Druck auf FIFA-Präsident Gianni Infantino wächst. Nach der Boykottdrohung der UEFA und massiver Kritik weiterer Verbände verliert er jetzt auch noch seinen hochrangigen Berater Carlos Cordero. Wackeln damit Infantinos milliardenschwere Investorenpläne?
4: Der erhoffte Milliardendeal des FIFA-Präsidenten wird immer unwahrscheinlicher, nachdem sich nun bereits drei Kontinentalverbände kritisch bzw. klar gegen seine Pläne ausgesprochen haben, scheinen die unter den FIFA-Mitgliedsverbänden kaum noch mehrheitsfähig. Und die drastische Kritik seines zurückgetretenen ehemaligen Vertrauten Cordero zeigt ja, dass auch Infantino selbst nicht mehr unumstritten ist. Der britische Premierminister Burnham hat sich ja schon dafür ausgesprochen, Infantino an der Spitze der FIFA abzulösen. Thomas Thonfeld, Sportredaktion.
2: Die FIFA hatte diese Woche ihren Plan bekannt gegeben, mit dem Verkauf eines Teils ihrer kommerziellen Rechte, etwa an der Weltmeisterschaft, eine Milliardensumme einspielen zu wollen.
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5: Hier steht ihr aktuell am längsten. Auf der A3 Richtung Köln gibt es zwischen Neustadt-Wied und Bad Honnef-Linz 4 Kilometer Stau. Ihr müsst mit mindestens einer Stunde Zeitverlust rechnen. Auf der A61 Richtung Koblenz staut es sich zwischen Pleit und dem Kreuz Koblenz auf 2 Kilometern. In der Gegenrichtung Richtung Mönchengladbach sind es 3 Kilometer Stau zwischen dem Dreieck Sinzig und dem Dreieck Bad Neuenahr. Wir wünschen euch eine gute Fahrt.
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5: In Hörgrenzhausen sind es aktuell 22 Grad. Boppard meldet 24 Grad, während wir in Emmelshausen 21 Grad messen. In der Nacht sinkt das Thermometer auf milde 15 Grad. So wird das Wetter morgen. Es erwartet euch ein freundlicher Tag mit einigen Wolken und sonnigen Abschnitten. Bei anfangs 15 Grad, im Laufe des Tages steigt das Thermometer auf bis zu 28 Grad an.
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1: Und wenn du dich ja wirklich auf eine Band verlassen kannst, die kontinuierlich frische Banger liefert, dann sind's Green Day. Ist schon ihre 13. Single in den letzten 5 Jahren. Beispiellos produktiv, die Jungs.
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1: Hier sind Green Day mit I'm Never Gonna Rest in Peace.

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0: Malta angekommen waren, seien inzwischen wieder nach Marokko zurückgekehrt, schrieb der Außenminister Spaniens auf X. Experten der EU-Mitgliedstaaten wollen sich an diesem Samstag über die Entwicklungen austauschen. Der Hackervorfall mit einem KI-Modell von OpenAI war offenbar kein Einzelfall. Jetzt räumt auch der Konkurrent Anthropic einen ähnlichen Zwischenfall ein. Bei internen Tests ist eines der KI-Modelle unerlaubt in Computersysteme eingedrungen. Bemerkt wurde das allerdings erst Wochen später.
1: Künstliche Intelligenz, die sich selbstständig macht und zum heimlichen Hacker wird, kann gemeingefährlich werden. Erst im Nachhinein wurden die Einbrüche in Firmensysteme bekannt. Die Vorfälle passierten in einer Testumgebung, die darauf abzielte, die Hackerfähigkeiten der KI zu testen. Dass die Software jeweils ins Internet gelangte und dort selbstständig wilderte, war ein Unfall. Die Vorfälle unterstreichen zentrale Schwachstellen und dürften die Debatte über internationale Sicherheitsstandards für KI anheizen. Aus den USA, Tina Eck.
0: Die Zahl der Arbeitslosen in Deutschland hat im Juli wieder die 3-Millionen-Marke geknackt. Der Anstieg ist zwar üblich für die Zeit vor der Sommerpause, fällt dieses Jahr aber so hoch aus wie seit 20 Jahren nicht.
2: Unternehmen stellen oft erst ab September wieder neu ein, dann beginnt auch das neue Ausbildungsjahr. Insgesamt setzt sich am Arbeitsmarkt die schwache Entwicklung der vergangenen Monate fort, sagt Bundesagentur für Arbeit Vorstand Terzenbach. Besonders die schwache Konjunktur und weiter hohe Energiepreise machen vielen Unternehmen zu schaffen. Im September entspannt sich die Lage dann aber voraussichtlich wieder etwas. Oliver Urbanke, Nachrichtenredaktion.
0: Bei einem schweren Unwetter in Rathen in der sächsischen Schweiz ist ein 28 Jahre alter Mann ums Leben gekommen. Er wurde laut Polizei von einem umgestürzten Baum erschlagen. Mehr als 10 Menschen wurden verletzt, 3 von ihnen schwer. 40 Menschen wurden evakuiert. Das Unglück ereignete sich in einem Zugangsweg zur Felsenbühne, heißt es von der Rettungsleitstelle Dresden. Die Felsenbühne ist eines der größten Freilichttheater Sachsens.
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4: Hier steht ihr aktuell am längsten. Auf der A3 Richtung Köln gibt es zwischen Neustadt und Bad Honnef 4 Kilometer Stau. Ihr verliert dort mindestens 58 Minuten. Auf der A61 Richtung Koblenz rollt der Verkehr zwischen Pleit und dem Kreuz Koblenz nur zäh. In der Gegenrichtung steht ihr zwischen dem Dreieck Sinzig und dem Dreieck Bad 9a auf 2 Kilometern. Gute Fahrt.
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4: In Bad Ems haben wir aktuell 21 Grad. In Andernach zeigt das Thermometer ebenfalls 21 Grad, genauso wie in Koblenz. In der Nacht sinkt das Thermometer auf milde 15 Grad. So wird das Wetter morgen. Es erwartet euch ein freundlicher Tag mit einigen Wolken und sonnigen Abschnitten. Bei anfangs 15 Grad, im Laufe des Tages steigt das Thermometer auf bis zu 28 Grad an.
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1: Wir haben eine echte Bandempfehlung für euch, nämlich Nothing But Thieves aus Southend-on-Sea.

0: Diese englische Stadt hat bislang musikalisch zumindest noch nicht wirklich von sich reden gemacht.
1: Und sonst auch nicht, wenn man ehrlich ist.
0: Genau, aber Nothing But Thieves, die kommen genau daher und ja, die klingen so ein bisschen wie Royal Blood. Ich finde die geil.
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0: Hier sind Nothing But Thieves aus Southend-on-Sea mit Evolution.
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1: Ich bin Uli Reitinger. Der Andrang von mehr als 50.000 Menschen auf die spanische Nordafrika-Exklave Ceuta hat Europa in Alarmbereitschaft versetzt. Nach EU-Angaben gab es aber keine Weiterbewegungen Richtung Europa. Außerdem sind laut Spaniens Außenminister fast alle Migranten mittlerweile nach Marokko zurückgekehrt. Trotzdem hat Frankreich die Grenzkontrollen zu Spanien verstärkt. Italien führt bei Reisenden mit dem Flugzeug oder Schiff Grenzkontrollen durch. Für den Kanzler ist es ein Gesamtkonzept, das umgesetzt werden muss, für seine Sozialministerin sogar ein Gesamtkunstwerk. Die Rede ist von der

0: Und wenn andere Länder auch nicht zustimmen, dann gibt es diese Renten- und Pflegereform nicht. Auf seiner Seite hat Kretschmer die beiden Ostministerpräsidenten Sven Schulze aus Sachsen-Anhalt und den Thüringer Mario Vogt. Doch selbst wenn auch Brandenburg und Mecklenburg-Vorpommern sich querstellen, reicht das nicht, um Pflege- und Rentenreform im Bundesrat zu blockieren. Aus Berlin, Dirk Zeitler.
1: Das Gebiet rund um Neapel ist von einem starken Erdbeben erschüttert worden. Es gibt Berichte über Schäden und leicht Verletzte. Viele Menschen liefen verängstigt auf die Straße. Bei der Feuerwehr gingen mehrere Meldungen über Stromausfälle und steckengebliebene Aufzüge ein. Italienische Medien berichten, es habe sich um das stärkste Beben in der Region seit rund 40 Jahren gehandelt. Im Streit um die umstrittenen Investorenpläne der FIFA bekommt Präsident Gianni Infantino Gegenwind aus den eigenen Reihen. Sein enger Vertrauter Carlos Cordero ist aus Protest zurückgetreten.
2: Er könne bei den Investorenplänen nicht tatenlos zusehen, erklärte Infantino-Vertraute seinen Rückzug. Diese seien ein schlechtes Geschäft für die FIFA-Mitgliedsverbände und für die Zukunft des Fußballs. Für das Milliardenvorhaben des FIFA-Präsidenten bedeutet der Rückzug seines engen Vertrauten einen weiteren Rückschlag. Nachdem sich nun bereits drei Kontinentalverbände kritisch bzw. klar gegen seine Pläne ausgesprochen haben, scheinen die unter den FIFA-Mitgliedsverbänden kaum noch mehrheitsfähig. Thomas Thonfeld, Sportredaktion.
1: Die FIFA hatte diese Woche ihren Plan bekannt gegeben, mit dem Verkauf eines Teils ihrer kommerziellen Rechte, zum Beispiel an den Weltmeisterschaften, eine Milliardensumme einspielen zu wollen.
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4: Hier müsst ihr aktuell am meisten Zeit einplanen. Auf der A3 Richtung Köln gibt es zwischen Neustadt an der Wied und Bad Honnef-Linz 2 Kilometer Stau wegen eines liegen gebliebenen Fahrzeugs auf dem linken Fahrstreifen. Ihr verliert dort mindestens 42 Minuten. Auf der A1 Richtung Trier liegt zwischen Hasborn und Wittlich-Mitte ein totes Reh auf der Fahrbahn. Habt eine gute und sichere Fahrt.
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4: In Lahnstein zeigt das Thermometer 21 Grad. Auch in Andernach haben wir 21 Grad. In Höhe-Grenzhausen ist es etwas kühler mit 20 Grad. In der Nacht sinkt das Thermometer auf milde 15 Grad. So wird das Wetter morgen. Es erwartet euch ein freundlicher Tag mit einigen Wolken und sonnigen Abschnitten. Bei anfangs 15 Grad, im Laufe des Tages steigt das Thermometer auf bis zu 28 Grad an.
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Metallica

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1: So Leute, wenn man jetzt von einer Band hört, die sich Zebrakopf nennt, da denkt man jetzt nicht unbedingt, dass da was Gutes bei rumkommt, oder?
2: Stimmt.

0: Genau, der Name der Jungs aus Orange County, der ist tatsächlich aus einer Hip-Hop-Filmkomödie aus 1992 gemopst. Und die Jungs verbinden, ja, so ähnlich wie Linkin Park eigentlich, Rock mit Hip-Hop.
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2: Hier sind Zebrahead mit Smoke Signals from Church.
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1: Ich bin Uli Reitinger. Nur 58,7% der Fernzüge der Deutschen Bahn sind im ersten Halbjahr pünktlich unterwegs gewesen. Das ist kein guter Wert, da müssen wir auch nichts beschönigen, sagte Bahnchefin Evelyn Paller der Welt am Sonntag. Allerdings hätten in 3/4 der Fälle die Verspätungen unter 15 Minuten gelegen. Auch wenn sie noch nicht zufrieden sei, dürfe man die Deutsche Bahn nicht immer schlechter reden, als sie ist, betonte Paller. Beim Ansturm von Migranten auf die spanische Nordafrika-Exklave Ceuta sind mindestens 57 Menschen ums Leben gekommen. Das berichtet das spanische Fernsehen. Die Menschen wollten schwimmend nach Ceuta und damit nach Europa gelangen.
2: Andere kletterten über die meterhohen Grenzzäune. Unter ihnen sind auch viele Frauen, Kinder und Jugendliche. Laut den spanischen Behörden ist zwar ein Großteil inzwischen freiwillig nach Marokko